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1: Ich bin Katrin Müller. Inmitten der Debatten um Bundeskanzler Merz wird die CDU bei den Kommunalwahlen in Niedersachsen landesweit stärkste Kraft. Eine vom NDR veröffentlichte Hochrechnung von Infratest DIMAP sah die Union mit 27,7% vor der SPD mit 24,5%. Die AfD landet auf Platz 3 und könnte deutlich auf 16,5% zulegen. Landesweit kommen die Grünen laut Hochrechnung mit 13,6% auf Rang 4. Es folgen die Linke mit 5,9% und die FDP mit 3,6%. Wer kontrolliert die Arktis? Europa möchte bei dieser Frage mitmischen. Bei einem Gipfeltreffen heute im Norden Finnlands wollen Bundeskanzler Merz und seine Kollegen aus anderen europäischen Ländern überlegen, wie Europa seine Interessen in der Region durchsetzen kann.
2: Die Arktis wird auch für die Europäer immer wichtiger. Nicht nur, weil das schmelzende Eis den Zugang zu unerschlossenen Rohstoffvorkommen und neuen Handelsrouten möglich macht. Russlands und Chinas militärische Aktivitäten in der Region werden zunehmend zur Bedrohung. Die Zerstörung von Seekabeln ist nur ein Beispiel. Gastgeber Finnland will andere europäische Länder unter anderem davon überzeugen, eine Eisbrecherflotte aufzubauen. Aus Skandinavien, Sigrid Harms.
1: Bei der Parlamentswahl in Schweden sind die Sozialdemokraten von Ex-Regierungschefin Magdalena Andersson der Prognose zufolge stärkste Kraft geworden. Die Partei kam laut dem schwedischen Fernsehen auf rund 28% der Stimmen. Ob das allerdings für eine Regierungsbildung reicht, ist noch offen. Zum Sport. Tennisprofi Alexander Zverev hat erstmals die US Open gewonnen. Der French Open-Sieger bezwang im Finale in New York den Amerikaner Ben Shelton in 4 Sätzen und holte seinen 2. Grand-Slam-Titel.
3: Zverev brauchte einen Moment, um überhaupt zu realisieren, dass er gerade die US Open gewonnen hatte und damit in die Fußstapfen von Boris Becker tritt. Der 29-Jährige mit dem Pferdeschwanz ist der 2. Deutsche, der im Männer-Einzel triumphierte. 30 Jahre gab es keinen Grand-Slam-Titel und jetzt gleich 2, freute sich der Hamburger in seiner Siegeransprache. Emotional dankte er seiner Mutter, die ihm trotz seiner Zuckerkrankheit die Tenniskarriere möglich machte und immer an ihn glaubte. Aus den USA, Tina Eck.
1: Und in der Fußball-Bundesliga hat Bayern München gegen Aufsteiger SV Elversberg einen knappen 2:1-Sieg geholt. RB Leipzig setzte sich gegen den HSV mit 5:0 durch.
4: Das Wetter.
5: Regen und Gewitter ziehen immer mehr ab jetzt in der Nacht. Das, was bleibt, ist vielleicht mal etwas Sprühregen oder Nebel, das bei 15 bis 11 Grad. Sobald sich der Nebel zum Tagesstart dann verzogen hat, wird der Montag auch mal sonnig. Einige Wolken ziehen auch noch durch, bleibt aber meist trocken und das dann heute bei 24 Grad.
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6: A2 Dortmund-Oberhausen zwischen Kreuz Recklinghausen und Herten, 1 Kilometer Stau, 6 Minuten Zeitverlust. Und A30 Osnabrück-Bad Oeynhausen zwischen Bad Oeynhausen-Ost und Kreuz Bad Oeynhausen, 2 Kilometer stockender Verkehr. Wir wünschen allen unterwegs gute Fahrt.
5: Ja, ich frage mich schon die ganze Zeit, ne, wie halte ich euch denn jetzt mal wach hier? Ich versuch's mal hier mit Musik jetzt bei uns von Calvin Harris und John Newman. Hier sind die beiden jetzt mit Blame. Ich bin Andreas Grunwald. Hallo zusammen.
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0: Das hier sind Genesis mit Jesus, He Knows Me. Gleich gibt's bei uns Musik von Leonie. Vorher mal so ein bisschen Gossip.
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3: Ja, nee, ist klar.
4: Ja, kann man denn nicht mal eine Woche lang die Füße hochlegen, ohne dass sich wieder hemmungslos getrennt wird? Ja, hier, Wayne Carpendale und seine Annemarie haben sich doch getrennt. Ich hoffe mal, sie wusste es, bevor die Bunte die Knutschfotos von Carpendale mit seiner Neuen gepostet hat. Ja, jetzt sagen wieder viele, ja, was will so ein alter Schlagerstar der mit so einer jungen Frau? Nein, Leute, nicht Howard. Wayne Carpendale, der Sohn, Wayne. Selbst A-Promi, bekannt als Schauspieler und Moderator. Ja, sicher, der hat doch, was hat er nicht alles moderiert? Jetzt fällt mir die meisten kennen ihn ja auch als Ex von Yvonne Katterfeld. So, jetzt wisst ihr Bescheid. Ja, und er hat halt jetzt eine neue. Und man geht im Hause Carpendale auch ganz erwachsen mit der Situation um. Zum Beispiel dem Kind zuliebe wohnen Wayne und Annemarie weiterhin zusammen unter einem Dach da in München. Ich sag mal so, toi toi toi, wenn die neue Tante das erste Mal über Nacht bleibt, ja, siehste, Annemarie, ich würde mal die Reservierungsnummer vom Bayerischen Hof auf Kurzwahl legen. Ja, für sowas gibt's selbst in intakten Beziehungen eher wenig Verständnis.
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1: Zurzeit liegen uns keine Meldungen vor. Wir wünschen allen unterwegs gute Fahrt.
2: Ja, und wir schmeißen jetzt mal musikalisch ein bisschen Tempo hier in die Nacht, und zwar mit den Kings of Leon. Die drehen jetzt mal richtig auf hier mit Sex on Fire. Ich bin Andreas Grunwald. Euch einen schönen Wochenstart.
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0: nicht unter den hohen Preisen leiden, während Mineralölkonzerne extra Profite machen. Das sagt Brandenburgs Ministerpräsident Woidke. Andere Nachbarländer hätten die Höchstpreise flexibel an den Markt angepasst, darunter Polen und Belgien. Die Wirtschaftsweise Schnitzer findet, dass staatliche Hilfen der falsche Weg sind. Deutschland sollte aus ihrer Sicht unabhängiger von Öl und anderen fossilen Brennstoffen werden. Denn die Preise drohen durch die Lage im Nahen Osten generell weiter zu steigen. Zoe Tassovali, Nachrichtenredaktion.
1: Inmitten der Debatten um Bundeskanzler Merz wird die CDU bei den Kommunalwahlen in Niedersachsen landesweit stärkste Kraft. Laut Hochrechnung liegt die Union mit 27,7% vor der SPD mit 24,5% und der AfD, die demnach deutlich auf 16,5% zulegen könnte. CDU-Landeschef Sebastian Lechner freute sich über das Ergebnis entgegen des Bundestrends bei der Union und Kanzler Merz.
2: Auch wir haben den Unmut über Berlin gemerkt. Sie wissen, dass wir da ein Glaubwürdigkeitsproblem haben, was wir sicherlich auch in den nächsten Wochen ganz in Ruhe besprechen müssen miteinander. Und deswegen sind diese Ergebnisse des Abends wirklich gut.
1: Die Bundesregierung steckt aktuell in einer tiefen Krise. Spekulationen über einen Sturz des Kanzlers machen bereits die Runde. Nach eigenständigen Hackerangriffen durch künstliche Intelligenz denken große US-Tech-Firmen erstmals darüber nach, die KI-Entwicklung bewusst zu bremsen. Anthropic-Chef Amodei schlägt vor, 1 bis 2 Jahre Zeit zu gewinnen. Unterstützung bekommt er unter anderem von OpenAI-Chef Altman und Tech-Milliardär Musk. Zum Fußball. In der Bundesliga hat Bayern München beim Sensationsaufsteiger SV Elversberg einen mühevollen 2:1-Sieg geschafft. Zuvor hatte RB Leipzig gegen den HSV mit 5:0 gewonnen. Und Tennisprofi Alexander Zverev hat erstmals die US Open gewonnen. Der French Open-Sieger bezwang im Finale in New York den Amerikaner Ben Shelton in 4 Sätzen und holte seinen 2. Grand-Slam-Titel.
3: Das Wetter.
4: Aktuell messen wir 15 bis 11 Grad und der Regen wird weniger. In den frühen Morgenstunden bildet sich Hochnebel, der hält sich sehr hartnäckig, aber ist er weg, dann wird der Montag recht freundlich, vor allem Richtung Nachmittag. Dann kommt auch die Sonne immer besser durch, bei bis zu 24 Grad.
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5: A30 Osnabrück Bad Oeynhausen zwischen Bad Oeynhausen Ost und Kreuz Bad Oeynhausen. 2 Kilometer Stau. Wir wünschen allen unterwegs gute Fahrt.
4: Leute, falls ihr auf der Nachtschicht hängt, durchhalten. Es ist schon 3:15. Ich spiele so ein bisschen Motivation von Nico Santos dazu. Why don't you stay? Patrick Rickert hier. Guten Morgen.
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1: Ich bin Katrin Müller. Tanken ist am Wochenende noch einmal teurer geworden. Laut dem Spritpreisportal Tankerkönig kostete Super E10 zuletzt im Schnitt 2,27 Euro, Diesel knapp 2,40 Euro. In der SPD werden deshalb die Rufe nach einem Spritpreisdeckel lauter.
2: Pendler dürfen nicht

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1: Zurzeit liegen uns keine Meldungen vor. Wir wünschen allen unterwegs gute Fahrt.
2: So, und zum Wachbleiben können wir gleich mal alle auf dem Tisch mittrommeln und so tun, als wären das Bongos. Ich spiele uns Suffry Duo mit Played Alive. Patrick Rickert hier. Euch einen schönen Wochenstart.
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1: Ich bin Katrin Müller. Inmitten der Debatten um Bundeskanzler Merz wird die CDU bei den Kommunalwahlen in Niedersachsen landesweit stärkste Kraft. Eine vom NDR veröffentlichte Hochrechnung von Infratest DIMAP sah die Union mit 27,7% vor der SPD mit 24,5%. Die AfD landet auf Platz 3 und könnte deutlich auf 16,5% zulegen. Landesweit kommen die Grünen laut Hochrechnung mit 13,6% auf Rang 4. Es folgen die Linke mit 5,9% und die FDP mit 3,6%. Wer kontrolliert die Arktis? Europa möchte bei dieser Frage mitmischen. Bei einem Gipfeltreffen heute im Norden Finnlands wollen Bundeskanzler Merz und seine Kollegen aus anderen europäischen Ländern überlegen, wie Europa seine Interessen in der Region durchsetzen kann.
2: Die Arktis wird auch für die Europäer immer wichtiger. Nicht nur, weil das schmelzende Eis den Zugang zu unerschlossenen Rohstoffvorkommen und neuen Handelsrouten möglich macht. Russlands und Chinas militärische Aktivitäten in der Region werden zunehmend zur Bedrohung. Die Zerstörung von Seekabeln ist nur ein Beispiel. Gastgeber Finnland will andere europäische Länder unter anderem davon überzeugen, eine

0: Eisbrecherflotte aufzubauen. Aus Skandinavien, Sigrid Harms.
1: Bei der Parlamentswahl in Schweden sind die Sozialdemokraten von Ex-Regierungschefin Magdalena Andersson der Prognose zufolge stärkste Kraft geworden. Die Partei kam laut dem schwedischen Fernsehen auf rund 28% der Stimmen. Ob das allerdings für eine Regierungsbildung reicht, ist noch offen. Zum Sport. Tennisprofi Alexander Zverev hat erstmals die US Open gewonnen. Der French Open-Sieger bezwang im Finale in New York den Amerikaner Ben Shelton in 4 Sätzen und holte seinen 2. Grand-Slam-Titel.
2: Zverev brauchte einen Moment, um überhaupt zu realisieren, dass er gerade die US Open gewonnen hatte und damit in die Fußstapfen von Boris Becker tritt. Der 29-Jährige mit dem Pferdeschwanz ist der 2. Deutsche, der im Männer-Einzel triumphierte. 30 Jahre gab es keinen Grand-Slam-Titel und jetzt gleich 2, freute sich der Hamburger in seiner Siegeransprache. Emotional dankte er seiner Mutter, die ihm trotz seiner Zuckerkrankheit die Tenniskarriere möglich machte und immer an ihn glaubte. Aus den USA, Tina Eck.
1: Und in der Fußball-Bundesliga hat Bayern München gegen Aufsteiger SV Elversberg einen knappen 2:1-Sieg geholt. RB Leipzig setzte sich gegen den HSV mit 5:0 durch.
3: Das Wetter.
4: In den frühen Morgenstunden messen wir 15 bis 11 Grad. Hier und da kann es noch etwas regnen. Wundert euch bitte nicht, wenn der Montag sehr nebelig startet. Dieser Hochnebel hält sich auch sehr hartnäckig. Aber wenn der sich aufgelöst hat, dann ist auch die Sonne zu sehen. Es bleibt trocken und dazu gibt es dann angenehme 24 Grad.
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5: A4 Aachen-Köln zwischen Kreuz-Köln-West und Köln-Eiffeltor. 1 Kilometer Stau. Und A33 Bielefeld-Brilon zwischen Kreuz-Bielefeld und Schloss Holte-Stukenbrock. 2 Kilometer stockender Verkehr, 12 Minuten Verzögerung. Wir wünschen allen unterwegs gute Fahrt.
4: Guten Morgen, kurz nach 4. Wir spielen euch gleich die Vornon Blondes aus den 90ern mit WhatsApp. Wir starten aber mit was ganz Aktuellem von Michael Schulte. Hier ist 5 a.m. Ich bin Patrick Rickert. Guten Morgen.
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1: A33 Bielefeld-Brelon zwischen Schloss Holte-Stukenbrock und Stukenbrock-Senne. 2 Kilometer Stau, 9 Minuten Zeitverlust. Wir wünschen allen unterwegs gute Fahrt.
2: Hallo, guten Morgen, ich bin Patrick Rickert und als erstes spiele ich uns jetzt zum Wachwerden an diesem Montagmorgen Bob Sinclair mit Love Generation. Schöne neue Woche euch!
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1: Ich bin Katrin Müller. Tanken ist am Wochenende noch einmal teurer geworden. Laut dem Spritpreisportal Tankerkönig kostete Super E10 zuletzt im Schnitt 2,27 Euro, Diesel knapp 2,40 Euro. In der SPD werden deshalb die Rufe nach einem Spritpreisdeckel lauter.
2: Pendler dürfen nicht unter den hohen Preisen leiden, während Mineralölkonzerne extra Profite machen. Das sagt Brandenburgs Ministerpräsident Woidke. Andere Nachbarländer hätten die Höchstpreise flexibel an den Markt angepasst, darunter Polen und Belgien. Die Wirtschaftsweise Schnitzer findet, dass staatliche Hilfen der falsche Weg sind. Deutschland sollte aus ihrer Sicht unabhängiger von Öl und anderen fossilen Brennstoffen werden. Denn die Preise drohen durch die Lage im Nahen Osten generell weiter zu steigen. Zoe Tassovali, Nachrichtenredaktion.
1: Inmitten der Debatten um Bundeskanzler Merz wird die CDU bei den Kommunalwahlen in Niedersachsen landesweit stärkste Kraft. Laut Hochrechnung liegt die Union mit 27,7% vor der SPD mit 24,5% und der AfD, die demnach deutlich auf 16,5% zulegen könnte. CDU-Landeschef Sebastian Lechner freute sich über das Ergebnis entgegen des Bundestrends bei der Union und Kanzler Merz.
3: Auch wir haben den Unmut über Berlin gemerkt. Sie wissen, dass wir da ein Glaubwürdigkeitsproblem haben, was wir sicherlich auch in den nächsten Wochen ganz in Ruhe besprechen müssen miteinander. Und deswegen sind diese Ergebnisse des Abends wirklich gut.
1: Die Bundesregierung steckt aktuell in einer tiefen Krise. Spekulationen über einen Sturz des Kanzlers machen bereits die Runde. Nach eigenständigen Hackerangriffen durch künstliche Intelligenz denken große US-Tech-Firmen erstmals darüber nach, die KI-Entwicklung bewusst zu bremsen. Anthropic-Chef Amodei schlägt vor, 1 bis 2 Jahre Zeit zu gewinnen. Unterstützung bekommt er unter anderem von

0: OpenAI-Chef Altman und Tech-Milliardär Musk. Zum Fußball. In der Bundesliga hat Bayern München beim Sensationsaufsteiger SV Elversberg einen mühevollen 2:1-Sieg geschafft. Zuvor hatte RB Leipzig gegen den HSV mit 5:0 gewonnen. Und Tennisprofi Alexander Zverev hat erstmals die US Open gewonnen. Der French Open-Sieger bezwang im Finale in New York den Amerikaner Ben Shelton in 4 Sätzen und holte seinen 2. Grand-Slam-Titel.
1: Das Wetter.
2: Die letzten Regenschauer klingen ab, dazu 15 bis 11 Grad. Der Montag wird insgesamt etwas freundlicher als das Wochenende. Es geht zwar mit Nebel und etwas Sprühregen los, aber je später der Montag, desto besser kommt die Sonne durch. Und dann bleibt es auch trocken bei bis zu 24 Grad.
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3: Zurzeit liegen uns keine Meldungen vor. Wir wünschen allen unterwegs gute Fahrt.
2: Morgen, Patrick Rickert hier. Wir starten gemeinsam rein in die neue Woche, gleich mit einem 90er von Natalie Bruglia und Torn. Wir beginnen aber mit Alle Farben und Baby Goodbye.
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0: Neue Woche, neuer Montag. Schön, dass ihr schon dabei seid.
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0: Die Frage stelle ich direkt mal Robert Jantz aus der Redaktion. Sag doch mal, was bringt uns dieser 14. September?
2: Ah, bei uns startet heute die Aktionswoche Demokratie braucht viele Stimmen. Und da machen nicht nur wir mit, sondern ganz unterschiedliche Medien in Deutschland. Radio, Fernsehen, Zeitungen, Zeitschriften. Und bis Samstag geht es darum, warum unabhängiger Journalismus für eine Demokratie so wichtig ist. Und wir schauen dabei auch ganz praktisch mal auf unsere eigene Arbeit. Also wie wird aus einem Thema eine Radionachricht? Wie überprüfen wir Informationen? Und welche Rolle spielen inzwischen KI und Algorithmen?
0: Das wird uns diese Woche also noch häufiger begegnen. Was startet heute noch?
2: Ja, bei uns wird es ab heute auch noch magisch. Die Magic Week mit den Ehrlich Brothers startet. 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
0: Robert, danke.
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0: Und ich spiele uns The Weeknd Dancing in the Flames. Schönen guten Morgen.

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0: Das Wetter.
1: In den frühen Morgenstunden messen wir 15 bis 11 Grad. Hier und da kann es noch etwas regnen. Wundert euch bitte nicht, wenn der Montag sehr nebelig startet. Dieser Hochnebel hält sich auch sehr hartnäckig. Aber wenn der sich aufgelöst hat, dann ist auch die Sonne zu sehen. Es bleibt trocken und dazu gibt es dann angenehme 24 Grad.
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2: A42 Dortmund-Kamp-Lindfort, zwischen Oberhausen-Zentrum und Oberhausen-Buschhausen 1 Kilometer Stau. Wir wünschen allen unterwegs gute Fahrt.
1: Ich habe mich am Samstag dabei erwischt, dass ich Dominosteine kaufen wollte. Bin ich jetzt ein schlechter Mensch? Ich hoffe nicht. Ja, so zwischen Chips und Katzenfutter gibt's ja schon den ganzen Weihnachtssüßkram zu kaufen, ne? Auch wenn erst September ist. Aber gut, was soll ich sagen? Wir kaufen's halt. Selbst das Christkind hat also sowas wie Frühbucherrabatt.
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1: Nur falls es jemanden interessiert, ich habe am Ende doch keine Dominosteine gekauft. Wollte ich nur noch mal klarstellen. Patrick Rickert hier, euch einen angenehmen Start in die neue Woche mit Justin Timberlake. What goes around, comes around.

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0: Jennifer Page und Crush. Einen schönen Start euch in die neue Woche.
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2: Kurz vor den Sommerferien. Abschiedsgottesdienst in unserer Dorfkirche. Die Bienenklasse der Grundschule macht nach 4 Jahren den Abflug. Die Bienen sind im Halbkreis im Altarraum versammelt. Die Kinder haben 2 Bienenfühler auf dem Kopf und ein T-Shirt an mit einer fliegenden Biene und dem Motto Be Wild. Die Kirche ist voll. Mit einem Lied der Kinder geht es los. Die Klassenlehrerin, die auch Musik unterrichtet, spielt E-Piano und begleitet den Gesang. Die Kinder sind ganz dabei und singen aus voller Kehle. Es ist toll, ihren Gesang zu hören. Ich sitze neben Ramon. Nach dem ersten Lied guckt er mich an und sagt leise zu mir, ich singe nicht mit, ich bin Muslim. Ich bin überrascht und antworte ihm, das musst du auch nicht. Bei allen Aktionen im Gottesdienst ist Ramon dabei. Nur bei den Liedern bleibt er stumm. Sein Satz geht mir nicht aus dem Kopf. Nach dem Gottesdienst spreche ich kurz mit der Klassenlehrerin. Sie sagt mir, ich finde es gut, dass er dir selbstbewusst sagt, warum er nicht mitsingt. Genau das habe ich ihm vermittelt. Er muss nicht mitsingen. Seine Eltern haben ihm nicht verboten, beim Gottesdienst dabei zu sein. Er ist Teil der Klassengemeinschaft. Selbstverständlich. Mir gefällt das. Den anderen mit seinem Glauben akzeptieren und nicht ausgrenzen. Für die Bienenklasse ist klar, Ramon gehört zu uns. Und Ramon will mit dabei sein, auch im Gottesdienst. Carsten Griese von der Evangelischen Kirche für Augenblick mal.
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1: Mit Thorsten Adolfs. Guten Morgen. Ob Haus oder Apartment. In Deutschland leben immer weniger Menschen in den eigenen vier Wänden. Das zeigt eine aktuelle Studie des Pestel-Instituts. Demnach liegt die Eigentumsquote bei uns nur noch bei knapp 44%. Das ist der niedrigste Wert seit 20 Jahren und gleichzeitig auch der schlechteste in Europa. Mehr zum Thema hat Christian Böder aus den Nachrichten.
2: Die Gründe für die Entwicklung in Deutschland dürften wenig überraschen. Zu hohe Baukosten, steigende Zinsen und die Wohnungsbaupolitik der vergangenen Jahre haben dazu geführt, dass sich immer weniger Menschen ein Eigenheim leisten können. Betroffen von der Situation sind vor allem eher Jüngere. In der Altersgruppe der 25- bis 45-Jährigen wohnen 3 von 4 zur Miete. Die Studienmacher sehen im niedrigen Anteil vor allem die Langzeitfolgen einer Abschaffung einer wirksamen bundesweiten Eigentumsförderung, wie etwa das Aus für das Baukindergeld vor 5 Jahren. Die Lage hat sich dann noch durch die Zuwanderung verschärft. Mittlerweile ist es so, dass auch in Städten und Regionen, wo aktuell die Preise etwa für Einfamilienhäuser unverändert bleiben oder sogar sinken, viele die Finger vom Wohnungskauf lassen. Laut Experten sind mittlerweile selbst Doppelverdiener mit Durchschnittseinkommen nicht mehr in der Lage, Wohneigentum zu erwerben. In Zahlen sieht das so aus: Die Baukosten für Wohnungen sind in den vergangenen rund 25 Jahren um 160% gestiegen, die allgemeinen Verbraucherpreise um 64. Die Experten fordern einen Wohneigentumsplan des Bundes mit dem Ziel, pro Jahr mindestens 200.000 Haushalte in Wohneigentum zu bringen.
1: Und jetzt weitere Nachrichten im Überblick. Bildungsministerin Prien fordert von der Regierung mehr Mitgefühl mit den Sorgen der Menschen. Sie sagte in der ARD, sie glaube, es sei der Eindruck entstanden, der Kanzler, aber auch die Union insgesamt hätten nicht die nötige Empathie. Es gehe darum zu verstehen, was eine Krankenschwester, ein Busfahrer oder viele Menschen, die jeden Morgen zur Arbeit gehen, leisten würden, so Prien. Vor dem EU-Arktis-Gipfel in Finnland hat Finnlands Botschafter in Deutschland davor gewarnt, dass China und Russland zunehmend an der Region interessiert seien. Es gehe um den Zugang zu seltenen Ressourcen und öffentlichen Seewegen, sagte er. An dem 2-tägigen Arktis-Gipfel nehmen mehrere EU-Staats- und Regierungschefs teil, darunter auch Kanzler Merz. Deutschlands Nummer 1 im Tennis, Alexander Zverev, hat zum ersten Mal die US Open gewonnen. Im Finale in New York bezwang er den US-Amerikaner Ben Shelton nach 3,5 Stunden Spielzeit in 4 Sätzen. Zverev ist damit der 2. Deutsche nach Boris Becker, der das Männer-Einzel der US Open gewonnen hat. Bayern München hat sich gestern Abend beim Überraschungsaufsteiger SV Elversberg mit einem knappen 2:1-Sieg durchgesetzt. Dabei mussten sich die Stars ordentlich strecken, um die drohende Blamage im Saarland zu verhindern. Der Aufsteiger bot dem großen Rekordmeister über weite Strecken mutig Paroli und kam auch zu Chancen. Erst als Bayern-Coach Kompanie in der 2. Halbzeit Kimmich, Musiala und Diaz einwechselte, war die Qualität der Gäste zu groß für die Saarländer. Davor hatte Leipzig den Hamburger SV mit 5:0 geschlagen. Das waren die Nachrichten mit Thorsten Adolfs.
3: Dankeschön, Thorsten. Gleich 6:03. Hier ist das Radio Kiepenkerl-Wetter zum Wochenstart. Der Montag beginnt erstmal mit eingebautem Graufilter. Aktuell messen wir 11 Grad in Senden, 11 Grad auch in Olfen und bereits 12 Grad in Goxel. Die Sonne hält sich heute früh noch sehr zurück. Es ist bewölkt, teilweise auch neblig. Im Laufe

0: des Tages gibt es dann etwas Sonnenschein bei Tagestopwerten bei ja, sehr angenehmen 23 Grad am Nachmittag. Und der Wettertrend? Morgen am Dienstag noch wärmer bis zu 26 Grad. Und ihr merkt schon, Servicemann Carsten Abend ist nicht da. Der hat eine Woche Urlaub, hat sich genau die richtige Woche ausgesucht.
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0: Wir gucken auf die Straßen und Autobahnen. Aktuell noch keine Meldungen. Allen unterwegs eine gute Fahrt. Staus, Blitzer, Störungen gerne kostenfrei durchgeben via WhatsApp oder durchklingeln unter 0800 20 20 620.
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0: Guten Morgen am Montag. 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Auf geht's in diesen Montag. Hier sind Andreas Kramer und das Radio Kiepenkerl Morgenteam.
2: Guten Morgen.

0: Der frühe Montagmorgen bei uns im Kreis Coesfeld. Hier ist Radio Kiepenkerl. Gleich 6:07. Stolz zur Arbeit und zur Schule gehen heute sicherlich die Fans des Fußball-Drittligisten Preußen Münster. Ihr Team gehört nämlich plötzlich zur Spitzengruppe der Liga. Wer hätte das gedacht? Die Preußen drehen beim VfB Stuttgart 2 das Spiel und gewinnen 2:1. Trainer Thomas Wörle freute sich bei Magenta TV.
1: Ich glaube, der Sieg geht in Ordnung dann aufgrund der 90 Minuten. Es war die Art und Weise, wie wir uns dann in das Spiel reingefightert haben. Ja, haben wir nicht von Beginn an geschafft, aber immer mehr dann mit Laufe des Spiels. Und da war es ein Mentalitätssieg und da freuen wir uns sehr darüber.
0: Ja, große Freude also bei den Fans und bei der Mannschaft und haben dann nach dem Abpfiff gemeinsam gefeiert.
1: Es ist auch schön, dass wir natürlich auch bei so einem weiten Auswärtsspiel von so vielen Fans von uns unterstützt werden. Es ist eigentlich schon echt krass am Sonntag. Das wissen wir sehr zu schätzen.
0: Und schon am Mittwoch geht es weiter. Zum Topspiel kommt dann der 1. FC Saarbrücken. Und dann wird sicherlich wieder viel diskutiert, viel geschaut, was da alles auf dem Platz passiert. Und ja, viele von euch sind sicherlich wieder dabei, entweder im Preußenstadion oder im Livestream. Hier ist Radio Kiepenkerl. Einen schönen Start jetzt erstmal in diesen Montagmorgen. 8 Minuten haben wir es nach 6:00.

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1: Wach und munter werden mit Radio Kiepenkerl am Montagmorgen, 6:11. Gleich das Beste von heute, Sombra mit Homewrecker. Vorher ein Ausflug in die 90er. Für mehr Abwechslung jetzt Mr. Big.

0: Guten Morgen am Montag, 6.14 Uhr, hier ist Radio Kiepenkerl. So, das Wochenende liegt hinter uns. Die Vorfreude auf das nächste Wochenende ist schon da. Ist einiges los. Zum Beispiel gucken wir mal nach Lüdinghausen. Ab Freitag ist die ganze Stadt in Feierlaune, denn das Stadtfest startet. 3 Tage, viele Facetten, Stadtfestlauf fällt mir ein, Familientag, Altstadtmarkt, Konzerte und eine Versteigerung für den guten Zweck. Stefan Wiemann von Lüdinghausen Marketing, was ist denn der rote Faden, der das alles zusammenhält?
1: Also der rote Faden, der sich durch das Stadtfest in Lüdinghausen zieht, ist letztlich Lüdinghausen selber. Also die Lüdinghauser feiern gemeinsam mit ihren Gästen die Stadt und das vielfältige Angebot, das wir hier in der Stadt haben. Und es geht einfach darum, eine gute Zeit zu haben und sich untereinander auszutauschen und letztlich für die Besucher auch Lüdinghausen kennenzulernen.
0: Ja, und für alle, die noch nicht dabei waren, wie ist so die Atmosphäre beim Stadtfest?
1: Also wir hatten in den letzten Jahren tatsächlich oft Wetterglück und von daher ist es häufig eine ganz gelöste Atmosphäre in der Stadt, bei dem sich viele Mühe geben, Lüdinghausen schön zu präsentieren. Das ist angefangen bei den Einzelhändlern, bei den Gastronomen, die sich ganz viel Mühe geben, besondere Angebote bereithalten. Und auch die Lüdinghauser genießen das und auch vor allem natürlich auch die Gäste genießen es einfach, durch die Stadt zu schlendern, sich zu begegnen und miteinander auszutauschen.
0: Also volles Programm ab Freitag beim Stadtfest in Lüdinghausen. Und das startet traditionell mit dem Stadtfestlauf am Freitagnachmittag. Ich darf da mittendrin sein und für euch auf der Bühne moderieren. Ebenso am Samstag bei der großen Stadtfestparty mit Radio Kiepenkerl und der Band Groove Delighters. Das wird genauso wie im letzten Jahr ein richtiger Knaller. Verspreche ich jetzt schon mal, wird ein toller Samstagabend. 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Einen schönen Montagmorgen, 6.16 Uhr. Hier ist das Radio Kiepenkerl Morgenteam mit Andreas Kramer.

0: Es ist 6.22 Uhr, 8 Minuten noch bis 6:30. Hier ist Radio Kiepenkerl am Montagmorgen. Und heute Morgen braucht ihr vor allem zwei Dinge. Eine leichte Jacke und Vertrauen in die weitere Wetterentwicklung. Denn zum Start gibt es heute früh 11 bis 12 Grad gerade mal. Dazu viele, viele Wolken, teilweise auch etwas Nebel. Später reißt der Himmel dann häufiger auf und am Nachmittag erreichen wir sehr angenehme 23 Grad und die Sonnenbrille darf dann auch nicht fehlen. Einen schönen Montagmorgen mit Radio Kiepenkerl.
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0: Schönen guten Morgen, es ist 6.30 Uhr, heute ist Montag, der 14. September und hier sind die Radio Kiepenkerl Nachrichten mit Sandra Rose.
1: Schönen guten Morgen. Die Polizei ermittelt gegen einen 18-Jährigen unter anderem wegen sexueller Belästigung, Nötigung und Körperverletzung. Der Mann soll Freitagabend in einem Zug auf der Fahrt ins Münsterland Minderjährige einer Schulklasse sexuell belästigt und zweien der 15-Jährigen mit der Faust ins Gesicht geschlagen haben. Ein Jugendlicher soll einen Nasenbruch erlitten haben. Die verletzten Jugendlichen wollten sich nach Rücksprache mit ihren Erziehungsberechtigten in Dülmen ärztlich behandeln lassen. Gegen den 18-Jährigen läuft ein entsprechendes Verfahren. Tennisstar Alexander Zverev hat sich mit einer nervenstarken Vorstellung erstmals zum US Open Champion gekrönt und seinen zweiten Grand Slam Titel gefeiert. Der French Open Sieger bezwang im Finale den Amerikaner Ben Shelton und triumphierte als zweiter Deutscher nach Boris Becker Ende der 80er im Männereinzel.
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1: Ab heute dreht sich für Oberstufenschüler des Clemens Brentano und des Annette von Droste-Hülshoff Gymnasiums in Dülmen und des Nepomuceneums in Coesfeld alles um Mathematik und Informatik. Sie nehmen in dieser Woche an der Schülerakademie in Münster teil. Sie sind wegen ihrer tollen Leistungen in Fächern ausgewählt worden. Linus Rüsch vom CBG ist beispielsweise mit dabei. Er brennt für Mathe und Informatik.
3: Und vom Schulstoff auch größtenteils gelangweilt bin, sodass ich hoffe, dort auch mal anspruchsvollere Mathe-Sachen zu finden. Das Teilgebiet, mit dem ich mich beschäftigen werde, sind imaginäre Zahlen. Ein Thema, was zum Beispiel fürs Abitur auch im Leistungskurs gar nicht auf dem Lehrplan steht. Und ich hoffe, dass ich damit viel Spaß haben werde.
1: Die Schüler arbeiten in Projektgruppen an unterschiedlichen Aufgaben. Aus ganz NRW sind 100 Jugendliche bei der Schülerakademie für Mathematik und Informatik dabei. Der 24. Volksbank Münstermarathon ist dank des Einsatzes engagierter Kräfte des Arbeiter-Samariter-Bunds, des Deutschen Roten Kreuzes, der Johanniter-Unfallhilfe, des Malteser-Hilfsdienstes sowie der Feuerwehr und dem Rettungsdienst in der Stadt sicher gelaufen. 50 Menschen mussten behandelt werden, überwiegend wegen Flüssigkeitsmangel und Kreislaufproblemen, sagt die Feuerwehr. Diese musste parallel zum Marathon am Nachmittag noch an den Hauptbahnhof Münster ausrücken. Dort brannte ein Zug. Vor Ort lokalisierten die Einsatzkräfte einen Brand an einem Stromabnehmer eines Personenzuges. Gefahr für Menschen bestand aber nicht. Zug und anliegender Bahnsteig wurden für die Löscharbeiten geräumt. Das Feuer war dann schnell gelöscht. Die DJK Dülmen behauptet die Tabellenführung in der Fußball-A-Kreisliga Coesfeld. Dülmen kommt zu einem 6:1 Erfolg bei der zweiten Mannschaft der SG Coesfeld. Und Avaria Davensberg steht ganz oben in der A-Kreisliga Münster. Das Team gewinnt in Nienberge ebenfalls mit 6:1. Die Verfolger Borussia Münster 2 und VfL Senden 2 trennen sich 2:2 unentschieden und nehmen sich gegenseitig Punkte weg. 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
0: Dankeschön, Sandra. Es ist 6.33 Uhr. Servicemann Carsten Abend ist im Urlaub, hat alles richtig gemacht bei dem Wetter, was wir heute erwarten. Heute Morgen, ja, ist es erst noch ein bisschen bewölkt. Wir starten also etwas langsam in die Woche, teilweise auch sehr neblig. Und dazu messen wir zum Aufstehen 12 Grad in Nordhulln, 12 Grad auch in Lüdinghausen und 13 Grad bereits in Billerbeck. Später bekommt der Himmel dann deutlich bessere Laune mit etwas Sonnenschein und sommerlichen Werten um 23 Grad. Und der Wettertrend, morgen am Dienstag wird es sogar noch wärmer mit bis zu 26 Grad.
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0: Das sieht zur Stunde noch sehr gut aus. Freie Fahrt auf den Straßen und Autobahnen bei uns im Kreis Coesfeld und drumherum. Allen unterwegs eine gute Fahrt. Staus, Blitzer, Störungen gerne durchgeben, entweder via WhatsApp oder kostenfrei durchklingeln unter 0800 20 20 620. Hier sind Andreas Kramer und das Radio Kiepenkerl Morgenteam. Einen schönen Montagmorgen.
4: Guten Morgen.

Schönen Montagmorgen mit Radio Kiepenkerl. 6:57. 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

0: ist 6.40 Uhr, Radio Kiepenkerl erleichtert euch das Aufstehen zum Wochenstart mit dem besten Musikmix. Gleich so ein richtig schöner, gute Laune-Hit, aktueller Hit von Bebe Rexha, New Religion. Vorher spiele ich noch für mehr Abwechslung einen Klassiker aus den 90ern, Lene Marlin und Sitting Down Here. So, wir starten jetzt in die neue Schulwoche bei uns im Kreis. Grundschulkinder haben ja oft Probleme, sich im Unterricht zu konzentrieren. Und was helfen könnte, das untersucht der Kinder- und Jugendexperte Holger Domsch von der Fachhochschule Münster in einem neuen Forschungsprojekt. Herr Domsch, Grundschulen aus Dülmen und Coesfeld machen dabei mit. Was passiert genau bei diesem Forschungsprojekt?
1: Wir haben ein Training für die Kinder entwickelt. Die treffen sich über 8 Termine wöchentlich und trainieren dort in Gruppen. Gruppen sind für ein Konzentrationstraining aus meiner Perspektive immer günstiger als ein Einzeltraining, weil oft im Einzeltraining die Probleme gar nicht so zu Trage treten, während in dem Gruppentraining wir ein bisschen näher an der Schulsituation sind und sie dann auch mehr Ablenkungsmöglichkeiten zeigen.
0: Ja, das klingt jetzt so ein bisschen anstrengend. Wie trainieren die Kinder da genau?
1: Die Kinder trainieren in 6er-Gruppen und diese 6er-Gruppe ermöglicht uns eben auch, dass wir dort nicht nur Arbeitsblätter durchkauen, sondern dass wir vor allem auch Spiel und Spaß haben. Das heißt, in unserem Training beginnt es immer mit einem Bewegungsspiel. Wir haben dann eine kleine Ruhephase, wo wir Geschichten erzählen und auch mal später hinaus eine Atemtechnik und eine Entspannungstechnik kennenlernen.
0: Okay, Eltern und Lehrer sind ja mit eingebunden. Was ist das genaue Ziel?
1: Alle Perspektiven, alle Player um das Kind und das Kind selber natürlich auch zusammenbringen und gemeinsam für die Entwicklung des Kindes dann einen Beitrag leisten. Und wir schauen uns im Kern eben an, ist das Training wirksam? Und wir schauen uns dann nochmal genauer an, auch über Interviews, was genau klappt dort und wo sind vielleicht dann für die Praxis noch weitere Verbesserungen notwendig und sinnvoll.
0: Um die Konzentration bei Grundschulkindern geht es in einem neuen Forschungsprojekt der Fachhochschule Münster. 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

0: Mit Radio Kiepenkerl geht's in den Montagmorgen, 6.46 Uhr. Wir sind euer Radio aus dem Kreis Coesfeld mit den meisten Infos aus der Nachbarschaft. Jetzt geht's rüber in die Nachrichtenredaktion zu Sandra Rose. Es geht um die Sanierung der Espelstraße in Bösensell. Die liegt ja im Zeitplan. Seit April laufen hier Sanierungsarbeiten und zur Halbzeit gibt die Gemeinde jetzt ein Baustellen-Update, Sandra.
1: Ja, mehr als die Hälfte des Regenwasserkanals und sanierungsbedürftiger Grundstücksanschlüsse ist schon ausgetauscht. Ist auch die andere Hälfte fertig, folgt der sichtbare Teil. Arbeiter machen die Fahrbahn und den Gehweg neu, stellen die Parkplätze größtenteils wieder her und schaffen mehr Platz für Bäume und andere Grünflächen. Läuft alles weiter nach Plan, sind die Bauarbeiten zum Jahresende fertig.
0: Und wir gucken noch auf ein anderes Thema. Die Europäer nehmen den Kampf um den Einfluss in der Arktis auf.
1: Bei einem Gipfeltreffen am Polarkreis in Finnland wollen Bundeskanzler Friedrich Merz und andere Spitzenvertreter mehrerer EU-Staaten heute darüber beraten, wie sich Europas Interessen in der Region sichern lassen. Dabei geht es um neue Schifffahrtsrouten, die durch den klimabedingten Rückgang des arktischen Meereises entstehen, aber auch um unerschlossene Rohstoffvorkommen und Sicherheitsbedrohungen durch militärische Aktivitäten Russlands und Chinas.
0: Dankeschön, Sandra. Und mehr Themen aus NRW, Deutschland und der Welt haben wir gleich für euch in den Radio Kiepenkerl Nachrichten um 7. Bis dahin sind es noch 13 Minuten. Wir gucken kurz auf die Straßen, das sieht gut aus. Aktuell freie Fahrt und das Wetter bei uns im Kreis Coesfeld zum Wochenstart. Ja, heute Morgen präsentiert sich der Himmel noch im klassischen Bürograu. Ja, maximal 12 Grad, die wir momentan messen. Da ist noch nichts mit Spätsommerfeeling, aber im Laufe des Tages, vor allem Richtung Nachmittag, lockern die Wolken auf und dann gibt's auch einiges an Sonnenschein und das bei sehr angenehmen 23 Grad. Hier ist Andreas Kramer. Ich wünsche euch einen schönen Start in diesen Montag, natürlich mit Radio Kiepenkerl.

0: 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Es ist 7:07.
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1: Mit Thorsten Adolfs. Guten Morgen. Eine Woche nach Sachsen-Anhalt hat auch unser Nachbar im Norden Niedersachsen gewählt. Allerdings ging es nicht um ein neues Landesparlament, sondern um die Kommunalwahlen. Nach aktuellen Hochrechnungen ist die CDU mit knapp unter 28% stärkste Kraft geworden, dicht gefolgt von der SPD. Die AfD konnte deutlich zulegen und kommt auf knapp 17%. Christian Böder aus den Nachrichten. Auch wenn es nur Kommunalwahlen waren, wurde die Wahl auch in Berlin mit großem Interesse verfolgt.
2: Mit Sicherheit und vor allem bei der CDU. Mit dem AfD-Wahlsieg in Sachsen-Anhalt im Nacken und dem Drama um die wichtigen VW-Volkswagen-Standorte im Land ist die Kommunalwahl ja auch ein gutes Stimmungsbarometer für die Regierungspartei. Aufatmen dürfte man in Berlin nicht, aber mal kurz entspannen. Die CDU bleibt stärkste Kraft, muss aber federn lassen. Niedersachsens Landeschef Lechner sagte, im Wahlkampf sei der Frust über die Bundespolitik allgegenwärtig gewesen. Das haben wir ja auch schon in Sachsen-Anhalt gesehen.
1: Bleiben wir mal bei Sachsen-Anhalt. Nach dem AfD-Wahlsieg ist ja immer noch unklar, wer regiert und wie wird regiert.
2: Das stimmt. Die Landtagswahl zieht aktuell einen ganzen Rattenschwanz an Fragen und Folgen mit sich. Der Reservistenverband will den Operationsplan Deutschland aus der Staatskanzlei von Sachsen-Anhalt zurückholen, falls die AfD die Regierung übernimmt. Man befürchte, dass die Dokumente an Russland weitergeleitet werden. Das streng geheime Papier liegt in jedem Bundesland vor und beschreibt zentrale Vorkehrungen für die Landes- und NATO-Bündnisverteidigung. Und Bundesverkehrsminister Bilger ist mehr als sauer auf die AfD, weil die mehrere Milliarden für Infrastruktur nicht anrühren will, die vom Bund bereitgestellt werden. Anders die Bundesschatzmeisterin der Jungen Union von Nathusius. In der ARD sagte sie, die CDU sollte zumindest mit der AfD reden, wenn sie eingeladen wird.
1: Dankeschön, Christian. Und jetzt weitere Meldungen im Überblick. In Deutschland leben immer weniger Menschen in den eigenen vier Wänden. Nach einer Studie des Pestel-Instituts liegt die Eigentumsquote bei knapp 44%. Das ist der niedrigste Wert seit 20 Jahren. Kanada will deutlich näher an die EU heranrücken, weil der Handelsstreit mit den USA immer weiter eskaliert. Man strebe eine einzigartige Allianz an, sagte Premier Carney. Kanada und die EU würden dieselben Werte teilen, man habe dieselben Prioritäten und verfüge über sich gegenseitig sehr ergänzende Stärken, sagte er. Tennisprofi Alexander Zverev hat zum ersten Mal in seiner Karriere die US Open gewonnen. Er setzte sich gegen den Amerikaner Shelton in vier Sätzen durch. Es war erst der zweite Sieg bei dem Turnier für einen Deutschen nach dem Erfolg von Boris Becker vor 37 Jahren. Gute Nachrichten für Pendler zwischen Köln und Wuppertal. Die Bahn hat angekündigt, dass ab dem 1. Oktober auf der Strecke wieder regulär Züge rollen werden. Dann sollen beide Gleise über die Wupper wieder frei sein. Eigentlich sollte die Strecke nach der Sanierung schon früher freigegeben werden, aber dann wurde ein Riss in einer Brücke bei Leverkusen-Opladen entdeckt. Soweit die Meldungen mit Thorsten Adolfs.
3: 7:03. Dankeschön, Thorsten. Das Wetter bei uns im Kreis Coesfeld. Der Montag macht heute früh erstmal auf November. Viele Wolken, teilweise auch etwas Nebel. Bekommt sich dann im Laufe des Tages aber wieder ein. Momentan messen wir noch frische 11 Grad in Nordkirchen und Haus-Dülmen. 12 Grad sind es in Appelhülsen. Also ein frischer Montagmorgen. Dafür ein sommerlicher Nachmittag mit etwas Sonnenschein und angenehmen Temperaturen um 23 Grad. Der Wettertrend. Morgen noch Sommer. Mit bis zu 26 Grad.
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3: Guten Morgen, liebe Autofahrer. Es gibt eine Meldung von der A1 Münster Richtung Dortmund. Zwischen Kamenzentrum und Unna 1 Kilometer stockender Verkehr. Dauert

0: Hier knapp 5 Minuten länger. Und der Blitzer des Tages steht heute in Billerbeck auf der K38. Das ist die Verbindung zwischen Temming und Höpingen. Staus, Blitzerstörungen, wenn ihr noch was entdeckt habt, gerne durchgeben, entweder via WhatsApp oder kostenfrei durchklingeln hier bei mir im Studio unter 0800 20 20 620.
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0: Guten Morgen am Montag. Wir starten gemeinsam in die neue Woche. Und das machen wir mit dem besten Musikmix, damit dieser Start ein bisschen erträglicher wird. Gleich habe ich einen Klassiker aus den 90ern dabei. Sixpence, None the Richer, Kiss Me. Und vorher das Beste von heute. Jetzt Jennifer Lopez mit Save Me Tonight. Gemeinsam mit David Guetta. Ich bin Andreas Kramer. Hier ist das Morgenteam.
2: Okay.
0: Und wir wünschen einen schönen Wochenstart.

0: Es ist 7:07. Die neue Woche startet mit Radio Kiepenkerl. Ab heute dreht sich für Oberstufenschüler des Clemens Brentano, des Annette von Droste-Hülshoff-Gymnasiums und des Nepomuzenums in Coesfeld alles um Mathematik und Informatik. Sie nehmen nämlich in dieser Woche an der Schülerakademie in Münster teil. Mit dabei unter anderem Linus Rüsch vom CBG in Dülmen. Er brennt für Mathematik und Informatik.
1: Und vom Schulstoff auch größtenteils gelangweilt bin, sodass ich hoffe, dort auch mal anspruchsvollere Mathe-Sachen zu finden. Das Teilgebiet, mit dem ich mich beschäftigen werde, sind imaginäre Zahlen. Ein Thema, was zum Beispiel fürs Abitur auch im Leistungskurs gar nicht auf dem Lehrplan steht. Und ich hoffe, dass ich damit viel Spaß haben werde.
0: Also, das hört man auch nicht so häufig, dass ein Schüler sagt, ich bin gelangweilt vom Matheunterricht. Also, Auftrag an die Lehrerinnen und Lehrer am CBG in Dülmen. Schwierige Aufgaben raussuchen für den Linus. Vielleicht wird er heute gefordert oder in dieser Woche bei der großen Schülerakademie in Münster. Da gibt's dann verschiedene Projektgruppen und die arbeiten an unterschiedlichen Aufgaben. Aus ganz NRW sind rund 100 Jugendliche bei dieser Schülerakademie für Mathematik und Informatik dabei. Und wir drücken euch, liebe Schülerinnen und Schüler, hier aus dem Kreis Coesfeld natürlich die Daumen, dass ihr da ordentlich abschneidet. Toi, toi, toi. Hier ist Radio Kiepenkerl. Gemeinsam starten wir in den neuen Tag, in den Montagmorgen. Es ist der 14. September. Wir haben es jetzt 7:09.

7:12. 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

0: 16 nach 7, hier ist Radio Kiepenkerl, einen schönen Montagmorgen. Es gibt Spielstraßen und es gibt Tempo-30-Zonen und auch Schilder, die darauf hinweisen. Und trotzdem kommt es oft genug vor, dass Autofahrer schneller unterwegs sind als erlaubt. Ja, leider. Mit unseren neuen Schildern möchten wir helfen, dass unsere Kinder sicher unterwegs sind. Achtung Kinder steht da ganz groß drauf und davon gibt's ja auch schon einige bei uns im Kreis Coesfeld und die sind euch sicherlich auch schon mal begegnet im Stadtbild. Martina Plohmann wohnt in der Steinstraße in Kapelle und hätte auch gern so ein Schild. Martina, wie ist die Situation bei Ihnen?
1: Bei uns in der Straße kommen immer mehr kleine Kinder mittlerweile und also ich hätte es auch gerne für meine Mama gehabt, die wohnt im Außenbereich, da darf man 100 fahren und ja, die Leute parken einfach viel zu schnell und geben keine Acht darauf, dass auch noch mal irgendwann ein Kind auf der Straße laufen könnte.
0: Ja, und dann wird's gefährlich.
1: Das ist schon, ja, nicht so schön.
0: Sie haben ja auch zwei Kinder. Wie alt sind die?
1: 8 und 11, aber natürlich laufen die auch noch auf der Straße. Bei uns gegenüber wohnen kleine Kinder, also was heißt kleine Kinder, 10 und 9 sind die beiden. Und ja, unsere Kinder, ich sag mal, die kreuzen halt oft die Straße, ohne mal eben schnell nach rechts und links zu gucken, weil das sind Kinder. Und dann ist es halt schon ganz wichtig, dass die Autos langsamer fahren.
0: Ja, und genau darauf machen unsere Achtung-Kinderschilder aufmerksam und helfen dadurch.
1: Genau, ich meine, wir haben zwar bei uns auch 30, aber trotzdem ist es sehr wichtig, dass die Leute wissen, hier sind Kinder.
0: Martina, Sie und auch Ihre Mutter bekommen Schilder von uns, die neuen Achtung-Kinderschilder von Radio Kiepenkerl, damit die Autofahrer dann möglichst angepasst fahren.
1: Super, das ist lieb. Dankeschön.
0: Sehr gerne. Die Achtung-Kinderschilder von Radio Kiepenkerl und der Volksbank Westmünsterland bekommt ihr kostenlos ab heute bei der Polizei in Lüdinghausen, Coesfeld und Dülmen sowie bei der Allgemeinen Zeitung in Coesfeld direkt am Markt in Coesfeld. Wichtige Bitte, vorher einmal nachschauen bei uns in der App oder im Web. Da stehen die genauen Öffnungszeiten, ab wann ihr die Schilder tatsächlich bekommt. Und dann einfach vorbeikommen und euer Schild für eure Straße abholen. 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Klickt radiokiepenkerl.de. Auf geht's in den Montagmorgen. Es ist 7.18 Uhr. Ich bin Andreas Kramer und wünsche einen schönen Start in die Schule, in den Arbeitstag. Vielleicht geht's heute Morgen auch eine Runde joggen. Egal, was ihr vorhabt. Einen schönen Montag mit Radio Kiepenkerl.

0: Es ist 7:35, hier ist Radio Kiepenkerl. Einen schönen Montagmorgen. Ich habe eine wichtige Info für alle, die uns via DAB Plus hören. 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Da werden die Kanäle teilweise neu belegt. Könnte auch Radio Kiepenkerl betreffen. 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Wir gucken aufs Wetter zum Wochenstart. Der Montag wirkt so ein bisschen wie ein Foto ohne Filter. Erstmal ein bisschen grau, wobei vereinzelt lockert es schon auf. Da sieht man ein bisschen blauen Himmel. Momentan messen wir 11 bis 13 Grad, also noch relativ frisch. Aber das Wetter dreht sich im Laufe des Tages, macht dann mehr auf heiter. Am Nachmittag ein Mix aus Sonnenschein und Wolken und dann gibt's wunderbare 23 Grad. Das sind doch gute Aussichten zum Montagmorgen.
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0: Guten Morgen, es ist 7.30 Uhr. Alles, was zur Stunde wichtig ist, gibt's jetzt direkt aus der Radio Kiepenkerl Nachrichtenredaktion von Sandra Rose.
1: Schönen guten Morgen. Bundeskanzler Friedrich Merz berät heute bei einem Gipfel in Finnland mit EU-Partnern über die Strategie für die geopolitisch immer wichtiger werdende Arktis. Es geht um neue Schifffahrtsrouten, die durch den klimabedingten Rückgang des arktischen Meereises entstehen, aber auch um unerschlossene Rohstoffvorkommen und Sicherheitsbedrohungen durch militärische Aktivitäten Russlands und Chinas. In den USA hat Alexander Zverev die US Open gewonnen.
2: Ich bin glücklich, dass ich zweifacher Grand Slam Sieger bin. Das ist die Hauptsache. Ich bin glücklich, dass ich in Paris die Trophäe hochgehalten habe. Ich bin glücklich, dass ich hier die Trophäe hochgehalten habe. Und das ist für mich die Hauptsache.
1: Zverev ist erst der zweite Deutsche, der die US Open gewinnt. Das hatte vorher nur Boris Becker geschafft, 1989.
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1: Gegen einen 18-Jährigen läuft jetzt ein Ermittlungsverfahren. Er soll Freitagabend in einem Zug auf der Fahrt ins Münsterland Minderjährige einer Schulklasse sexuell belästigt und zwei 15-jährigen Dömenern aus der Gruppe mit der Faust ins Gesicht geschlagen haben. Einer der Jugendlichen habe dadurch vermutlich einen Nasenbruch erlitten. Die verletzten Jugendlichen wollten sich nach Rücksprache mit ihren Erziehungsberechtigten in Dülmen ärztlich behandeln lassen. Oberstufenschüler des Coesfelder Nepomuzenums, des Clemens Brentano und des Annette von Droste-Hülshoff-Gymnasiums in Dülmen nehmen ab heute an der Schülerakademie in Münster teil. Bis zum Ende der Woche dreht sich für sie alles um Mathematik und Informatik. Die Jugendlichen wurden aufgrund ihrer klasse Leistungen in den Fächern für die Akademie ausgewählt. Einer davon ist Linus Rüsch vom CBG in Dülmen.
4: Mathe und Informatik sind meine Lieblingsfächer und sind sehr interessant und sind auch in vielen Lebensbereichen extrem wichtig, zum Beispiel Informatik. Ich glaube, jeder hat in seinem normalen Leben mit Computern und Handys zu tun. Ohne Informatik gäbe es so etwas nicht. Also sind die sehr interessant und auch wichtig.
1: Bei der Schülerakademie bearbeiten die Jugendlichen in Projektgruppen anspruchsvolle Aufgaben, von der 3D-Simulation selbststeuernder Rennwagen bis hin zum Einsatz von Satellitendaten zur Klimaforschung. Unter anderem Läufer aus Herbern, die Laufgruppe von Arminia Appelhülsen und der Lauftreff Hohenholte mit Verpflegungsstation sind wieder beim 24. Volksbank Münstermarathon am Sonntag dabei gewesen. Der ist dank des Einsatzes engagierter Kräfte in der Stadt sicher gelaufen, sagt die Feuerwehr heute. 50 Menschen mussten behandelt werden, überwiegend wegen Flüssigkeitsmangel und Kreislaufproblemen. Die Feuerwehr Münster musste parallel zum Marathon am Nachmittag auch noch an den Hauptbahnhof ausrücken. Dort brannte ein Zug. Vor Ort lokalisierten die Einsatzkräfte einen Brand an einem Stromabnehmer eines Personenzuges. Gefahr für Menschen bestand aber nicht. Zug und anliegender Bahnsteig wurden für die Löscharbeiten geräumt. Das Feuer war dann schnell aus. Das freut die Fans des Fußball-Drittligisten Preußen Münster im Kreis Coesfeld. Ihr Team gewinnt beim VfB Stuttgart 2:2. Und das nach Rückstand, dazu Trainer Thomas Wörle bei Magenta TV.
5: Ja, ich glaube, wir haben einen Mentalitätssieg wieder mal erlangt. Ich glaube, der Sieg geht in Ordnung dann aufgrund der 90 Minuten. Es war die Art und Weise, wie wir uns dann in das Spiel reingefightet haben.
1: Und zur Belohnung gehören die Preußen jetzt zur Spitzengruppe der Liga. Am Mittwoch kommt mit dem ersten FC Saarbrücken ein direkter Konkurrent ins Preußenstadion. 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
0: Dankeschön, Sandra. Es ist 7.33 Uhr. Wir gucken aufs Wetter bei uns im Kreis Coesfeld. Der Wochenstart mit vielen Wolken. Teilweise sehen wir aber auch schon ein bisschen blauen Himmel. Im Laufe des Tages wird es noch schöner, dann kommt auch die Sonne zum Vorschein. Momentan messen wir 11 Grad in Havixbeck, 12 Grad sind es am Marktplatz in Dülmen und 13 Grad bereits in Davensberg. Und Richtung Nachmittag wird es dann richtig sommerlich, Temperaturen bis zu 23 Grad. Der Wettertrend: am Dienstag legen wir bei den Temperaturen sogar noch einen drauf und erreichen sommerliche 26 Grad.
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0: Wir starten mit der A1 Münster Richtung Dortmund zwischen dem Karmener Kreuz und Unna. 4 Kilometer stockender Verkehr dauert hier 5 Minuten länger. Und hallo Bahnfahrer, auf der Strecke Enschede-Lüdinghausen-Dortmund können zwischen Coesfeld und Dortmund Züge ausfallen oder verspätet sein. Und das kommt noch ganz frisch gerade rein. Vorsicht bitte auf der A43 und zwar Recklinghausen Richtung Münster. Zwischen Lavesum und Dülmen Gefahr durch Reifenteile auf der Fahrbahn. Da bitte besonders vorsichtig fahren. Allen unterwegs, eine gute Fahrt. Staus, Blitzer, Störungen, gerne melden, entweder via WhatsApp oder kostenfrei durchklingeln hier bei uns im Studio unter 0800 20 20 620. Einen schönen Montag. 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
6: Hallo!

0: Schönen Wochenstart bei uns im Kreis Coesfeld mit Radio Kietenkerl. Es ist 7:30. Noch 2 Wochen läuft bei Langenscheid die finale Abstimmung zum Jugendwort des Jahres 2026.
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2: Peak, Crash Out und Rage Bait sind im Rennen, aber spannender als das Jugendwort ist doch immer, was Erwachsene für ein Jugendwort halten. 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
3: Das finde ich ja dufte, dass du in der Penne von den Paukern so prima benotet wurdest, du Pfiffikus.
2: Etwas Jüngere versuchen's mit:
4: Alter Schwede, das ist ja geil, ey.
2: Noch Jüngere sagen:
5: Das ist ja mega funny. Nicht.
2: Und noch Jüngere sagen dann:
5: 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Sehen wir uns nachher bei ICQ?
2: Das Beruhigende ist doch, liebe Jugendliche, jede Jugendsprache ist irgendwann alt und out. 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

0: 7.43 Uhr bei Radio Kiepenkerl begleiten wir euch mit dem besten Musikmix in die neue Woche. Gleich aktueller Hit von Tampa City, Self-Aware. Vorher noch ein Klassiker für mehr Abwechslung. Wir freuen uns auf die 90er und Shania Twain mit That Don't Impress Me Much. 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

0: Es ist 7.49 Uhr. Hier ist Radio Kiepenkerl am Montagmorgen. Das Klutenseebad in Lüdinghausen ist fit für den Herbst und Winter. Sandra Rose aus der Nachrichtenredaktion. Heute öffnet es wieder.
1: Ja, die technischen Anlagen funktionieren. Badmitarbeiter haben sie überprüft und gewartet. Die Becken sind gereinigt und der schiefe Hubboden wurde durch Stützen auf eine Ebene gerichtet. Im Frühjahr hatte die Technik, die den Boden auf- und absenkt, ja den Geist aufgegeben. Heute in 10 Tagen will der Rat dann den Bau eines neuen, moderneren Klutenseebades beschließen. Geplant ist ein Baustart im kommenden Sommer.
0: So, und jetzt wird's interessant. Dünen, Robben oder auch Meeresrauschen suchen wir im Nachbarkreis Borken ja vergeblich. Trotzdem soll der Kreis künftig als, haltet euch fest, Küstenregion gelten. Ja, das sieht ein neuer Entwurf für das Erneuerbare Energiengesetz vor.
1: Und das könnte Folgen haben für einen geplanten Bürgerwindpark in Heeg. Weil Windparks in der neuen Küstenregion künftig weniger Vergütung bekommen sollen, befürchten die Planer finanzielle Einbußen in Millionenhöhe. Warum der Kreis Borken als Küstenregion eingestuft werden soll, erklärt das Bundeswirtschaftsministerium übrigens mit dem sogenannten Windpotenzial. Also mit der Frage, wie viel Energie Windräder an einem Standort erzeugen können. Rund 150 Kilometer von der Nordsee entfernt könnte der Kreis Borken damit künftig also als Küstenregion gelten. Der Bundestag muss der Neuregelung des Erneuerbare-Energien-Gesetzes aber noch zustimmen.
0: Die Küste direkt vor der Haustür? Auch nicht schlecht. Wir bleiben auf jeden Fall dran. Und mehr Themen aus NRW, Deutschland und der Welt gleich in den Radio Kiepenkerl Nachrichten um 8. Kurzer Blick noch auf die A1 Münster Richtung Dortmund zwischen Carmen-Zentrum und Unna. 4 Kilometer stockender Verkehr. Und das Wetter zum Wochenstart wird jetzt doch schon schneller schöner. Es war heute Morgen stark bewölkt. Inzwischen gibt es auch ein bisschen blauen Himmel und teilweise auch schon Sonnenschein. Bei Temperaturen momentan um 13 Grad, am Nachmittag wunderbare 23 Grad.

0: Der Montagmorgen bei Radio Kiepenkerl mit Andreas Kramer. Schönen Wochenstart wünsche ich. Es ist jetzt 7.53 Uhr, 7 vor 8.
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1: Mit Thorsten Adolfs. Guten Morgen. Nach Australien arbeiten eine ganze Reihe von Ländern mittlerweile an Regeln für ein Social-Media-Verbot für Kinder und Jugendliche. Auch die EU ist an der Sache dran. Wie das aussehen soll, will Kommissionspräsidentin von der Leyen in dieser Woche sagen. Christian Böder aus dem News-Team. Ein paar Infos sind schon durchgesickert.
2: Genau, die EU-Kommission hat sich wohl auf ein Social-Media-Verbot für unter 13- oder 15-Jährige eingeschossen. Das heißt nicht unbedingt Komplettverbot. Kinder sollen weiter Zugang zu beliebten Apps haben, wie etwa TikTok, Instagram, YouTube und Snapchat, aber unter Aufsicht von Erwachsenen, heißt in der Regel Eltern zu Hause und Lehrer in der Schule. Aber ein eigenes Profil oder Konto sollen sie nicht mehr einrichten können. Was noch nicht bekannt ist, welche Apps, Internetseiten oder auch Games von den Einschränkungen betroffen sein sollen.
1: Die weitaus schwierigere Frage ist aber, wie sollen solche Einschränkungen durchgesetzt werden? Experten sehen ja vor allem Probleme bei der Altersüberprüfung.
2: Viele Dienste haben ja einen simplen Jugendschutz. Da reicht aber schon ein einfacher, nicht kontrollierter Klick aus, um zu sagen, ja, ich habe das nötige Mindestalter. Experten sagen aber, da muss man mehr die Online-Riesen wie Meta oder ByteDance in die Pflicht nehmen. Die sollen die EU-Regeln durchsetzen und bei Verstößen auch zahlen. Und wenn sie ihre eigenen Apps sicherer machen, dann können die dann auch von der Regelung befreit werden. Eine andere Möglichkeit wäre die Überprüfung über den sogenannten digitalen Personalausweis, der bei uns im nächsten Jahr kommt.
1: Dankeschön, Christian. Und jetzt weitere Meldungen in der Zusammenfassung. Der Ölpreis bleibt hoch. Das Barrel kostet im Moment mehr als 107 US-Dollar. Weltweit wächst die Sorge vor möglichen Störungen der Energieversorgung. Auch das Tanken könnte in nächster Zeit noch mal teurer werden. Hintergrund sind unter anderem die Blockade der Straße von Hormuz und die Übernahme der Meerenge Bab al-Mandab durch die Houthi-Miliz. Die CDU hat die Kommunalwahl in Niedersachsen mit gut 27% der Stimmen gewonnen. Die SPD landete mit fast 25% auf Platz 2 vor der AfD, den Grünen, den Linken und der FDP. Am nächsten Sonntag wird wieder gewählt, und zwar das Berliner Abgeordnetenhaus und der Landtag in Mecklenburg-Vorpommern. Nach einem schweren Fährunglück in Indonesien werden dort noch 129 Menschen vermisst. Mehr als 100 Passagiere konnten bis jetzt gerettet werden. Das Schiff war auf dem Weg von der Insel Java nach Borneo in Seenot geraten und gekentert. Warum, ist noch unklar. Es war ein historischer Moment für das deutsche Tennis. Alexander Zverev hat sich den Titel bei den US Open geholt und damit seine überragende Saison gekrönt. In 4 Sätzen bezwang er den Amerikaner Shelton. Nach gut 3,5 Stunden verwandelte Zverev seinen ersten Matchball und sicherte sich damit als zweiter Deutscher nach Boris Becker den Titel bei den Männern. Fußball gespielt wurde gestern auch. Leipzig gewann gegen den HSV deutlich mit 5:0 und im Abendspiel der Fußball-Bundesliga verlor Aufsteiger Elversberg gegen den FC Bayern mit 1:2. Soweit die Meldungen mit Thorsten Adolfs.
3: 8:03. Wir gucken aufs Wetter bei uns im Kreis Coesfeld. Also falls der Blick aus dem Fenster heute Morgen noch keine großen Glücksgefühle auslöst, Geduld, das wird noch. Teilweise heute Morgen noch dicke, fette Wolken. Dann gibt's aber auch ein bisschen blauen Himmel. Die ersten Sonnenstrahlen sind auch schon da. Das wird im Laufe des Tages noch besser. Momentan messen wir frische 11 bis 13 Grad. Finnum zum Beispiel 11 Grad, Lette 12 Grad und in Buldern sind es 13 Grad. Später werden die Wolken löchriger, dann gibt es mehr Sonnen. Schein und am Nachmittag sogar sommerliche 23 Grad. Und der Wettertrend: Dienstag noch sommerlicher mit bis zu 26 Grad.
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3: Hallo liebe Autofahrer, eine Meldung von der A1 Münster Richtung Dortmund. Zwischen Kamen Zentrum und Unna 4 Kilometer stockender Verkehr, dauert hier 5 Minuten länger. Und rüber auf die A43 Richtung Ruhrgebiet zwischen Kreuz Recklinghausen und Bochum-Riemke 3 Kilometer stockend. Und liebe Bahnfahrer, auf der Strecke Enschede, Lüdinghausen, Dortmund können zwischen Coesfeld und Dortmund Züge ausfallen oder verspätet sein. Staus, Blitzerstörungen, die ihr noch entdeckt habt, gerne melden via WhatsApp oder durchklingeln hier im Studio. Freue mich auf euren Anruf, kostenfrei unter 0800 20 20 620.
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3: Es ist der Montagmorgen, der 14. September 2026. Wir begleiten euch gut gelaunt und bestens informiert in die neue Woche. Hier sind Andreas Kramer und das Radio Kiepenkerl Morgenteam.
5: Auf geht's!

0: Einen schönen Wochenstart mit Radio Kiepenkerl. Es ist 8:08 und hier ist Sendezeit für euch in der geschenkten Minute. Heute für Yvonne Gibmeier. Schönen guten Morgen.
1: Ja, guten Morgen, Andreas.
0: Yvonne, du spielst Tennis im TC Habigsbeck und wir gucken schon mal aufs kommende Wochenende. Ihr plant am Sonntag eine besondere Veranstaltung.
1: Wir wollen ein Speed-Dating machen für alle Sportinteressierten, ob sie schon Tennis spielen können oder noch nicht, das ist egal.
0: Okay.
1: Wir wollen Singles zusammenbringen, die alle sportlich unterwegs sind. Und wir werden aber nicht nur auf dem Tennisplatz sein, wir haben auch einen Paddleplatz und einen Poolplatz. Es ist nicht zwingend erforderlich, dass man Tennis spielen muss. Mhm. Und wer es eben nicht kann, wir sind ja zwei Trainer, die das Ganze mit begleiten an dem Tag, denen bringen wir das auch schnell bei und dann klappt das auch für die ersten Runden.
0: Und wer da fürs Tennisspielen noch nicht ausgestattet ist in Sachen Ausrüstung, könnt ihr auch aushelfen?
1: Genau, wir haben alles da, vor allen Dingen Tennisschläger haben wir genug da. Wichtig ist, dass die Leute sich nur Sportsachen anziehen und das ist alles.
0: Und jede Menge Spaß haben auf jeden Fall. Was gibt's denn so drumherum noch?
1: Für Kaffee und Kuchen ist gesorgt und gegrillt wird im Anschluss auch nochmal, dass wir ein nettes Beisammensein haben zusammen. Und Getränke gibt's hier natürlich auch.
0: Na, das klingt doch sehr nett. Also Tennis Speed Dating beim TC Havixbeck. Jetzt am kommenden Sonntag ab 14 Uhr. Und alle Infos findet ihr dazu auch in der App und im Web. Klickt radiokiepenkerl.de. Und wenn ihr Interesse an der geschenkten Minute habt für euer Thema, dann schreibt mir gerne, vielleicht schon morgen früh hier um 8:08 Uhr bei Radio Kiepenkerl.

0: 17 nach 8, hier ist Radio Kiepenkerl am Montagmorgen mit Andreas Kramer. Ich wünsche einen schönen Start in diese neue Woche. Und die neue Schulwoche hat ja auch schon begonnen. Grundschulkinder haben oft Probleme, sich im Unterricht zu konzentrieren. Was helfen könnte, untersucht der Kinder- und Jugendexperte Holger Domsch von der Fachhochschule Münster in einem neuen Forschungsprojekt. Herr Domsch, Grundschulen aus Dülmen und Coesfeld machen dabei ja auch mit. Was passiert denn genau bei diesem Forschungsprojekt?
1: Wir haben ein Training für die Kinder entwickelt. Die treffen sich über 8 Termine wöchentlich und trainieren dort in Gruppen. Gruppen sind für ein Konzentrationstraining aus meiner Perspektive immer günstiger als ein Einzeltraining, weil oft im Einzeltraining die Probleme gar nicht so zu Trage treten, während in dem Gruppentraining wir ein bisschen näher an der Schulsituation sind und sie dann auch mehr Ablenkungsmöglichkeiten zeigen.
0: Okay, klingt so ein bisschen anstrengend.
1: Die Kinder trainieren in 6er-Gruppen und diese 6er-Gruppe ermöglicht uns eben auch, dass wir dort nicht nur Arbeitsblätter durchkauen, sondern dass wir vor allem auch Spiel und Spaß haben. Das heißt, in unserem Training beginnt es immer mit einem Bewegungsspiel. Wir haben dann eine kleine Ruhephase, wo wir Geschichten erzählen und auch mal später hinaus eine Atemtechnik und eine Entspannungstechnik kennenlernen.
0: Ja, das Schöne ist ja, Eltern und Lehrer sind mit eingebunden. Was ist das gemeinsame Ziel?
1: Alle Perspektiven, alle Player um das Kind und das Kind selber natürlich auch zusammenbringen und gemeinsam für die Entwicklung des Kindes dann einen Beitrag leisten. Und wir schauen uns im Kern eben an, ist das Training wirksam? Und wir schauen uns dann nochmal genauer an, auch über Interviews, was genau klappt dort und wo sind vielleicht dann für die Praxis noch weitere Verbesserungen notwendig und sinnvoll.
0: Um die Konzentration bei Grundschulkindern geht es in einem neuen Forschungsprojekt der Fachhochschule Münster. 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Klickt radiokiepenkerl.de.

0: 8.22 Uhr, guten Morgen, hier ist Radio Kiepenkerl. Heißer Tipp und wichtiger Tipp für alle, die uns via DAB Plus hören. Heute Vormittag gegen 11 Uhr gibt es da eine technische Umstellung. Es könnte danach sein, dass Radio Kiepenkerl nicht auf dem angestammten Platz ist. 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Wir gucken kurz auf die A1, liebe Autofahrer. Münster Richtung Dortmund zwischen dem Karmener Kreuz und Unna. 5 Kilometer stockender Verkehr dauert hier knapp 10 Minuten länger. Und noch eine Info für die Bahnfahrer auf der Strecke Enschede, Lüdinghausen, Dortmund können zwischen Coesfeld und Dortmund Züge ausfallen oder verspätet sein.
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0: Schönen Montagmorgen mit Radio Kiepenkerl. Es ist 8.30 Uhr und hier sind die Radio Kiepenkerl Nachrichten mit Sandra Rose.
1: Schönen guten Morgen. Bundeskanzler Friedrich Merz berät heute bei einem Gipfel in Finnland mit EU-Partnern über die Strategie für die geopolitisch immer wichtiger werdende Arktis. Es geht um neue Schifffahrtsrouten, die durch den klimabedingten Rückgang des arktischen Meereises entstehen, aber auch um unerschlossene Rohstoffvorkommen und Sicherheitsbedrohungen durch militärische Aktivitäten Russlands und Chinas. Tennisstar Alexander Zverev hat sich mit einer nervenstarken Vorstellung erstmals zum US Open Champion gekrönt und seinen zweiten Grand Slam Titel gefeiert. Der French Open Sieger bezwang im Finale den Amerikaner Ben Shelton und triumphierte als zweiter Deutscher nach Boris Becker Ende der 80er im Männereinzel.
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1: Unter anderem 2 15-Jährige aus Dülmen ins Gesicht geschlagen. Die Polizei ermittelt gegen einen 18-Jährigen. Der Mann soll Freitagabend in einem Zug auf der Fahrt ins Münsterland andere Minderjährige einer Schulklasse sexuell belästigt und den beiden 15-Jährigen aus Dülmen mit der Faust ins Gesicht geschlagen haben. Einem der Jugendlichen soll er dabei die Nase gebrochen haben. Gegen den 18-Jährigen läuft ein entsprechendes Verfahren, unter anderem wegen sexueller Belästigung, Nötigung und Körperverletzung. Ab heute dreht sich für Oberstufenschüler des Clemens-Brentano und des Annette-von-Droste-Hülshoff-Gymnasiums in Dülmen und des Nepomuceniums in Coesfeld alles um Mathematik und Informatik. Sie nehmen in dieser Woche an der Schülerakademie in Münster teil. Sie sind wegen ihrer tollen Leistungen in Fächern ausgewählt worden. Linus Rüsch vom CBG ist beispielsweise mit dabei. Er brennt für Mathe und Informatik.
3: Und vom Schulstoff auch größtenteils gelangweilt bin, sodass ich hoffe, dort auch mal anspruchsvollere Mathe-Sachen zu finden. Das Teilgebiet, mit dem ich mich beschäftigen werde, sind imaginäre Zahlen. Ein Thema, was zum Beispiel fürs Abitur auch im Leistungskurs gar nicht auf dem Lehrplan steht. Und ich hoffe, dass ich damit viel Spaß haben werde.
1: Die Schüler arbeiten in Projektgruppen an unterschiedlichen Aufgaben. Aus ganz NRW sind 100 Jugendliche bei der Schülerakademie für Mathematik und Informatik dabei. Unter anderem Läufer aus Herbern, die Laufgruppe von Arminia Apelhülsen und der Lauftreffhuhn heute mit Verpflegungsstation sind wieder beim 24. Volksbank Münstermarathon am Sonntag dabei gewesen. Der ist dank des Einsatzes engagierter Kräfte des Arbeiter-Samariter-Bunds, des Deutschen Roten Kreuzes, der Johanniter-Unfallhilfe, des Malteser-Hilfsdienstes sowie der Feuerwehr und dem Rettungsdienst sicher gelaufen. 50 Menschen mussten behandelt werden, überwiegend wegen Flüssigkeitsmangel und Kreislaufproblemen, sagt die Feuerwehr Münster. Diese musste parallel zum Marathon am Nachmittag noch an den Hauptbahnhof Münster ausrücken. Dort brannte ein Zug. Gefahr für Menschen bestand aber nicht. Zug und anliegender Bahnsteig wurden für die Löscharbeiten geräumt. Das Feuer war dann schnell gelöscht. Die DJK Dülmen behauptet die Tabellenführung in der Fußball-A-Kreisliga Coesfeld. Dülmen kommt zu einem 6:1 Erfolg bei der zweiten Mannschaft der SG Coesfeld. Unter Varia Davensberg steht ganz oben in der A-Kreisliga Münster. Das Team gewinnt in Nienberge ebenfalls mit 6:1. Die Verfolger Borussia Münster 2 und VfL Senden 2 trennen sich 2:2 unentschieden und nehmen sich gegenseitig Punkte weg. 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
0: Dankeschön, Sandra. 8.33 Uhr, wir gucken aufs Wetter bei uns. Heute Morgen so ein bisschen Aprilwetter. Auf der einen Seite dunkle Wolken, dann blauer Himmel, aber auch Sonnenschein. Also irgendwie alles dabei. Teilweise gibt es auch noch ein bisschen Nebel. Momentan messen wir 12 Grad in Darup, 13 Grad messen wir am Rathaus in Olfen und in Südkirchen. Und heute Nachmittag, hey, das sieht gut aus, bis zu 23 Grad. Noch wärmer wird dann der Dienstag, das ist der Wettertrend. Es geht dann hoch bis auf sommerliche 26 Grad.
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0: Eine Meldung für euch, liebe Autofahrer, auf der A1 Münster Richtung Dortmund. Zwischen dem Kamener Kreuz und Unna 4 Kilometer stockend, dauert hier 5 Minuten länger. Staus, Blitzerstörungen gerne durchgeben, entweder via WhatsApp oder kostenfrei durchklingeln 0800 20 20 620. Schönen Montagmorgen, hier sind Andreas Kramer und das Radio Kiepenkerl Morgenteam.
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0: 10 Minuten nach 8:30, hier ist Radio Kiepenkerl. Dass Stars ihre eigenen Düfte oder Modekollektionen auf den Markt bringen, ist ja völlig normal. Und solange das Produkt zur Künstlerin passt, ist das ja auch völlig in Ordnung. Atze hat aber heute etwas gefunden, na, das geht etwas quer runter.
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3: Ja, nee, ist klar.
4: Holt den Korkenzieher raus. Iron Maiden haben einen eigenen Rotwein. Hier, wurde mir heute in der Werbung angezeigt. Hier, ich lese mal vor. Der erstklassige Iron Maiden Darkest Red aus dem Jahrgang 2023 begeistert als vergoldete Rotwein-Cuvée, die passend zur Musik der Rocklegenden entstanden ist. Ja, nee, ist klar. Ausgerechnet Iron Maiden, die vor 30 Jahren vorm Zähneputzen schon mit Terpentin und Stacheldraht gegoogelt haben. Die Jungs, die Bienen kauen, wenn sie Honig wollen und die Nägel grundsätzlich mit der flachen Stirn in die Betonwand kloppen. Ja, ausgerechnet die machen jetzt einen auf Sommelier. Ja, was heißt das denn jetzt für mich als Iron Maiden Fan? Muss ich demnächst im Smoking zum Konzert gehen? Ja, die treten dann auch nicht mehr in Wacken auf, sondern nur noch auf der Weihnachtsfeier der Winzergenossenschaft Südtirol oder beim traditionellen Austernessen auf Sylt. Ja, sie ja Dekadenz verpflichtet. Aber ein eigener Wein? Whisky hätte ich ja verstanden, aber Wein? Nee, das ist doch nicht mehr mein Heavy Metal. Mein Lieblingsrotwein ist und bleibt jedenfalls Jägermeister. Und daran wird keine Metalband dieser Welt was ändern. Iron Maiden Wein. Der hat vorne Spiel, hinten Charakter und möpselt im Abgang.
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0: Schönen Montagmorgen, es ist 7:45, hier ist Radio Kiekenkerl. Coaching ist nur etwas für dauergestresste Business People? Naja, von wegen. Ehrlich gesagt, am Montagmorgen können wir doch alle so ein bisschen Coaching gebrauchen, um besser in die neue Woche zu starten. Und da kommt passend der Radio Kiekenkerl Montagscoach.
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2: Wie oft hörst du wirklich zu, ohne schon an deine Antwort zu denken? Echtes Zuhören ist selten geworden, aber es verändert Beziehungen nachhaltig. Es ist wissenschaftlich belegt, Menschen, die empathisch zuhören, gelten als kompetenter, vertrauenswürdiger und sympathischer. 3 Impulse für dich. Erstens, sei präsent. Kein Handy, kein Multitasking, volle Aufmerksamkeit auf dein Gegenüber. Zweitens, frag nach, statt zu bewerten. Wie meinst du das? Öffne Türen. Drittens, spiegel Gefühle. Ein Ja, das verstehe ich, schafft echte Verbindung. Zuhören ist leise, aber sehr mächtig. Wer verstanden wird, öffnet sich. Dein Montagscoach.
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0: 11 Minuten noch, dann ist es 9 am Montagmorgen. Hier ist die Radio Kiepenkerl Morgenshow mit Andreas Kramer. Und wer ist jetzt bei uns in der Show?
1: Ja, guten Morgen, hier ist Herr Merten. Ich möchte darauf hinweisen, dass bei A43 extrem Nebel herrscht.
0: Okay.
1: Und ganz viele Leute nicht wissen, dass sie ihr Licht gar nicht angemacht haben. Beziehungsweise andersrum, dass sie zwar ihr Cockpit-Licht angemacht haben auf Stufe 2, aber die müssen den Schalter weiterdrehen, damit hinten das Licht auch angeht. Viele fahren auf der Autobahn leider ohne Licht, sodass man, wenn man dran fährt, sich ganz spät erkennt, gerade wenn es weiße Autos sind bei Nebel. Also bitte nochmal sagen, dass dementsprechend die Leute doch bitte ums Auto einmal gehen und gucken, ob die wirklich das Licht eingeschaltet haben. Dankeschön.
0: Okay, ja, danke auch. Hinweis ist angekommen. Teilweise tatsächlich doch durchaus nebelig bei uns heute im Kreis Coesfeld, momentan zumindest noch. Ansonsten gibt's einen Mix aus dicken Wolken, teilweise blauer Himmel, teilweise schon Sonnenschein und Temperaturen am Nachmittag bei wunderbaren 23 Grad. Das ist herrlich.
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0: Es ist 8.52 Uhr gleich.
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0: Sachsen-Anhalt steht die CDU und vor allem Kanzler Merz mächtig unter Druck. Die Umfragewerte sind mies, innerhalb der Partei hagelt es Kritik und für viele stellt sich die Frage, sollte Merz zurücktreten? Zu dem Thema hat sich jetzt auch Bayerns Ministerpräsident und CSU-Chef Söder zu Wort gemeldet. Er stellt sich hinter Merz, warnt aber vor einem Scheitern der Bundesregierung. Einzelheiten von Christian Böder.
1: Erst die Ampel, dann Schwarz-Rot. Zweimal ein frühzeitiges Scheitern einer Bundesregierung. Das wäre für die Politik ein Desaster. Ein Elfmeter ohne Torwart für die AfD, sagte Söder vor einer CSU-Klausurtagung in München. Seine Forderung an die Bundesregierung, Kommunikation verbessern und die vielen kleinen Fehler vermeiden. Das Wahlergebnis in Sachsen-Anhalt sei ein Weckruf, der gehört werden muss. Söder machte auch nochmal klar, dass aus seiner Sicht die Brandmauer gescheitert ist. Man müsse die AfD inhaltlich stellen, sagte er, anstatt nicht mit ihr zu reden. Alle in der Koalition seien nun gezwungen, sich am Riemen zu reißen und Tempo bei der Regierungsarbeit zu machen, denn Stillstand sei der Treibstoff der AfD. Söder bekam in der Sache Rückendeckung vom sächsischen Landeschef Kretschmer. Das Wahldebakel in Sachsen-Anhalt kam nicht überraschend, die Warnungen seien aber ignoriert worden, sagte der. Es gehe nun darum, auf die Menschen zuzugehen und zu verstehen, was sie wollen. Ähnliche Worte fand auch Bundesfamilienministerin Prien in der ARD. Der Kanzler, aber auch der Rest der CDU müsse mehr Empathie zeigen, sagte sie.
0: Und jetzt weitere Nachrichten im Überblick. Rund 3,8 Millionen Menschen in Deutschland leben in Haushalten, die ihre Versorgungsrechnungen nicht mehr zahlen können. Das hat das Statistische Bundesamt ermittelt. Besonders hoch ist der Anteil derjenigen, die zum Beispiel bei den Strom- oder Gaszahlungen im Rückstand sind, unter den Mietern. Bei Eigentümerhaushalten sieht es mit dem Zahlungsverzug etwas besser aus. Bei den Kommunalwahlen in Niedersachsen ist die CDU wieder stärkste Kraft geworden, vor der SPD. Die CDU kam auf 27,2% der Stimmen. Deutlich zulegen konnte die AfD. Sie konnte ihr Ergebnis der letzten Wahl verdreifachen und kam auf 15,9%. Als zweiter deutscher Tennisprofi nach Boris Becker hat Alexander Zverev den Titel bei den US Open geholt. Er setzte sich im Finale gegen den Amerikaner Ben Shelton in 4 Sätzen durch. Sein Dank ging vor allem an seine Mutter, die trotz Zverevs Diabetesdiagnose im Kindesalter an seine Tenniskarriere geglaubt hatte. Die Insel Helgoland wird diese Woche für 2 Tage komplett von der Stromversorgung über das Festland abgeschnitten, weil an der Kabelverbindung gearbeitet wird. Sie war immer wieder freigespült worden und wurde deshalb jetzt weiter ins Landesinnere verlegt. Weil durch das Seekabel auch die Datenleitungen für Internet und Mobilfunk laufen, funktionieren auch diese Leitungen nicht, allerdings nur für ungefähr 10 Stunden. Komplett ohne Strom werden die Menschen auch nicht sein. Die Versorgung läuft während der Arbeiten über Dieselgeneratoren. Das waren die Nachrichten mit Thorsten Adolfs.
2: 9:03, hier ist das Radio Kiepenkerl-Wetter für den Kreis Coesfeld. Der Himmel hat heute früh offenbar die Schlummertaste gedrückt, bleibt erstmal grau. Bei 11 bis 13 Grad darf da die Übergangsjacke noch einmal mit zur Arbeit. Später wacht dann auch die Sonne auf und bringt uns am Nachmittag wunderbare 23 Grad. Der Wettertrend morgen noch sommerlicher mit bis zu 26 Grad.
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2: Mit einer Meldung von der A1 Münster Richtung Dortmund. Zwischen Kamenzentrum und Unna 4 Kilometer stockender Verkehr. Dauert 5 Minuten länger. Staus, Blitzerstörungen gerne durchgeben, entweder via WhatsApp oder kostenfrei durchklingeln unter 0800 20 20 620. Mit mehr Musik, mehr Abwechslung durch den Vormittag. Gleich ein Klassiker dabei aus den 80ern von Genesis. Land of Confusion. Vorher das Beste von heute. Kamrat, Feel Alive. Und jetzt Cassandra Steen mit Stadt. Ich bin Andreas Kramer. Einen schönen Montag.
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0: Der Montagvormittag mit Radio Kiepenkerl. 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
1: Bei uns in der Straße kommen immer mehr kleine Kinder mittlerweile. Und also ich hätte es auch gerne für meine Mama gehabt. Die wohnt im Außenbereich, da darf man 100 fahren. Und ja, die Leute parken einfach viel zu schnell und geben keine Acht darauf, dass auch noch mal irgendwann ein Kind auf der Straße laufen könnte.
0: Ja, und dann wird's gefährlich.
1: Das ist schon, ja, nicht so schön.
0: Und Sie haben ja auch zwei Kinder. Wie alt sind die?
1: 8 und 11, aber natürlich laufen die auch noch auf der Straße. Bei uns gegenüber wohnen kleine Kinder, also was heißt kleine Kinder, 10 und 9 sind die beiden. 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
1: Mit Sandra Rose, schönen guten Morgen. Grundschulen aus Coesfeld und Dülmen beteiligen sich an einem neuen Forschungsprojekt der Fachhochschule Münster. Es befasst sich mit den Konzentrationsproblemen von Grundschulkindern. Bei speziellen Trainings untersuchen der Kinder- und Jugendexperte Holger Domsch und sein Team, wie es mit der Konzentration der Kinder klappt und was sich verbessern lässt. Dabei lernen und spielen die Kinder.
2: Wir haben begleitend zwei Elternabende und wir haben zudem eine kleine Eltern-App, wo wir nochmal Informationen nach Hause geben wollen, wo kleine Aufgaben enthalten sind, Erinnerungen enthalten sind, um in diesem ja für Familien auch stressigen Alltag immer wieder auch kleine Impulse zu ermöglichen. Und schließlich haben wir eine Online-Plattform für interessierte Lehrerinnen und Lehrer, aber auch Kolleginnen aus dem offenen Ganztag zum Beispiel.
1: Es gibt Umfragen vor und nach den Konzentrationstrainings mit den Kindern und nach einer gewissen Zeit wollen die Forscher untersuchen, ob die Trainings etwas gebracht haben und was sich noch verbessern lässt. 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Gegen einen 18-Jährigen läuft jetzt ein Ermittlungsverfahren. Er soll Freitagabend in einem Zug auf der Fahrt ins Münsterland Minderjährige einer Schulklasse sexuell belästigt und zwei 15-jährigen Dömenern aus der Gruppe mit der Faust ins Gesicht geschlagen haben. Einer der Jugendlichen habe dadurch vermutlich einen Nasenbruch erlitten. Die verletzten Jugendlichen wollten sich nach Rücksprache mit ihren Erziehungsberechtigten in Dülmen ärztlich behandeln lassen. Das freut die Fans des Fußball-Drittligisten Preußen Münster im Kreis Coesfeld. Ihr Team gewinnt beim VfB Stuttgart 2:2. Und das nach Rückstand, dazu Trainer Thomas Wörle bei Magenta TV.
3: Ja, ich glaube, wir haben einen Mentalitätssieg wieder mal erlangt. Ich glaube, der Sieg geht in Ordnung dann aufgrund der 90 Minuten. Es war die Art und Weise, wie wir uns dann in das Spiel reingefightet haben.
1: Und zur Belohnung gehören die Preußen jetzt zur Spitzengruppe der Liga. Am Mittwoch kommt mit dem ersten FC Saarbrücken ein direkter Konkurrent ins Preußenstadion. 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
4: Dankeschön, Sandra. Und wir gucken aufs Wetter bei uns im Kreis Coesfeld. Heute Morgen präsentiert sich der Himmel im klassischen Bürograu. Und bei rund 13 Grad ist es draußen erstmal noch nichts mit Spätsommerfeeling. Aber am Nachmittag lockern die Wolken auf und die Sonne zeigt sich dann immer häufiger. Und das Ganze bei bis zu 23 Grad. Der Wettertrend. Morgen am Dienstag geht sogar noch sommerlicher weiter. Die Temperaturen steigen dann bis auf 26 Grad.
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4: Aktuell keine Meldungen. Staus, Blitzerstörungen gerne melden via WhatsApp oder kostenfrei durchklingeln hier bei mir im Studio unter 0800 20 20 620. 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Am Mikrofon Andreas Kramer.

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0: Es ist kurz vor 10 am Montagvormittag. Hier ist Radio Kiepenkerl. 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
0: 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Ich bin Andreas Kramer. Ich wünsche euch jetzt einen schönen Montag. Wir hören uns heute Mittag wieder zum Mehr Musik Mittagsmix. Ansonsten spätestens morgen früh ab 6 in der Radio Kiepenkerl Morgenshow.
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1: Mit Thorsten Adolfs. Guten Morgen. Ob Haus oder Apartment. In Deutschland leben immer weniger Menschen in den eigenen vier Wänden. Das zeigt eine aktuelle Studie des Pestel-Instituts. Demnach liegt die Eigentumsquote bei uns bei knapp 44%. Das ist der niedrigste Wert seit 20 Jahren und gleichzeitig auch der schlechteste in Europa. Mehr zum Thema hat Christian Böder aus der Nachrichtenredaktion.
2: Die Gründe für die Entwicklung in Deutschland dürften wenig überraschen. Zu hohe Baukosten, steigende Zinsen und die Wohnungsbaupolitik der vergangenen Jahre haben dazu geführt, dass sich immer weniger Menschen ein Eigenheim leisten können. Betroffen von der Situation sind vor allem eher Jüngere. In der Altersgruppe der 25- bis 45-Jährigen wohnen 3 von 4 zur Miete. Die Studienmacher sehen im niedrigen Anteil vor allem die Langzeitfolgen einer Abschaffung einer wirksamen bundesweiten Eigentumsförderung, wie etwa das Aus für das Baukindergeld vor 5 Jahren. Die Lage hat sich dann noch durch die Zuwanderung verschärft. Mittlerweile ist es so,

0: Einfluss in der Arktis bekommen. Darüber wird heute bei einem Gipfeltreffen in Finnland gesprochen. Es geht unter anderem um neue Schifffahrtsrouten, aber auch um unerschlossene Rohstoffvorkommen. Auch über militärische Bedrohungen der Sicherheit durch Russland und China soll dort gesprochen werden. AfD-Chefin Weidel fordert Neuwahlen. Sie sagte dem Nachrichtenportal The Pioneer, angesichts des, Zitat, desolaten Zustands der Koalition wäre das aus Sicht ihrer Partei die sauberste Lösung. Auf die Frage, ob die AfD eine Minderheitsregierung unter einem möglichen Kanzler Söder oder Wüst tolerieren würde, sagte Weidel, ihre Partei sei bereit, jedem die Hand zu reichen, wenn es dem Wohl des Landes diene. Gute Nachrichten für Pendler zwischen Köln und Wuppertal. Die Bahn hat angekündigt, dass ab dem 1. Oktober auf der Strecke wieder regulär Züge rollen werden. Eigentlich sollte die Strecke nach der Sanierung schon früher freigegeben werden, aber dann wurde ein Riss in einer Brücke bei Leverkusen-Opladen entdeckt. Die Ölpreise ziehen zum Wochenstart wieder deutlich an. Das liegt vor allem an der angespannten Lage im Nahen Osten, die den Markt gerade nervös macht. Saudi-Arabien musste nach Drohnenangriffen eine wichtige Ölpipeline vorsorglich abschalten, weil das Land ohnehin schon unter Druck steht, weil andere Handelswege wie die Straße von Hormus blockiert sind, fürchten Investoren, dass insgesamt weniger Öl auf den Weltmarkt kommt. Der Preis für ein Barrel Brent Öl stieg am Morgen um knapp 3% und nähert sich damit wieder der 110-Dollar-Marke. Eigentlich wollten sich heute die Außenminister der Golfstaaten im Oman treffen, um eine Einigung im Konflikt um die Straße von Hormus auf den Weg zu bringen. Dieses Treffen wurde aber kurzfristig abgesagt. Das waren die Nachrichten mit Thorsten Adolfs.
1: Das Wetter.
2: Es ist erst noch ein bisschen wolkig, stellenweise ist auch noch Nebel dabei, aber dann Richtung Mittag klart es auf und es bleibt dann trocken. 24 Grad in der Spitze bekommen wir heute. Morgen wird es nochmal richtig warm mit bis zu 28 Grad. Da müssen wir allerdings örtlich auch mit Regen rechnen, stellenweise dann sogar Starkregen.
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2: Und jetzt schauen wir für euch auf die Straßen. Relativ entspannt, alles ab 3 Minuten. A1 Dortmund-Köln zwischen Kreuz Leverkusen und Köln-Niel. 1 Kilometer, 3 Minuten mehr. 1 Kilometer auch auf der A3 Arnheim-Köln zwischen Kreuz Oberhausen und Kreuz Oberhausen-West. Da steht ihr 3 Minuten im Stau. Die A4 Aachen-Köln zwischen Kreuz Köln-West und Köln-Eiffeltor. 3 Kilometer, 7 Minuten on top. Die A4 Köln-Aachen zwischen 3 Köln-Holmer und Köln-Eiffeltor. 4 Kilometer, plant da 10 Minuten ein. Auf der A40 Dortmund-Essen zwischen Kreuz-Bochum und Bochum-Ruhrstadion 1 Kilometer, dauert 7 Minuten. Und die 46 Düsseldorf-Wuppertal zwischen Wuppertal-Katernberg und Wuppertal-Barmen 1 Kilometer, auch hier 3 Minuten on top. Allen unterwegs, gute Fahrt mit uns. Ganz Deutschland hat jetzt keine Sommerferien mehr. Die letzten Bundesländer haben die Sommerferien beendet. Bayern und Bavü sind zurück im Alltag. Also, herzlich willkommen im Alltag zurück. Gewöhnt euch dran. Wir haben uns schon dran gewöhnt. Das ist der Vorteil im Gegensatz zu den Bayern, ja? Und unser Alltag klingt trotzdem noch nach Urlaub. Du musst halt einfach nur Enrique Iglesias drunter legen.
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2: Hier ist er mit Subemela Radio. Ich bin Kevin Zimmer. Hola. Subemela Radio.

0: das erste Mal die US Open und merkst es nicht mal. Der deutsche Tennisstar Alexander Zverev hat die US Open gewonnen. 1989 hat die zuletzt ein Deutscher gewonnen, und zwar Boris Becker. Der fand diese Szene, als Zverev gar nicht merkte, dass er die US Open gewonnen hat, auch schon sehr kurios und meinte so, ey, das ist die Szene des Jahres. Was war da los? Ich nehme euch mal mit. Zverev hat einfach im Kopf falsch mitgezählt. Und als er gewonnen hat, wollte er erst nochmal weiterspielen, Aufschlag machen. Dann schaute er auf die Anzeigentafel und hat dann gemerkt, ach so, ich habe gewonnen. Aber er war glücklich.
1: Ich bin glücklich, dass ich zweifacher Grand Slam-Sieger bin. Das ist die Hauptsache. Ich bin glücklich, dass ich in Paris die Trophäe hochgehalten habe. Ich bin glücklich, dass ich hier die Trophäe hochgehalten habe. Und das ist für mich die Hauptsache.
0: Und richtig emotional wurde es, als Zverev nach dem Match seiner Mama dankte und auch nochmal erzählte, wie sie reagierte, als er mit 4 Jahren die Diagnose Diabetes bekam. Und der Arzt sagte, ja, das mit dem Sport, das ist jetzt schon eher schwierig und limitiert wahrscheinlich. Aber seine Mama sagte zu ihm, ja, also zu dem Arzt, mein Sohn, der kann sein, wer er will, trotz der Krankheit.
2: When your 4-year-old son gets diagnosed with diabetes, and doctors in the office tell you that life and sports will be very, very limited for that child. It takes a very, very strong mother to walk out of those offices and to say, my son will be whatever he wants to be.

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1: Mit Sandra Rose. Schönen guten Tag. Es gibt Spielstraßen und es gibt Tempo-30-Zonen und auch Schilder, die darauf hinweisen. Und trotzdem kommt es oft genug vor, dass Autofahrer schneller unterwegs sind als erlaubt. Viele von euch fragen daher immer wieder nach unseren Achtung-Kinder-Schildern. Und ab heute gibt's sie wieder. Unter anderem Martina aus der Steinstraße in Kapelle hatte sich bei uns gemeldet.
2: Bei uns in der Straße kommen immer mehr kleine Kinder mittlerweile. Und also ich hätte es auch gerne für meine Mama gehabt. Die wohnt im Außenbereich, da darf man 100 fahren. Und die Leute parken einfach viel zu schnell und geben keine Acht darauf, dass auch noch mal irgendwann ein Kind auf der Straße laufen könnte. Ich meine, wir haben zwar bei uns auch 30, aber trotzdem ist es sehr wichtig, dass die Leute wissen, hier sind Kinder.
1: Und genau darauf machen unsere Schilder aufmerksam und helfen dadurch. Die Achtung-Kinderschilder von Radio Kiepenkerl und der Volksbank Westmünsterland bekommt ihr kostenlos bei der Polizei in Lüdinghausen, Coesfeld und Dülm sowie bei der Allgemeinen Zeitung in Coesfeld direkt am Markt. Einfach vorbeikommen und abholen. Eine Übersicht gibt's in der App und im Web. Klickt radiokiepenkerl.de. Grundschüler haben oft Probleme, sich im Unterricht zu konzentrieren. Ein neues Forschungsprojekt soll aufzeigen, welche Möglichkeiten es gibt, um Kinder zu unterstützen. Es startet jetzt. Grundschulen aus Coesfeld und Dülm beteiligen sich. Kinder nehmen bei dem Projekt an Trainings teil, sagt der Kinder- und Jugendexperte Holger Domsch von der Fachhochschule Münster. Konzentration ist erlernbar.
3: Das ist nichts Statisches, sondern das ist etwas, was sich entwickelt und wofür das Kind lernen muss. Aber natürlich auch wir Erwachsene immer wieder Acht geben müssen, welche Rahmenbedingungen setzen wir in der Schule, welche Strukturen brauchen es, aber auch zu Hause, was habe ich da für Strukturen und Unterstützungsmöglichkeiten.
1: Eltern sind in das Projekt eingebunden. Es gibt Elternabende und eine spezielle App. Und für die teilnehmenden Schulen gibt es eine Online-Plattform. Infos zum Forschungsprojekt gibt's in der App und im Web. Klickt radiokiepenkerl.de. Oberstufenschüler des Coesfelder Nepomuzenums, des Clemens Brentano und des Annette von Droste-Hülshoff-Gymnasiums in Dülm nehmen ab heute außerdem an der Schülerakademie in Münster teil. Bis zum Ende der Woche dreht sich für sie alles um Mathe und Informatik. Die Jugendlichen wurden aufgrund ihrer Klasseleistungen in den Fächern für die Akademie ausgewählt. Einer davon ist Linus Rüsch vom CBG in Dülm. Linus, Mathe und Informatik ist für viele ja eigentlich ziemlich öde.
4: Nein, Mathe und Informatik sind nicht total langweilig. Mathe und Informatik sind meine Lieblingsfächer und sind sehr interessant und sind auch in vielen Lebensbereichen extrem wichtig. Zum Beispiel Informatik. Ich glaube, jeder hat in seinem normalen Leben mit Computern und Handys zu tun. Ohne Informatik gäbe es so etwas nicht. Also sind die sehr interessant und auch wichtig.
1: Bei der Schülerakademie bearbeiten die Jugendlichen in Projektgruppen anspruchsvolle Aufgaben, von der 3D-Simulation selbststeuernder Rennwagen bis zum Einsatz von Satellitendaten zur Klimaforschung. 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Das Wetter für den Kreis, mal mehr, mal weniger Wolken, wechseln sich mit ein bisschen Sonne ab. Es bleibt trocken bei maximal 22 Grad von Dahlfeld über Dülm bis nach Kapelle. Der Wettertrend, morgen startet der Tag mit viel Sonne und maximal 26 Grad wieder trocken. Später ziehen auch mal Regen- oder Gewitterwolken durch.
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1: Hallo Autofahrer, mir liegen keine Meldungen vor. Wenn ihr doch was seht, Staustörung, Blitzer, meldet ihr uns kostenlos. 0800 20 20 620 oder über WhatsApp.
5: Jason Derulo ist ja dieses Jahr am Ballermann aufgetreten. Im Juni oder so stand er auf der Bühne im Bierkönig. Der Ballermann ist jetzt also, man kann das so sagen, ernstzunehmender Ort für Weltstars der Popwelt. Ja, Jason Derulo. Ja. Wird er im Bierkönig überhaupt ernst genommen? In seinen Texten geht es ja noch nicht mal um erhöhten Alkoholkonsum. Das ist schwierig wahrscheinlich da fürs Publikum.
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5: Hier ist er mit Breathing. Ich bin Kevin Zimmer. Tag zusammen.

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0: Tina Turner aus den 80ern, We Don't Need Another Hero. Und klingt heute noch aktuell, oder? Finde ich auch. Gleich, neue Nummer von den Toten Hosen. Und da freuen wir uns sehr auf das Lichtblicke-Radiokonzert der Toten Hosen Anfang Dezember. Die letzten beiden Wochen konntet ihr die Karten bei uns quasi online kostenlos bestellen. Habt ihr auch gemacht. Alle Karten sind weg. Wir freuen uns sehr auf das Konzert mit euch.
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2: Ich glaube, der Geschmack von Kaffee, Tee und anderen Heißgetränken verändert sich mit der Tasse. Ja, wir haben doch alle unsere Lieblingspütte. Die einen brauchen einen dünnen Rand, die anderen dicken, kleiner Henkel, großer Henkel. Bei der einen steht Ich Chef, du nix und bei dem anderen ist ein Snoopy drauf. Ich will sogar noch weitergehen. Wir haben eine Zuhause-Lieblingstasse und eine Arbeitstasse. Ja, die ist zu hässlich für zu Hause oder zu billig oder zu ordinär. Ja, die passt nicht zu unserem bürgerlichen Leben daheim. Aber auf der Arbeit, da können wir das ausleben. Haha, ganz ungefiltert. Das ist unsere Büroaffäre. Und wehe, jemand anders schnappt sich die. Dann wird aber der Hund in der Kanne verrückt. Ja, ihr wisst doch, was man sagt. Kaffeesatz mit X, das war wohl nix. Ja, wenn zum Beispiel irgendein Thorsten mit der pinken Herzchentasse der Auszubildenden durchgebrannt ist, dann ist das ein Fall für das oberste Gericht oder zumindest für den Brühtriebsrat. Ja gut, jetzt geht's wirklich mit mir durch. Also immer dran denken, wer anderen eine Tasse klaut, hat selbst nicht mehr alle im Schrank.
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1: Mit Thorsten Adolfs. Guten Tag. Rund 3,8 Millionen Menschen können ihre Strom- und Gasrechnungen nicht rechtzeitig zahlen. Das meldet das Statistische Bundesamt. Grundlage der Daten ist eine Erhebung zu Einkommen und Lebensbedingungen. Demnach waren im vergangenen Jahr 4,6% der Bundesbürger bei ihren Versorgungsbetrieben im Zahlungsverzug. Etwas weniger als noch im Jahr davor. Mehr zum Thema hat Christian Böder.
2: Von Strom und Gas über Heizöl und Kohle bis hin zu Holzpellets. Für Energie im eigenen Haushalt mussten die Menschen zuletzt weniger hinlegen als noch vor einem Jahr. Die Statistiker sagen aber auch, die Preise für Haushaltsenergie waren im Zuge des Ausbruchs des Ukraine-Krieges vor 4 Jahren stark angestiegen und sind trotz Schwankungen immer noch hoch. Die Daten zeigen auch, es gibt einen Unterschied zwischen Mietern und Eigentümern. Unter den Mietern ist der Anteil jener, die ihre Rechnungen bei den Energieversorgern nicht zahlen konnten, im vergangenen Jahr höher gewesen. Auch bei Wohnnebenkosten und den Nebenkostennachzahlungen mussten die meisten Verbraucher zuletzt tiefer in die Tasche greifen. Im vergangenen Monat waren die Kosten um über 3% höher als noch vor einem Jahr und stiegen damit etwas mehr als die Preise fürs tägliche Leben. Zu den Wohnnebenkosten zählen etwa Wasserversorgung, Müll

0: Grünen sich am Riemen zu reißen, sagte er vor einer Klausurtagung des CSU-Vorstands in München. Von der Regierung fordert er, die Kommunikation zu verbessern. Ein Wahlergebnis wie der Sieg der AfD in Sachsen-Anhalt könne ein Weckruf sein. In Deutschland leben immer weniger Menschen in den eigenen vier Wänden. Nach einer Studie des Pestel-Instituts liegt die Eigentumsquote bei knapp 44%. Das ist der niedrigste Wert seit 20 Jahren. Hauptgründe für die Entwicklung sind nach Angaben von Experten hohe Baukosten, gestiegene Zinsen und die Wohnungsbaupolitik der vergangenen Jahre. Auf den ersten Blick bietet die Arktis nicht viel Spannendes. Auf den zweiten sieht das aber anders aus. Die Region ist global betrachtet strategisch wichtig. Nach China und Russland will auch Europa seinen Einfluss dort ausweiten. Kanzler Merz und weitere Staatschefs sprechen heute in Finnland über eine gemeinsame Strategie. Durch den Klimawandel schmilzt das Eis, wodurch neue Handelsrouten und der Zugang zu wichtigen Rohstoffen entstehen. Gleichzeitig beobachten Experten, dass die Region militärisch immer instabiler wird, weil Russland und China dort massiv an Einfluss gewinnen. Weil die Arktis mittlerweile eng mit Europas Sicherheit verknüpft ist, wollen die EU-Staaten jetzt geschlossen auftreten und deutlich machen, dass sie das Feld nicht kampflos anderen überlassen. Soweit die Meldungen mit Thorsten Adolfs.
1: Das Wetter. Heute ist der Tag ein bisschen wolkig, aber es könnte auch noch ein bisschen Nebel rumhängen. Ab dem Mittag wird's dann freundlicher, der Himmel klart auf und trocken bleibt's auch. Maximal sind heute 24 Grad drin. Morgen legt die Wärme dann nochmal eine Schippe drauf mit bis zu 28 Grad. Allerdings kann's dann örtlich auch Regen geben, stellenweise sogar Starkregen.
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1: Und das sind die längsten Staus. Alles ab 5 Minuten Wartezeit. Und da starten wir auf der A3 Frankfurt-Köln zwischen Siebengebirge und Kreuzbonn-Siegburg. 1 Kilometer. Allerdings braucht ihr da 14 Minuten für. Die A3 Köln-Oberhausen zwischen Duisburg-Wedau und Oberhausen-Lierich. 2 Kilometer. Seid ihr noch 5 Minuten durch. Auf der A3 Arnheim-Köln zwischen Kreuz-Oberhausen und Kreuz-Oberhausen-West. 3 Kilometer. Auch 5 Minuten on top. Die A4 Aachen-Köln zwischen Kreuz-Köln-West und Köln-Eifeltor. 3 Kilometer. 10 Minuten. A4 Köln-Aachen zwischen 3 Köln-Holmer und Kreuz Köln-Süd 3 Kilometer 11 Minuten. Die A46 Heinsberg-Wuppertal zwischen Dreieck Neuss-Süd und Düsseldorf-Bilk 1 Kilometer 5 Minuten. Und die 46 Wuppertal-Düsseldorf zwischen Düsseldorf-Holthausen und Düsseldorf-Bilk 1 Kilometer 9 Minuten on top. Ich wünsche euch eine gute Fahrt mit uns. Schönen Vormittag, Kevin Zimmer hier. Wir sind in unserer Magic Week. Ja, jetzt fragt ihr euch zurecht, was ist bitte schön Magic an dem Kollegen da im Radio? Ja, passt mal auf. Ich zauber euch jetzt hier aus diesem Hut, der vor mir ist, ein Tier. Was wollt ihr? Ein Hund oder so, ja? Simsalabim. Mist, falsches Tier. Das ist... Nein, auch nicht. Nein. Ach, Mann.
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1: Vielleicht überlasse ich das doch besser den Ehrlich Brothers. Und wie ihr die treffen könnt und bei der Show dabei sein könnt, das verrate ich euch nach 3.

0: Wenn du zaubern kannst, wie, was weiß ich, Bibi Blocksberg, dann frage ich mich, warum bleibt bei Bibi Blocksberg so viel Potenzial immer liegen? Ich meine, in Bibi und Tina, ja, die mit den Pferden da immer. Ja, die hat den Pferdestall nicht einmal sauber gezaubert. Das ist
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0: Ja, die Ehrlich Brothers hätten es gemacht und noch ein Motorrad durch die Wand fahren lassen. Wir sind in der Magic Week und ihr könnt den Ehrlich Brothers beim Zaubern zuschauen. Hautnah, wirklich ganz nah, ja. Mit ein bisschen Glück schicken wir euch zu einer exklusiven Zaubershow. Corinna hat sich bei uns beworben, die hatte das gehört und hat mitgemacht. Nicht für sich, sondern für ihren Sohn.
2: Ich habe mich beworben, weil mein kleiner Sohn, der ist 8 Jahre alt, der ist großer Fan und guckt die Shows in meinem Fernsehen und hat auch so einen kleinen Zauberkasten von den Ehrlich Brothers und versucht da schon mal so seine Tricks bei so Familienfeiern und würde die Ehrlich Brothers jetzt natürlich gerne auch mal live sehen.
0: So, die Ehrlich Brothers haben also Konkurrenz bekommen in Form von Emil, 8 Jahre, Riesenfan. Den schicken wir hin mit der ganzen Familie ab zu den Ehrlich Brothers.
2: Dankeschön, wir freuen uns. Die werden uns feiern, dass wir da sind. Richtig gut.
0: So, und alle dürfen dann noch zur großen Premiere der neuen Tour Wonderworld. Ja, da geht's dann auch noch hin. Die Ehrlich starten im November mit der neuen Show und ihr als Gewinner bekommt die Show zuerst zu sehen. Das ist wirklich Wahnsinn. Und wenn ihr da draußen auch gewinnen möchtet, dann bewerbt euch auf unserer Homepage. Ihr habt die ganze Woche Zeit dazu hier in unserer Magic Week.
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0: Simsalabim, hier ist Kelly Clarkson. Im Radio kann man auch sehr gut zaubern, ja? Braucht man auch gar keine Tricks können. Hier ist sie mit Stronger. 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
1: Mit Sandra Rose. Schönen guten Tag. Es gibt Spielstraßen und es gibt Tempo-30-Zonen und auch Schilder, die darauf hinweisen. Und trotzdem kommt es oft genug vor, dass Autofahrer schneller unterwegs sind als erlaubt. Viele von euch fragen daher immer wieder nach unseren Achtung-Kinder-Schildern. Und ab heute gibt's sie wieder. Unter anderem Martina aus der Steinstraße in Kapelle hatte sich bei uns gemeldet.
2: Und in der Straße kommen immer mehr kleine Kinder mittlerweile. Und also ich hätte es auch gerne für meine Mama gehabt. Die wohnt im Außenbereich, da darf man 100 fahren. Und ja, die Leute parken einfach viel zu schnell und geben keine Acht darauf, dass auch noch mal irgendwann ein Kind auf der Straße laufen könnte. Ich meine, wir haben zwar bei uns auch 30, aber trotzdem ist es sehr wichtig, dass die Leute wissen, hier sind Kinder.
1: Und genau darauf machen unsere Schilder aufmerksam und helfen dadurch. Die Achtung-Kinderschilder von Radio Kiepenkerl und der Volksbank Westmünsterland bekommt ihr kostenlos bei der Polizei in Lüdinghausen, Coesfeld und Dülmen sowie bei der Allgemeinen Zeitung in Coesfeld direkt am Markt. Einfach vorbeikommen und abholen. Eine Übersicht gibt's in der App und im Web, klickt radiokiepenkerl.de. Grundschüler haben oft Probleme, sich im Unterricht zu konzentrieren. Ein neues Forschungsprojekt soll aufzeigen, welche Möglichkeiten es gibt, um Kinder zu unterstützen. Es startet jetzt. Grundschulen aus Coesfeld und Dülmen beteiligen sich. Kinder nehmen bei dem Projekt an Trainings teil, sagt der Kinder- und Jugendexperte Holger Domsch von der Fachhochschule Münster. Konzentration ist erlernbar.
3: Das ist nichts Statisches, sondern das ist etwas, was sich entwickelt und wofür das Kind lernen muss. Aber natürlich auch wir Erwachsene immer wieder Acht geben müssen, welche Rahmenbedingungen setzen wir in der Schule, welche Strukturen brauchen es, aber auch zu Hause, was habe ich da für Strukturen und Unterstützungsmöglichkeiten.
1: Eltern sind in das Projekt eingebunden. Es gibt Elternabende und eine spezielle App. Und für die teilnehmenden Schulen gibt es eine Online-Plattform. Infos zum Forschungsprojekt gibt's in der App und im Web, klickt radiokiepenkerl.de. Oberstufenschüler des Coesfelder Nepomuzenums, des Clemens-Brentano und des Annette-von-Droste-Hülshoff-Gymnasiums in Dülmen nehmen ab heute außerdem an der Schülerakademie in Münster teil. Bis zum Ende der Woche dreht sich für sie alles um Mathe und Informatik. Die Jugendlichen wurden aufgrund ihrer Klasseleistungen in den Fächern für die Akademie ausgewählt. Einer davon ist Linus Rüsch vom CBG in Dülmen. Linus, Mathe und Informatik ist für viele ja eigentlich ziemlich öde.
4: Nein, Mathe und Informatik sind nicht total langweilig. Mathe und Informatik sind meine Lieblingsfächer und sind sehr interessant und sind auch in vielen Lebensbereichen extrem wichtig. Zum Beispiel Informatik. Ich glaube, jeder hat in seinem normalen Leben mit Computern und Handys zu tun. Ohne Informatik gäbe es so etwas nicht. Also sind die sehr interessant und auch wichtig.
1: Bei der Schülerakademie bearbeiten die Jugendlichen in Projektgruppen anspruchsvolle Aufgaben, von der 3D-Simulation selbststeuernder Rennwagen bis zum Einsatz von Satellitendaten zur Klimaforschung. 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Das Wetter für den Kreis, mal mehr, mal weniger Wolken, wechseln sich mit ein bisschen Sonne ab. Es bleibt trocken bei maximal 22 Grad von Dahfeld über Dülmen bis nach Kapelle. Der Wettertrend, morgen startet der Tag mit viel Sonne und maximal 26 Grad wieder trocken. Später ziehen auch mal Regen- oder Gewitterwolken durch.
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1: Hallo Autofahrer, mir liegen keine Meldungen vor. Wenn ihr doch was seht, Staustörung, Blitzer, meldet ihr uns kostenlos. 0800 20 20 620 oder über WhatsApp.
5: Moin Moin, sag ich mal, für alle, die uns auf der Hochseeinsel Helgoland hören. Ich weiß ja nicht, ja. Per Internet, also noch geht's ja. Ja, das wird hart für die Menschen auf Helgoland, denn die werden vollständig vom Festlandstrom abgestellt. Und Internet wird auch für 10 Stunden abgestellt bleiben in dieser Woche. Strom bekommen die dann so von Generatoren, das kriegen sie hin. Internet werden sie trotzdem nicht bekommen. 10 Stunden lang. Keine lustigen Katzenvideos. Was machen die da jetzt? Spazieren gehen? Aber 10 Stunden auf Helgoland spazieren gehen. Herzlichen Glückwunsch.
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5: Ich bin Kevin Zimmer. Schönen guten Tag.

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0: sorge ja sehr gerne für gute Laune bei euch. Jetzt haben wir aber ein Thema, das ist uns auch sehr, sehr wichtig. Demokratie.
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0: Das ist unser Motto in dieser Woche. Das ist eine Aktionswoche, nicht nur von uns, sondern von ganz vielen Medientreibenden. Dabei wollen wir euch zeigen, wie Journalismus bei uns eigentlich funktioniert. Zum Beispiel, wie entscheidet sich, welches Thema es am Ende in unsere Nachrichten und ins Programm schafft. In der Politik zum Beispiel versuchen ja jeden Tag Politiker, Parteien und Verbände mit ihren Themen bei uns im Radio vorzukommen. José Nasyandi aus unserem Landtagsstudio. José, wie entscheidest du, was schafft es ins Radio und was nicht? Was muss ein Thema mitbringen, damit du sagst, darüber sollten wir unsere Hörerinnen und Hörer informieren?
2: Ja, da gibt es im Grunde drei wichtige Kriterien. Erstens, ist das neu? Zweitens, ist das bedeutsam für die Menschen, die uns zuhören? Und drittens, gibt es einen konkreten Nutzen aus dieser Information? Und natürlich schauen wir auch auf die Quellen. Stimmt das überhaupt, was da erzählt wird? Das prüfen wir nach. Gerade im politischen Betrieb werden oft Themen sehr groß gemacht, bei denen man sich am Ende fragen muss, ist das denn wirklich auch so groß? Das heißt, im Umkehrschluss, nur weil jemand besonders laut oder präsent ist, heißt das noch lange nicht, dass seine Geschichte bei uns auch ein Thema wird. Und ganz wichtig, wir entscheiden solche Dinge immer im Team.
0: Und wie sorgt ihr dafür, dass dabei nicht nur die Stimmen derjenigen zu hören sind, die besonders viel Aufmerksamkeit bekommen wollen?
2: Ja, da versuchen wir immer genau hinzuschauen und auch unterschiedliche Perspektiven zu finden. Immer vor dem Hintergrund, ist das für die Menschen, die uns zuhören, mit den unterschiedlichen Lebensumständen gerade wirklich wichtig. Gerade bei politischen Themen gibt es ja selten nur eine Sichtweise. Wir sprechen deshalb nicht einfach das nach, was Politiker oder Parteien uns erzählen, sondern wir fragen nach, wir prüfen Informationen, wir sind vor Ort, sprechen mit den Akteuren. Und wir suchen auch weitere Stimmen. Das ist ja für mich ein wichtiger täglicher Teil meiner Arbeit. Unterm Strich geht es darum, uns allen dabei zu helfen, dass wir uns selbst ein Bild von der Lage machen können.
0: Also wir machen mit bei der Aktionswoche Demokratie braucht viele Stimmen, denn wir sind eine davon.
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3: Neu bei uns, Chris de Serendi, Good Old Day.

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1: Mit Thorsten Adolfs. Guten Tag. Die Spritpreise sorgen schon lange für Frust an den Zapfsäulen und es könnte noch schlimmer kommen. Denn die Rohölpreise auf dem Weltmarkt sind zum Wochenstart wieder nach oben gegangen. Das hat natürlich mit der Lage im Mittleren Osten zu tun, die sich weiter verschärft. Christian Böder aus dem News-Team. Bei uns haben die Benzinpreise einen neuen Rekord erreicht.
2: Ja, das ist leider so. Am Wochenende lag der Liter E10 im deutschlandweiten Schnitt bei rund 2,27 Euro. Das ist höher als noch kurz nach dem Ausbruch des Ukraine-Krieges vor 4 Jahren. Laut ADAC legte auch der Dieselpreis deutlich zu, kommt im Schnitt auf 2,40 Euro. Aber das ist noch kein neuer Rekord. Wie sich die Tankstellenpreise entwickeln, müssen wir jetzt abwarten. Der Preis für Rohöl, der Referenzsorte Brent, stieg am Morgen jedenfalls auf 107 Dollar an, umgerechnet knapp 93 Euro. 110 Dollar gelten als Schmerzgrenze.
1: Grund für die aktuelle Entwicklung ist die Lage im Jemen.
2: Genau, in den vergangenen Tagen haben die pro-iranischen Houthi-Rebellen die Westküste des Landes am Roten Meer unter ihre Kontrolle gebracht und damit auch die Meerenge Bab al-Mandab. Das ist die zweite für den Ölhandel wichtige Meerenge nach der Straße von Hormus. Damit wird die Schifffahrt vom Indischen Ozean ins Rote Meer und weiter nach Europa noch mehr bedroht. Außerdem musste Nachbarland Saudi-Arabien nach Drohnenangriffen eine wichtige Pipeline dicht machen, durch die große Ölmengen an der blockierten Straße von Hormus vorbei ans Rote Meer fließen. Saudi-Arabien hat deshalb auch ein geplantes Treffen mehrerer Golfstaaten und dem Iran zum Platzen gebracht. Das alles macht Öl noch knapper und teurer.
1: Dankeschön, Christian. Und jetzt weitere Meldungen in der Zusammenfassung. Rund 3,8 Millionen Menschen in Deutschland leben in Haushalten, die ihre Versorgungsrechnungen nicht mehr zahlen können. Das hat das Statistische Bundesamt ermittelt. Besonders hoch ist der Anteil derjenigen, die zum Beispiel bei den Strom- oder Gaszahlungen im Rückstand sind, unter Mietern. Bei Eigentümerhaushalten sieht es mit dem Zahlungsverzug etwas besser aus. Kanzler Merz hat von den NATO-Partnern beim Arktis-Gipfel in Finnland Geschlossenheit gefordert. Im hohen Norden könne man sehen, wie gefährdet der Frieden in Europa sei, sagte er. Spitzenpolitiker mehrerer EU-Staaten beraten bei dem Gipfel darüber, wie Europas Interessen in der Region gesichert werden können. Auch Russland und China wollen ihren Einfluss dort weiter ausweiten. Ein Bergsteiger hat in Tirol einen Sturz aus rund 100 Metern Höhe schwer verletzt überlebt. Der Mann aus Bayern war in den Stubaier Alpen in steilem und felsigem Gelände in die Tiefe gestürzt. Laut Polizei wurde der 31-Jährige in eine Klinik in Innsbruck geflogen. Bei ihm besteht Lebensgefahr. Die IG Metall ruft zu deutschlandweiten Protesten in der Autobranche auf. Sie

0: aus, die Wolken auch und es lockert ein bisschen auf und es bleibt trocken. Heute bekommen wir so 24 Grad, morgen wird es dann nochmal deutlich wärmer mit maximal 28 Grad. Dafür müssen wir aber auch mit örtlich Regen rechnen, teils sogar mit kräftigem Regen.
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0: Und wir schauen auf die Straßen. Alle Staus ab 5 Minuten. A1 Euskirchen-Dortmund zwischen Kreuz Köln-Nord und Kreuz Leverkusen-West 2 Kilometer plus 8. A2 Dortmund-Oberhausen zwischen Bottrop und Kreuz Oberhausen 3 Kilometer 11 Minuten. A3 Frankfurt-Köln zwischen Siebengebirge und Kreuz Bonn-Siegburg 3 Kilometer. Hier müsst ihr mit 20 Minuten mehr rechnen. Die A4 Aachen-Köln zwischen Kreuz Köln-West und Köln-Eiffeltor 3 Kilometer 5 Minuten. Und die A45 Hagen-Gießen zwischen Herborn-West und Herborn-Süd 2 Kilometer. Plus 8 Minuten. Ich wünsche euch eine gute Fahrt. Hallo, Kevin Zimmer hier. Damals konntest du noch im Feinripp-Unterhemd um diese Tageszeit auf dem Bett liegen und I Want You Back singen, ja? So hat es zumindest Justin Timberlake gemacht bei NSYNC in den 90ern. Wenn ich jetzt hier nur im Feinripp-Unterhemd den Song spiele, sagen wieder alle, Mann, lass dich doch nicht so gehen, ne? Aber so ist es ja zum Glück nicht.
2: Zimmer, zieh dir was an, das ist ja eklig.
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0: Hier ist der Sender, der euch Treffen mit den Stars ermöglicht. Mein Gott, was ist denn los gerade bei uns? Toten Hosen haben wir euch ermöglicht. Ehrlich Brothers ermöglichen wir euch immer noch. Gibt es Fans von Nico Santos hier?
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0: Und hier ist Nelly Furtado. I'm like a bird. Ich bin Kevin Zimmer, wünsche euch einen schönen Montag.

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1: Mit Sandra Rose. Schönen guten Tag. Halbzeit bei der Baustelle Espelstraße in Bösensell. Seit April laufen hier Sanierungsarbeiten. Und die liegen aktuell noch im Zeitplan, sagt die Gemeinde auf unsere Nachfrage und gibt ein Baustellen-Update. Mehr als die Hälfte des Regenwasserkanals und sanierungsbedürftiger Grundstücksanschlüsse ist schon ausgetauscht. Ist auch die andere Hälfte fertiggestellt, folgt der sichtbare Teil. Arbeiter machen die Fahrbahn und den Gehweg neu, stellen die Parkplätze größtenteils wieder her und schaffen mehr Platz für Bäume und andere Grünflächen. Läuft alles weiter nach Plan, sind die Bauarbeiten zum Jahresende fertig und die Baustelle kann verschwinden. Bis dahin kommt es während der Bauphase immer mal wieder zu Verkehrseinschränkungen durch teilweise Sperrungen auf der Espelstraße. Zum Ärztehaus und zur Apotheke sollt ihr aber immer kommen. Eure Mithilfe ist gefragt. Einbrecher waren übers Wochenende im Kreis aktiv. In Dülmen sind drei Unbekannte in eine Wohnung an der Münsterstraße eingebrochen. Wie die Tatverdächtigen aussehen, steht in der App und im Web. Außerdem haben Unbekannte am Ostdamm einen Wohncontainer aufgebrochen. In Havixbeck sind Unbekannte in einen Kindergarten an der Münsterstraße eingestiegen. In allen drei Fällen klauten die Einbrecher Geld. In Nottuln versuchten drei Unbekannte außerdem in ein Haus an der Hagenstraße einzusteigen. Als sie scheiterten, flüchteten sie in einem silbernen Dreier BMW. Wie die Tatverdächtigen aussehen, auch in der App und im Web, klickt radiokiepenkerl.de. Gute Nachrichten für alle Fans unserer Achtung Kinderschilder. Ab heute bekommt ihr die Schilder von Radio Kiepenkerl und der Volksbank Westmünsterland wieder kostenlos bei der Polizei in Lüdinghausen, Coesfeld und Dülmen und auch bei der Allgemeinen Zeitung in Coesfeld am Markt. Einfach vorbeikommen und abholen. Unter anderem Olaf aus Nordkirchen freut das, denn in der Bergstraße im Ort gilt Tempo 30.
2: Damit halt Fahrradfahrer auf der Straße fahren können, weil der Fußgängerweg nur ein rein Fußgängerweg ist, aber halt Kinder noch mit dem Fahrrad entlangfahren dürfen. Aber trotz alledem, dass überall 30 ausgeschildert ist, fahren sie hier teilweise 60 km/h, hab auch schon erlebt 80 km/h, war schon öfters mal eine Messstelle hier, um das zu messen. Die rasen hier trotzdem noch. Und da wird vielleicht so ein Achtung Kinder sehr gut helfen, weil halt das auch die Hauptstraße ist für die Kinder, um zur Schule oder zum Kindergarten zu kommen.
1: Unsere Schilder machen genau darauf aufmerksam. Achtung Kinder unterwegs. Wo ihr euch die Schilder kostenfrei abholt, lest ihr in Ruhe nochmal in der App und im Web nach. Klickt radiokiepenkerl.de. 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Das Wetter für den Kreis, Sonne und Wolken im Mix, es bleibt trocken bei maximal 22 Grad von Olfen über Haus-Dülmen bis nach Lette. Der Wettertrend, morgen startet der Tag mit viel Sonne und maximal 26 Grad wieder trocken. Später ziehen auch mal Regen- oder Gewitterwolken auf.
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1: Hallo Autofahrer, Vorsicht auf der A31 in Richtung Oberhausen zwischen Borken und Reken. Da liegen Reifenteile auf der Autobahn. Staustörung Blitzer meldet ihr uns auch kostenlos 0800 20 20 620 oder über WhatsApp.
3: Mit Kevin Zimmer, hallo. So richtig überzeugend war ja der Auftritt der Bayern gestern gegen Elversberg nicht. Sie haben gewonnen, ja, aber Bayern-Trainer Kompanie fasst es, sei mal so, zusammen.
4: Das war einfach von Anfang bis Ende eklig, aber dann sage ich das als Kompliment.
3: Und da haben wir uns gedacht, eklig, aber trotzdem ganz geil, gibt es ja auch im Leben häufiger. Wir haben ein paar Sachen gefunden, die wirklich eklig sind, wir sie aber irgendwie trotzdem lieben. Ja? Das hat mit Essen zu tun, das hat mit Sachen zu tun, die wir vielleicht im Fernsehen gucken oder so. Vielleicht habt ihr auch so Sachen, die sind eigentlich eklig, aber ihr liebt sie irgendwie trotzdem. 0850 80 550 ruft mich gerne kostenlos an und dann sagen wir uns mal gegenseitig, was wir eklig finden, aber irgendwie auch geil.
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0: Samba und Home Wrecker hier bei uns. Das ist für mich schon der O-Ton des Tages, obwohl er von den Bayern kommt. Hört mal.
1: Das war einfach von Anfang bis Ende eklig, aber dann sage ich das als Kompliment.
0: Bayern-Trainer Vincent Kompany zum extrem knappen Sieg seines Teams gegen den SV Elversberg. Fußballzwerg, muss man sagen. Mit dem 2:1 haben sich die Bayern gestern Abend gerade noch so vom Platz gerettet gegen den Bundesliga-Aufsteiger aus dem Saarland. Und bei dieser Aussage hier, was wir gehört haben, eklig, aber als Kompliment, da kommen uns noch ganz andere Situationen in den Sinn, Kollege Markus Steinacker.
2: Ja, und ich würde sogar es ein bisschen krasser formulieren, Kevin. Eklig, aber geil. Habe ich tatsächlich vor kurzem zum Kumpel gesagt, als wir mitten in der Nacht in einer Burgerbraterei gesessen haben und er seine krossen, salzigen Pommes in sein Vanille-Soft-Eis getunkt und dann gegessen hat.
0: Er nicht gemacht.
2: Ja, pass auf, ich dachte auch nur so, bar, aber er so, probier's mal. Dann habe ich's probiert und ich muss sagen, Kevin, ja, eklig, aber geil.
0: War Alkohol im Spiel?
2: Nein.
0: So, ich kenne auch übrigens eine sehr, sehr geniale Kombi.
2: Okay.
0: Brathähnchen mit Apfelmus.
2: Nee.
0: Ist lecker.
2: Wo isst man sowas?
0: Ich esse das.
2: Das ist sehr schwer. Das klingt schräg, aber gut, es gibt ja auch gerade so, ich sag mal so, Spaßgetränke in ungewöhnlichen Kombis, die sehr geil sein sollen. Skier mit Energy Drink.
0: Blödsinn, schmeckt nicht.
2: Oder schon probiert.
0: Ja.
2: Oder hier Gurkenwasser mit Cola, ja auch.
0: Ja, komm. Bevor wir jetzt noch Mad Eagle, Blutwurst und Makrele in das Pick auf den Tisch schauen, es gibt ja auch ekliges, aber geiles zum Gucken. Ne?
2: Absolut, ja klar. Also Dschungelcamp ist klar, Sommerhaus der Stars, auch richtig,
0: richtig eklig.
2: So wie irgendwie alles mit dem Glöckler. Oder so Tierdokus, wo sich Raubtiere jagen oder Spinnen häuten und sowas.
0: Oh nee, bitte nicht. Glöckler geht gar nicht. Aber hier so Dinge, die niemand öffentlich zugeben würde, die sind auch eklig, aber geil. Jeder hatte doch schon mal so einen großen Pickel und dann gehst du da hin und dann...
2: Ich würde es jetzt auch nicht öffentlich zugeben, aber ja, irgendwie schon.
0: Markus Steinacker. Oder wie die Kollegen hier im Sender sagen...
1: Eklig, aber das ist Kompliment.
0: Wow.
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1: Mit Malte Albrecht, guten Tag. Den deutschen Autobauern geht es alles andere als gut. Die Zahlen brechen ein, Jobs und Standorte stehen auf der Kippe und bei vielen Beschäftigten wachsen die Sorgen. Die IG Metall plant deshalb am 21. September einen großen Protesttag. An mehr als 200 Orten in Deutschland soll es Aktionen geben. Danny Hopper aus dem News-Team, die IG Metall will insgesamt mehr als 100.000 Menschen auf die Straße bringen.
2: Genau, geplant sind dabei am nächsten Montag ganz unterschiedliche Aktionen. Da geht zum Beispiel um interne Betriebsversammlungen in Unternehmen, aktive Mittagspausen, Sternmärsche und öffentliche Kundgebungen. Im Mittelpunkt steht natürlich auch die Lage bei Volkswagen. Da wackeln ja die vier Werke in Zwickau, Emden, Hannover und Neckarsulm. Und deshalb ist auch in Zwickau eine Großkundgebung geplant. Aber auch am VW-Hauptstandort Wolfsburg wird es Aktion geben. Es geht aber nicht nur um die Autobauer selbst, sondern auch um die Lage bei den Zulieferern. Auch sie leiden ja unter dem Strukturwandel, dem Preisdruck und der starken Konkurrenz aus dem Ausland, vor allem aus China.
1: Was genau fordert die IG Metall von der Branche?
2: Sie fordert von den Unternehmen unter anderem, wieder stärker in die deutschen Standorte zu investieren. IG Metall-Chefin Benner nennt da zum Beispiel die Bereiche Batteriefertigung oder autonomes Fahren. Aber auch generell müssten die Produktionsanlagen modernisiert werden, um in Zukunft mithalten zu können, sagt sie. Gleichzeitig stellt die IG Metall aber auch klare Forderungen an die Politik. Sie müsse für wettbewerbsfähige Industriestrompreise sorgen. Außerdem müssten die Zölle für chinesische E-Autos auch auf Plug-in-Hybride ausgeweitet werden, heißt es. Man erlebe momentan einen beispiellosen Angriff auf die Beschäftigten in der Automobilindustrie. Das müsse aufhören.
1: Danke, Danny. Und das sind weitere Nachrichten. Die Bundesanwaltschaft hat Anklage gegen eine Deutsch-Ukrainerin wegen mutmaßlicher geheimdienstlicher Agententätigkeit erhoben. Die Frau soll in Berlin einen Mitarbeiter der russischen Botschaft über Jahre mit Informationen versorgt und Kontakte in Politik, Bundeswehr und Rüstungsindustrie angebahnt haben. Die Verdächtige wurde im Januar festgenommen und sitzt seitdem in Untersuchungshaft. Tanken wird immer teurer. Laut ADAC hat der Liter Super E10 gestern im deutschlandweiten Durchschnitt rund 2,27 Euro gekostet. Damit wurde der bisherige Höchstpreis vom März 2022 übertroffen. Diesel kostete gestern im Schnitt etwa 2,40 Euro. Ein Grund dafür sind die steigenden Rohölpreise wegen der zunehmenden Spannungen in der Golfregion. Auch in Deutschland wird schon länger über ein Social-Media-Verbot für Kinder und Jugendliche diskutiert. Frankreich ist da schon ein paar Schritte weiter. Präsident Macron hat ein überarbeitetes Gesetz bei der EU-Kommission zur Prüfung eingereicht. Das teilte er auf der Plattform X mit. Demnach sollen Social-Media-Plattformen künftig vor allem dann verboten werden, wenn sie mit süchtig machenden Algorithmen arbeiten, Videos automatisch abspielen oder rund um die Uhr Benachrichtigungen verschicken. Ein erster Anlauf aus

0: Das wird nochmal so ein Spätsommertag, rein temperaturmäßig, denn wir müssen auch mit Regen rechnen morgen, stellenweise sogar Starkregen.
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0: Und das sind die längsten Staus. Jetzt für euch alles ab 11 Minuten Wartezeit. A1 aus Kirchen-Dortmund zwischen Kreuz Köln-Nord und Kreuz Leverkusen-West. 4 Kilometer, 19 Minuten mehr Zeit bitte einplanen. Auf der A1 Köln-Dortmund zwischen Hagen-West und Schwerte 9 Kilometer, 35 Minuten on top. Die A1 Münster-Dortmund zwischen Hamberg-Kam und Kamen-Zentrum 3 Kilometer, 11 Minuten mehr. Die A4 Aachen-Köln zwischen Kreuz Köln-West und Köln-Eiffeltor 5 Kilometer. Hier sind es 17 Minuten. Die A52 Essen-Düsseldorf zwischen Essen-Harzopf und Breitscheid 5 Kilometer 15 Minuten und die A57 Köln-Krefeld zwischen Dormagen und Dreieck-Neuss-Süd 5 Kilometer 31 Minuten mehr. Euch eine gute Fahrt. Heute werden in L.A. die Emmys verliehen. Ja, wichtigster Fernsehpreis der Welt. Da werden die besten Fernsehserien, Fernsehshows, Fernsehfilme ausgezeichnet. Jetzt gucke ich mal nach. Ich sehe, Sommerhaus der Stars von RTL ist überraschend nicht nominiert. Ihr seht mich enttäuscht. Ich bin Kevin Zimmer. Hallo.
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0: Wir werden ja in diesem Jahr wieder einen Lichtblicke-Song haben und der kommt von Iggy Kelly.
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0: Ja, und mit unserer Musikchefin Annick Manoukian. Die beiden waren zusammen bei Iggy Kellys Produzenten in Manchester und sind schon mal mit einem ersten Demo zurückgekommen.

0: Also, wir alle sind sehr begeistert. Klingt schon mega, aber ich erinnere mich an diese Worte von Iggy Kelly.
1: Also erstmal hatten Annick und ich besprochen, dass wir auf jeden Fall noch eine Bridge schreiben wollen, um nochmal einen extra Part zu haben zum Song, der dann eingebaut wird. Und wir wollen auch eventuell noch ein paar Harmonien aufnehmen. Annick hat mich darauf aufmerksam gemacht, dass ein paar schöne Harmonien, vor allem auch im Pre-Chorus, schön noch passen könnten. Und das sehe ich genauso. Deswegen werden wir das auch nochmal in Angriff nehmen. Das ist jetzt erstmal der Plan.
0: Ja, und dieser Plan wird umgesetzt. Annick, ihr fliegt morgen nochmal ins Studio nach Manchester.
2: Ganz genau. Morgen früh geht unser Flieger. Leider sehr, sehr früh. Ich muss auf jeden Fall heute noch packen. Iggy Kelly, der ist da irgendwie so ein bisschen entspannter als ich.
1: Tatsächlich habe ich vor, morgen früh vor der Abfahrt zu packen. Mein Flieger geht um 9.30 Uhr oder unser Flieger. Und um 7 Uhr muss ich aus dem Haus. Deswegen, Plan ist 5.30 Uhr aufstehen. Bis 6.15 Uhr packen, dann duschen, ready machen und Abfahrt.
0: Straffer Zeitplan bei ihm, da würde ich mal sagen. Aber ist ja für die gute Sache. Und wie läuft es dann die nächsten Tage zusammen im Studio dann ab?
2: Ja, also ich habe mir ganz strebermäßig schon Gedanken gemacht, so für zweite Gesangsstimme und sowas, ne? Aber auch hier, Iggy Kelly ist irgendwie entspannter als ich.
1: Ich habe noch keine konkrete Bridge-Idee für den Lichtblicke-Song. Ich weiß aber, dass wir super tolle Sachen da irgendwie erarbeiten werden. Und das wird wahrscheinlich passieren, dass wir so ein paar Sachen ausprobieren. Und dann werden wir mit Annick zusammen gucken, was am meisten Sinn macht und das dann ausarbeiten. Und so wird dann die Bridge entstehen.
0: Ja, ich mag das, wie gechillt er ist, ja? Der neue Lichtblicke-Song entsteht. Ihr seid dabei und sobald er fertig ist, hört ihr ihn hier bei uns.
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1: Mit Sandra Rose. Schönen guten Tag. Halbzeit bei der Baustelle Espelstraße in Bösensell. Seit April laufen hier Sanierungsarbeiten. Und die liegen aktuell noch im Zeitplan, sagt die Gemeinde auf unsere Nachfrage und gibt ein Baustellen-Update. Mehr als die Hälfte des Regenwasserkanals und sanierungsbedürftiger Grundstücksanschlüsse ist schon ausgetauscht. Ist auch die andere Hälfte fertiggestellt, folgt der sichtbare Teil. Arbeiter machen die Fahrbahn und den Gehweg neu, stellen die Parkplätze größtenteils wieder her und schaffen mehr Platz für Bäume und andere Grünflächen. Läuft alles weiter nach Plan, sind die Bauarbeiten zum Jahresende fertig und die Baustelle kann verschwinden. Bis dahin kommt es während der Bauphase immer mal wieder zu Verkehrseinschränkungen durch teilweise Sperrungen auf der Espelstraße. Zum Ärztehaus und zur Apotheke sollt ihr aber immer kommen. Eure Mithilfe ist gefragt. Einbrecher waren übers Wochenende im Kreis aktiv. In Dülmen sind drei Unbekannte in eine Wohnung an der Münsterstraße eingebrochen. Wie die Tatverdächtigen aussehen, steht in der App und im Web. Außerdem haben Unbekannte am Ostdamm einen Wohncontainer aufgebrochen. In Havixbeck sind Unbekannte in einen Kindergarten an der Münsterstraße eingestiegen. In allen drei Fällen klauten die Einbrecher Geld. In Nottuln versuchten drei Unbekannte außerdem in ein Haus an der Hagenstraße einzusteigen. Als sie scheiterten, flüchteten sie in einem silbernen Dreier BMW. Wie die Tatverdächtigen aussehen, auch in der App und im Web, klickt radiokiepenkerl.de. Gute Nachrichten für alle Fans unserer Achtung Kinderschilder. Ab heute bekommt ihr die Schilder von Radio Kiepenkerl und der Volksbank Westmünsterland wieder kostenlos bei der Polizei in Nüdinghausen, Coesfeld und Dülmen und auch bei der Allgemeinen Zeitung in Coesfeld am Markt. Einfach vorbeikommen und abholen. Unter anderem Olaf aus Nordkirchen freut das, denn in der Bergstraße im Ort gilt Tempo 30.
2: Damit halt Fahrradfahrer auf der Straße fahren können, weil der Fußgängerweg nur ein rein Fußgängerweg ist, aber halt Kinder noch mit dem Fahrrad entlangfahren dürfen. Aber trotz alledem, dass überall 30 ausgeschildert ist, fahren sie hier teilweise 60 km/h, hab auch schon erlebt 80 km/h, war schon öfters mal eine Messstelle hier, um das zu messen. Die rasen hier trotzdem noch. Und da wird vielleicht so ein Achtung Kinder sehr gut helfen, weil halt das auch die Hauptstraße ist für die Kinder, um zur Schule oder zum Kindergarten zu kommen.
1: Unsere Schilder machen genau darauf aufmerksam. Achtung Kinder unterwegs. Wo ihr euch die Schilder kostenfrei abholt, lest ihr in Ruhe nochmal in der App und im Web nach. Klickt radiokiepenkerl.de. 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Das Wetter für den Kreis, Sonne und Wolken im Mix, es bleibt trocken bei maximal 22 Grad von Olfen über Haus-Dülmen bis nach Lette. Der Wettertrend, morgen startet der Tag mit viel Sonne und maximal 26 Grad wieder trocken. Später ziehen auch mal Regen- oder Gewitterwolken auf.
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1: Hallo Autofahrer, mir liegen keine Meldungen vor. Wenn ihr doch was seht, Staustörung, Blitzer, meldet ihr uns kostenlos. 0800 20 20 620 oder über WhatsApp.
3: Wir sorgen dafür, dass ihr ja auch gut gelaunt durch diesen Mittag kommt. Aber eine Sache ist uns mal wichtig. Da müssen wir mal ernster werden. Ein Thema, was uns wirklich beschäftigt. Es geht um Demokratie in Deutschland. Es heißt ja immer wieder, man muss was dafür tun und darf die nicht allzu gegeben ansehen. Sieht man ja auch aktuell, wie schnell sind so Fake News unterwegs, Meinungen und Co. verbreitet, wie oft wird gelogen. Deswegen machen wir diese Woche mit und zeigen, was Demokratie bedeutet und wie wir als Radiosender da mitmachen. Gleich stellen wir euch einen Podcast von uns vor. Da geht's um Demokratie und vor allen Dingen um Demokratie, wie sie an jeder Ecke schon im Kleinsten passiert. Weil ihr sie macht. Im Alltag. Stellen wir euch gleich vor. Ich bin Kevin Zimmer. Tag zusammen.
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3: 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Etwas, das so wahrscheinlich auch nur in einer Demokratie möglich ist. 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
1: 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Ab dem 3. Oktober geht's los, dann gibt's die erste Folge. Hört da gerne rein, wir sagen euch dann nochmal Bescheid, ne? Ist ja kein Problem. 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
1: Mit Malte Albrecht, guten Tag. Viele von uns nutzen inzwischen täglich künstliche Intelligenz und inzwischen ist sie auch im Alltag vieler deutscher Unternehmen angekommen. Das zeigt eine neue Studie des Digitalverbands Bitkom. Dafür wurden rund 600 Unternehmen mit mindestens 20 Mitarbeitern befragt. Und das Ergebnis? Zum ersten Mal setzt mehr als die Hälfte von ihnen KI ein, nämlich 57%. Danny Hoppe aus den Nachrichten, was sind die Gründe dafür?
2: Also viele Unternehmen glauben, dass sie ohne KI keine Zukunft hätten, dass sie einfach beim technologischen Fortschritt mitgehen müssen, um nicht den Anschluss zu verlieren. Fast die Hälfte der Unternehmen konnte mit KI zum Beispiel auch interne Prozesse beschleunigen oder messbare Erfolge verbuchen. Hier werden vor allem die Bereiche Kundenservice und Marketing genannt. Laut Bitkom steht die Entwicklung bei uns aber noch ganz am Anfang. Kein einziges Unternehmen schöpfe schon das volle KI-Potenzial aus, heißt es. Aber auch das könnte sich ändern. Laut Studie wird KI jetzt auch immer stärker im Controlling und der Produktion eingesetzt. Dazu investieren immerhin 7 von 10 Unternehmen in die Weiterbildung der Belegschaft.
1: Die Studie zeigt aber auch, dass es in vielen Unternehmen weiter große Bedenken gibt.
2: Ja, jedes dritte Unternehmen hat laut Studie Angst, dass es durch die KI überflüssig werden könnte. Da geht es also um konkrete Existenzsorgen. Und ein weiterer Punkt, der oft genannt wurde, ist die Rechtslage. Auch hier sieht sich fast jedes dritte Unternehmen ausgebremst, unter anderem durch den Europäischen AI Act. Da geht es zum Beispiel darum, dass KI-Inhalte eindeutig ausgewiesen werden müssen und viele Unternehmen beklagen sich über einen zu hohen bürokratischen Aufwand und die damit einhergehenden Kosten. Sie sehen deshalb mehr Nachteile als Vorteile im AI Act.
1: Dankeschön, Danny. Und jetzt weitere Nachrichten. Die IG Metall will mit Protestaktionen an mehr als 200 Orten gegen Jobabbau und weitere Einschnitte in der Autoindustrie demonstrieren. Geplant sind Aktionen und Kundgebungen heute in einer Woche mit mehr als 100.000 Teilnehmenden. Die Gewerkschaft fordert unter anderem Investitionen in deutsche Standorte und kritisiert Pläne für eine längere Arbeitszeit. Der Iran hat jede Verwicklung in den Krieg im Jemen zurückgewiesen. Man mische sich nicht in jemenitische Angelegenheiten ein, sagte ein Sprecher des iranischen Außenministeriums. Die Husis seien völlig unabhängige Akteure. Die pro-iranische Miliz hatte zuletzt Geländegewinne im Jemen verzeichnen können. Bei einem Absturz eines Kleinflugzeugs in Erkelenz sind 3 Menschen ums Leben gekommen. Damit habe keiner der Insassen überlebt, sagte ein Sprecher der Polizei im Kreis Heinsberg. Das Kleinflugzeug war am Vormittag auf einem Feld abgestürzt. Warum, ist noch unklar. Nordrhein-Westfalen gehört bei einer aktuellen Bildungsstudie wieder zu den Schlusslichtern. Das geht aus dem neuen Bildungsmonitor der arbeitgebernahen Initiative Neue Soziale Marktwirtschaft hervor. Besonders schlecht schneidet NRW demnach bei der Schulqualität ab. Hier liegen wir auf dem vorletzten Platz. Die Leistungen von 9-Klässlern in Mathe und Naturwissenschaften seien unterdurchschnittlich, heißt es. Auch bei der beruflichen Bildung gibt es Nachholbedarf. In puncto Ausbildungsstellen liege der Anteil der unversorgten Bewerber unter dem bundesweiten Schnitt. Positiver steht NRW dagegen bei Digitalisierung und Forschungsausgaben da. Spitzenreiter im Ländervergleich ist erneut Sachsen. Und das waren die Nachrichten mit Malte Albrecht.
3: Das Wetter. Das ist heute ein recht freundlicher Montag, aber ein paar Wolken sind unterwegs und die können vereinzelt auch mal ein bisschen Regen dabei haben. Bis 24 Grad sind in der Spitze heute drin, morgen geht es ähnlich weiter. Insbesondere am Abend müssen wir uns da auf Regen einstellen.
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3: 14 Uhr ist durch, ab 15 Minuten habe ich da 2 Meldungen für euch. Einmal die A1 Köln-Dortmund zwischen Hagen-West und Schwerte. 9 Kilometer Stau, 50 Minuten kommen da oben drauf. Und 20 Minuten länger aktuell auf der A4 Aachen-Köln zwischen dem Kreuz Köln-West und Köln-Eiffeltor.

0: Hallo Kreis Coesfeld, ich bin's, Andrea Brandt aus der Radio Kiepenkerl Nachrichtenredaktion. Ein neues Projekt in der Gemeinde Aschberg soll die Generationen enger zusammenbringen. Die Lambertus-Grundschule und die Caritas-Tagespflege arbeiten dabei zusammen. Am Freitag gibt es auf dem Grundschulhof eine Lambertus-Aufführung. Die Kinder gestalten sie und die Tagespflegegäste singen altbekannte Lieder mit. Entstanden ist die Idee, als der diesjährige Karnevalsumzug der Grundschule wegen Regens ausfiel. Die Tagespflegegäste brachten die extra besorgten Kamelle damals trotzdem zu den Kindern in die Schule. Der Wunsch entstand, künftig mehr zusammen zu unternehmen. Weitere Aktionen sind schon geplant, zum Beispiel gemeinsam frühstücken, backen oder sich gegenseitig vorlesen. Mehr Themen aus dem Kreis Coesfeld und im Münsterland hört ihr gleich bei mir um halb in den Nachrichten.
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1: Mit Andrea Brandt. Guten Tag. Erste Arbeiten für die neue Bahnunterführung in Appelhülsen laufen schon. Heute haben die Projektpartner bei einem symbolischen ersten Spatenstich weitere Einzelheiten vorgestellt. Von den Bauarbeiten betroffene Kabel und Versorgungsleitungen sind schon weitgehend verlegt und das Gelände ist fast vollständig auf mögliche Weltkriegsblindgänger untersucht. Ab Anfang des kommenden Monats gilt wegen der Baustelle eine Einbahnstraßenregelung. Ab dann müsst ihr hier von Senden Richtung Appelhülsen einen Umweg über Bösensel fahren. Von Anfang Februar bis Mitte Mai ist dann der Zugverkehr betroffen. Wegen der Baustelle in Appelhülsen und weiterer in Dülmen müssen Bahnfahrer auf der Strecke Münster-Dülmen-Ruhrgebiet dann in Ersatzbusse umsteigen. Radio Kiepenkerl-Hörer Dirk aus Dülmen fragt über WhatsApp, ob mit den Straßenlaternen im Dernekamp alles in Ordnung ist. Sie hätten am Freitag bis in den Vormittag hinein geleuchtet. Wir haben bei der Stadt nachgefragt. Die Antwort: Es laufen gerade Wartungsarbeiten an den Straßenlaternen. Das sei in regelmäßigen Abständen vorgeschrieben, damit diese zuverlässig leuchten. Für diese Arbeiten sei es nötig, alle Leuchten im Bereich eines Stromverteilers anzuschalten. Kommt euch etwas seltsam vor? Habt ihr Fragen oder ärgert euch über etwas? Meldet euch über die App oder das Web. Wir kümmern uns darum. Klickt radiokiepenkerl.de. 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Das Wetter für den Kreis Coesfeld. Angenehme Aussichten heute Nachmittag. Sonne und Wolken. Es bleibt trocken bei warmen Werten bis 22 Grad zwischen Billerbeck, Lüdinghausen und Darup. Der Wettertrend: Morgen noch etwas wärmer, zunächst oft sonnig und weiter trocken. Ab dem Nachmittag dann mehr Wolken, Schauer und Gewitter sind möglich.
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1: Hallo Autofahrer, auf den Straßen im Kreis Coesfeld läuft es soweit. Staus, Blitzer, Störungen aller Art, gebt gerne Bescheid, kostenfrei unter 0800 20 20 620.
2: Soweit Nachrichten, Wetter und Verkehr und jetzt schnell zurück zum besten Musikmix für den Kreis Coesfeld. Gleich frische, neue Musik von Cat's Eye, Animal, und vorher noch für mehr Abwechslung ein echter Klassiker, der darf einfach auf keiner guten 80er-Jahre-Party fehlen und auch im Radio nicht für mehr Abwechslung. Jetzt Aha mit Take On Me im Meer Musik-Mittagsmix bei Radio Kiepenkerl. Ich bin Andreas Kramer, einen schönen Montagnachmittag.

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0: Gleich nach drei übernimmt hier Philipp Böckmann mit der Radio Kiepenkerl Feierabendshow. Ich bin Andreas Kramer. Für mich ist heute Feierabend. Wir hören uns morgen früh wieder ab 6 zur Radio Kiepenkerl Morgenshow.
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1: Ich bin Tine Klimach. Tanken wird immer teurer. Der Preis für Super E10 ist übers Wochenende auf ein neues Rekordhoch gestiegen. Im bundesweiten Tagesdurchschnitt kostete ein Liter am Sonntag 2,27 Euro, teilte der ADAC mit. Diesel verteuerte sich demnach sogar auf 2,40 Euro pro Liter.
2: Diesel ist auch nicht mehr weit von seinem Rekordhoch aus April entfernt. In den vergangenen zwei Wochen sind die Spritpreise kräftig gestiegen. E10 war Ende August noch gut 12 Cent billiger, Diesel etwa 20 Cent. Und die Aussichten sind nicht gut, denn die Ölpreise haben zum Wochenstart nach den Entwicklungen im Nahen Osten weiter zugelegt. Grund dafür sind unter anderem abgesagte Gespräche über die Straße von Hormuz und die Abschaltung einer wichtigen Ölpipeline in Saudi-Arabien nach Drohnenangriffen. David Riemer, Nachrichtenredaktion.
1: Deutschland und andere führende EU-Staaten nehmen den Kampf um Einfluss in der Arktis auf und wollen dabei Russland, China und den USA Paroli bieten. Bei einem Gipfeltreffen in Finnland verpflichteten sich Bundeskanzler Merz und Spitzenreiter aus 11 weiteren Ländern dazu, ihr Engagement auszubauen.
3: Die Arktis wird auch für die Europäer immer wichtiger. Nicht nur, weil das schmelzende Eis den Zugang zu unerschlossenen Rohstoffvorkommen und neuen Handelsrouten möglich macht. Russlands und Chinas militärische Aktivitäten in der Region werden zunehmend zur Bedrohung. Die Zerstörung von Seekabeln ist nur ein Beispiel. Gastgeber Finnland will andere europäische Länder unter anderem davon überzeugen, eine Eisbrecherflotte aufzubauen. Ohne sie ließen sich Versorgung, Handel und militärische Präsenz in der Arktis nicht zuverlässig sichern. Aus Skandinavien, Sigrid Harms.
1: Nach den Verlusten der CDU bei der Kommunalwahl in Niedersachsen fordert Landeschef Sebastian Lechner einen Kurswechsel der Bundesregierung. Als Gründe für die Unzufriedenheit vieler Menschen nannte er unter anderem hohe Energie- und Benzinpreise sowie steigende Sozialbeiträge. Die CDU war bei der Wahl zwar stärkste Kraft geblieben, hatte aber Stimmen verloren. Die Deutsche Wildtierstiftung ruft zur Zählung von Igeln und Maulwürfen auf. Der Herbst sei ein guter Zeitpunkt, um zu bestimmen, wie es um die beiden Tierarten steht, teilte die Stiftung in Hamburg mit. Die diesjährige Mitmachaktion geht vom 18. bis 28. September. Auf der Internetseite igelsuche.de werden alle Igel- und Maulwurfbeobachtungen gesammelt.
4: 3 Minuten nach 3 ist das Radio Kiepenkerl. Wetter für den Kreis Coesfeld 21 Grad haben wir zurzeit in Appelhülsen. 21 Grad haben wir ebenso in Lüdinghausen. Sonne, Wolken, trocken. Das ist das Wetter heute Nachmittag bei uns im Kreis Coesfeld. Die Nacht bringt dann Werte um 16 Grad. Der Radio Kiepenkerl. Wettertrend für morgen. Sonne, Wolken, meist trocken. Maximal 27 Grad. Warm wird's morgen am Dienstag.
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4: Hallo Autofahrer, soweit ist alles gut. Staus und Blitzer meldet ihr kostenfrei unter 0800 20 20 620 oder über WhatsApp.
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4: Der Montagnachmittag im Kreis Coesfeld, gleich mit Roxette aus den 80ern mit Must Have Been Love. Gleich vor jetzt das Beste von heute, hier ist Leonie.

0: Hier ist Radio Kiepenkerl, euch einen schönen Montagnachmittag. Nach dem Wochenende ist vor dem Wochenende. Wir schauen jetzt schon mal auf Freitag, da startet das Stadtfest in Lüdinghausen und zwar traditionell sportlich mit dem Stadtfestlauf. Er eröffnet das Festwochenende, jedes Jahr ein Highlight für viele Hobbyläufer im Kreis Coesfeld. Ob beim 10 Kilometer, beim 5 Kilometer Burgenlauf oder dem Jedermannlauf, der ist 2,5 Kilometer lang. Andreas Kramer aus dem Morgenteam ist mittendrin und moderiert den Stadtfestlauf. Stefan Wiemann von Lüdinghausen Marketing. Was bedeutet dieser Traditionslauf für die Stadt?
1: Ja, es unterstreicht noch einmal hier, wie aktiv die Lüdinghauser sind. Also wirklich in den Kindergärten angefangen und über die Schulen. Das ist ein ganz toller Zusammenhalt unter den verschiedenen Gruppen, die dort unterwegs sind. Es sind ja auch Vereine, Unternehmen, die dort gemeinsam laufen. Und das bringt halt wirklich Leute zusammen, sei es als Läufer oder als Fans, die am Wegesrand stehen und die Läufer mit anfeuern.
0: Am Abend gibt es dann ein Mitsing-Konzert auf dem Marktplatz mit der Band Capo 3. Warum gerade ein Mitsing-Konzert?
1: Also ein Mitsing-Konzert begeistert auch. Verschiedene Generationen haben wir in den letzten Jahren immer wieder kennengelernt. Gemeinsam zu singen stärkt die Gemeinschaft, bringt gute Stimmung und ist ein super Einstieg in einen längeren Partyabend.
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1: Gleich 20 Minuten nach 3.
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1: Mit Andrea Brandt. Guten Tag. Die Zahl der Apotheken im Kreis Coesfeld hat sich in den vergangenen 10 Jahren fast um ein Fünftel reduziert. Die Bundesvereinigung Deutscher Apothekerverbände warnt heute vor einem weiteren Apothekensterben. Für viele Apotheken sei die wirtschaftliche Situation trotz der Reform im Sommer weiter nicht gut, bestätigt Kreisapothekersprecher Stefan Barmeier aus Coesfeld.
2: Ein Thema ist natürlich auch, dass viele Apotheken aufgrund der wirtschaftlichen Lage keinen Nachfolger finden und junge Menschen auch die überbordende Bürokratie und die Planungsunsicherheit auch einfach scheuen, sich dann selbstständig zu machen. Die wollen dann lieber als Angestellte arbeiten, festes Gehalt, festen Urlaub, alles ohne Risiko. Also in dieser Lage, wo ständig neue Regelungen, Kürzungen, Ähnliches gibt, will man das Risiko einfach nicht eingehen.
1: Apotheker dürfen nach der Reform unter anderem gegen Grippe und Corona impfen. Eine Bahnunterführung ersetzt den bisherigen Bahnübergang am Bahnhof in Appelhülsen und erspart euch künftig Wartezeiten. Bei einem symbolischen ersten Spatenstich haben die Projektpartner heute eine erste Baustellenzwischenbilanz gezogen und den weiteren Zeitplan vorgestellt. Betroffene Kabel und Versorgungsleitungen sind schon weitgehend verlegt und das Gelände ist fast vollständig auf mögliche Weltkriegsblindgänger untersucht. Ab Anfang des kommenden Monats gilt wegen der Baustelle eine Einbahnstraßenregelung. Ab dann müsst ihr von Senden Richtung Appelhülsen einen Umweg über Bösensell fahren. Von Anfang Februar bis Mitte Mai ist der Zugverkehr betroffen. Wegen der Baustelle in Appelhülsen und weiterer in Dülmen müssen Bahnfahrer auf der Strecke Münster-Dülmen-Ruhrgebiet dann in Ersatzbusse umsteigen. Die Lambertus-Grundschule und die Caritas-Tagespflege in Ascheberg starten ein Projekt, das die Generationen enger zusammenrücken soll. Am Freitag gestalten die Kinder auf dem Grundschulhof eine Lambertus-Aufführung. Die Tagespflegegäste singen dann altbekannte Lieder mit. Weitere gemeinsame Aktionen folgen, zum Beispiel gemeinsam frühstücken, backen oder sich gegenseitig vorlesen. Für die Adventszeit ist geplant, dass Grundschüler und Tagespflegegäste Postkarten und Gebasteltes austauschen. Die Kinder trainieren dabei nebenbei auch noch eine leserliche Handschrift. 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
3: Es ist 15.32 Uhr, hier ist das Radio Kiepenkerl. Wetter für den Kreis Coesfeld. Aktuell haben wir 22 Grad in Ottibotti, 21 Grad haben wir aktuell in Haus Dülmen. Sonne, Wolken, trocken, das ist das Wetter heute Nachmittag. Die Nacht bringt dann Werte um 16 Grad. Der Radio Kiepenkerl Wettertrend für morgen. Sonne, Wolken, meist trocken, maximal 27 Grad. Warm wird's morgen am Dienstag.
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3: Hallo Autofahrer, soweit ist alles gut. Staus und Blitzer meldet ihr kostenfrei unter 0800 20 20 620 oder über WhatsApp.

0: Hier ist Radio Kiepenkerl am Montagnachmittag. Obacht, noch 2 Wochen lang läuft bei Langenscheid die finale Abstimmung zum Jugendwort des Jahres 2026.
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2: Peak, Crashout und Ragebait sind im Rennen, aber spannender als das Jugendwort ist doch immer, was Erwachsene für ein Jugendwort halten. Ganz Alte versuchen immer noch cool zu sein mit:
3: Das finde ich ja dufte, dass du in der Penne von den Paukern so prima benotet wurdest, du Pfiffikus.
2: Etwas Jüngere versuchen es mit:
4: Alter Schwede, das ist ja geil, ey.
2: Noch Jüngere sagen:
5: Das ist ja mega funny.
2: Nicht. Und noch Jüngere sagen dann:
5: YOLO, Digga. Sehen wir uns nachher bei ICQ?
2: Das Beruhigende ist doch, liebe Jugendliche, jede Jugendsprache ist irgendwann alt und out. Und euer Slang ist jetzt natürlich gerade Peak, aber wenn ihr mal alt seid und so redet, dann gehen die Jugendlichen garantiert Crash out. Safe, Digga.
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1: Mit Maite Albrecht, guten Tag. Egal ob Sabotage, Spionage oder hybride Angriffe, die Bedrohung durch all das hat in Deutschland stark zugenommen. Zu dieser Einschätzung kommt der militärische Abschirmdienst in seinem neuen Jahresbericht. Vor allem Russland ist demnach bei uns aktiv und hat uns verstärkt ins Visier genommen. Aber auch aus China droht demnach Gefahr. Danny Hoppe aus den Nachrichten. Insgesamt hat sich die Lage in Deutschland laut Bericht weiter verschärft.
2: Ja, und das liegt an mehreren Faktoren. Das hat was mit der geostrategischen Lage Deutschland zu tun, mitten im Herzen Europas. Dann ist dann noch die Aufrüstung der Bundeswehr und noch die Einführung und Entwicklung neuer Waffensysteme. Das alles nimmt man natürlich vor allem in Russland zur Kenntnis und sieht das nicht gerne. Und auch die Bedrohungen, denen Deutschland ausgesetzt ist, sind vielfältiger geworden. Im Bericht werden Cyberattacken, Drohnenangriffe und Versuche der politischen Einflussnahme genannt, aber auch Störangriffe auf Verkehr, Energieanlagen und Telekommunikation. Und genau diese hybriden Angriffe hätten zugenommen, heißt es im Bericht. Vor allem Sabotage.
1: Im Bericht steht auch, dass solche Vorfälle oft von Low-Level-Agents verübt werden.
2: Genau, die werden auch gerne mal als Wegwerfagenten bezeichnet. Das sind Amateure und Laien, die von ausländischen Geheimdiensten angeworben werden, oft übers Internet oder Messenger-Dienste. Die sollen dann zum Beispiel Sabotageaktionen durchführen, Infrastruktur fotografieren oder kleinere Brände legen. Dafür bekommen sie oft nur ein paar hundert Euro. Gewarnt wird im Bericht auch, dass russische Nachrichtendienste im Ausland Botschaften oder halbstaatliche Vertretungen nutzen, um Informationen zu beschaffen. Aber auch China ist in Deutschland aktiv. Der militärische Abschirmdienst geht davon aus, dass auch Peking in einigen Fällen hinter Drohnenüberflügen und dem Ausspähen von militärischer Infrastruktur steckt.
1: Dankeschön, Danny Hoppe. Und das sind weitere Nachrichten, kurz und kompakt. CSU-Chef Söder hat die Bundesregierung aufgefordert, etwas gegen die extrem hohen Spritpreise zu tun. Vorbild könnte Österreich sein, sagte Söder nach einer CSU-Klausur. Dort würden die staatlichen Mehreinnahmen durch die gestiegenen Preise an die Bürger zurückgegeben. So könnten die Preise gedämpft werden, um das Alltagsleben der Menschen erträglich zu machen. In Deutschland gibt es immer weniger Apotheken. Laut der Bundesvereinigung Deutscher Apothekerverbände waren es Ende Juni bundesweit noch knapp 16.500. Das sind über 113 Apotheken weniger als zu Jahresbeginn. Das Apothekensterben habe sich zwar etwas verlangsamt, halte aber weiter an, heißt es. Der Ätna auf Sizilien kommt nicht zur Ruhe. Er rumort wieder und das bekommen vor allem Flugreisende wieder zu spüren. Der Vulkan stößt laut dem italienischen Institut für Geophysik und Vulkanologie eine rund 4 Kilometer hohe Aschewolke aus. Für den Flugverkehr gilt deshalb Warnstufe Rot. Der Flughafen von Catania wurde vorübergehend gesperrt, erst einmal bis heute Abend. Mehr als 50 Flüge wurden gestrichen oder umgeleitet. Auch internationale Verbindungen sind betroffen. Wie lange die Probleme diesmal anhalten werden, ist noch unklar. Nach dem letzten Ausbruch im August konnte der Alarm erst nach mehr als einer Woche wieder aufgehoben werden. Und das waren die Nachrichten mit Maite Albrecht.
3: 3 Minuten nach 4, hier ist das Radio Kiepenkerl. Wetter für den Kreis Coesfeld, Sonne, Wolken, trocken. Das ist das ruhige Wetter heute Nachmittag bei uns im Kreis Coesfeld. 20 Grad haben wir aktuell in Lette, 21 Grad haben wir aktuell in Finnum. Es bleibt weiter meist trocken, die Nacht bringt Werte um 16 Grad. Der Radio Kiepenkerl, Wettertrend für morgen, Sonne, Wolken, meist trocken, maximal 27 Grad. So wird's morgen am Dienstag.
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3: Hallo Autofahrer, soweit ist alles gut. Staus und Blitzer meldet ihr kostenfrei unter 0800 20 20 620 oder über WhatsApp.
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3: Das Beste von heute kommt gleich von Nico Santos, Why Don't You Stay? Voll geht's in die 90er mit Aqua und Barbie Girl.
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0: Ich wünsche euch einen schönen Montagnachmittag mit Radio Kiepenkerl. Taylor Swift trifft Kirche. Das klingt ungewöhnlich. Am Sonntagabend gibt's in Dülmen in der katholischen Heiligkreuzkirche einen Taylor Swift Gottesdienst. Felicitas Höing aus Dülmen ist Theologiestudentin und Taylor Swift Fan und will mit dem Taylor Swift Gottesdienst beides verbinden. Felicitas, was erwartet die Besucher musikalisch?
1: Wir haben eine Liveband aus Recklinghausen, die Musik machen wird, und das wird richtig, richtig gut. Die sind zu sechs, die üben schon seit mehreren Monaten. Und da kann man sich also wirklich richtig drauf freuen. Da wird es also richtig gute Musik geben.
0: Und wie soll die Stimmung sein?
1: Ich fände es wirklich toll, also wenn Leute da in Kostümen kommen, das wirklich auch was, Leute mitsingen und tanzen. Also das nicht ist wie so ein klassischer Gottesdienst, wo alle ja meistens sehr, sehr andächtig und ein bisschen ernster sind, sondern dass da wirklich auch so gefeiert wird und Leute Spaß haben.
0: Am Sonntagabend um 18 Uhr gibt es in der Heiligkreuzkirche in Dülmen einen Taylor Swift Gottesdienst. Der Eintritt ist frei. 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Klickt radiokiepenkerl.de.

0: Schönen Feierabend im Kreis Coesfeld. Radio Kiepenkalhörer Dirk aus Dülmen fragt über WhatsApp, ob mit den Straßenlaternen im Dülmener Dernekamp alles in Ordnung ist. Sie hätten am Freitag bis in den Vormittag hinein geleuchtet. Auf unsere Nachfrage erklärt die Stadt heute, es laufen gerade Wartungsarbeiten. Die sind in regelmäßigen Abständen vorgeschrieben. Für die Arbeiten ist es nötig, alle Leuchten im Bereich eines Stromverteilers anzuschalten. Kommt euch etwas seltsam vor? Habt ihr Fragen oder ärgert euch etwas? Meldet euch über die App oder übers Web. Klickt radiokiepenkerl.de. Wir kümmern uns drum. Und mehr Themen gibt's gleich um halb.
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1: Mit Andrea Brandt. Guten Tag. Im Kreis Coesfeld gibt es heute deutlich weniger Apotheken als noch vor 10 Jahren. Und das Apothekensterben geht weiter, warnt heute die Bundesvereinigung Deutscher Apothekerverbände. Befeuert wird das unter anderem dadurch, dass ab Anfang des kommenden Jahres die Zuzahlung für Medikamente steigt, sagt Kreisapothekersprecher Stefan Barmeier aus Coesfeld.
2: Das Problem ist eben, dass sich die Holländer nicht daran halten werden. Sie machen jetzt ja schon große Werbekampagnen, dass sie diese Zuzahlung erlassen werden. Es wird halt nur halbherzig, also gar nicht, dagegen vorgegangen, dass die Holländer sich an unsere Gesetzgebung halten müssen. Auch die Krankenkassen spielen da nicht mit. Das ist momentan das drängendste Thema, dass wir eine Möglichkeit finden, zumindest, dass sich die holländischen Versandapotheken an die Gesetzgebung halten müssen.
1: Er reist morgen zum Deutschen Apothekertag nach München. Dort wollen sich die Apotheker dafür stark machen, den Medikamentenversandhandel unter anderem aus Holland komplett zu verbieten. In dem Prozess um bandenmäßigen Drogenhandel mit einem Coesfelder als mutmaßlichem Chef läuft es auf einen Deal hinaus. Staatsanwaltschaft und Verteidigung haben sich für 2 der angeklagten Männer auf eine Haftstrafe zwischen 3 Jahren und 3 Monaten und 4 Jahren verständigt. Der 3. Angeklagte soll bis zu 5 Jahre ins Gefängnis. Das offizielle Urteil könnte am Mittwoch kommender Woche fallen. Der Coesfelder und seine mutmaßlichen Komplizen sollen mit Cannabis, anderen Drogen und Medikamenten gehandelt und dafür unter anderem über Messenger-Dienste wie Signal geworben haben. Die Polizei hofft auf eure Mithilfe, um einen Einbruch in Senden aufzuklären. 2 unbekannte Maskierte sind hier in einen Gastronomiebetrieb in der Eintrachtstraße eingestiegen. Ihre Beute, eine Kaffeemaschine, Tatzeitraum zwischen 00:30 und kurz vor 2 in der vergangenen Nacht. Hinweise bitte direkt an die Polizei. Im Projekt Anti-Ras-Scouts setzen sich Schülerinnen und Schüler der Berufskollegs in Coesfeld mit Alltagsrassismus und Vorurteilen auseinander. Sie entwickeln Workshop-Formate und Aktionen für ein respektvolles, demokratisches Miteinander. Der Landschaftsverband unterstützt das jetzt mit Geld. Das Coesfelder Projekt ist eines von insgesamt 11 Projekten, die in diesem Jahr von seinem Förderprogramm gegen Antisemitismus und Rassismus profitieren. 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
3: Es ist 16.33 Uhr, ist das Radio Kiepenkerl. Wetter für den Kreis Coesfeld. Sonne, Wolken, trocken, das ist das Wetter heute Nachmittag bei uns im Kreis Coesfeld. 21 Grad haben wir zurzeit in Bösensell, 20 Grad haben wir aktuell in Havixbeck. Es bleibt weiter trocken, das gilt auch für die Nacht, dann geht's runter auf 16 Grad. Der Radio Kiepenkerl, Wettertrend für morgen, Sonne, Wolken, meist trocken, maximal 27 Grad. So wird's morgen am Dienstag.
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3: Hallo Autofahrer, soweit ist alles gut. Liebe Bahnfahrer, auf der Strecke Coesfeld-Billerbeck-Münster sind Züge teilweise verspätet. Der Grund ist die Reparatur eines Signals im Bereich Mecklenbeck. Staus Blitzer 0800 20 20 620 oder über WhatsApp.

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1: Mit Malte Albrecht. Guten Tag. Durch den Ukraine-Krieg hat sich das Sicherheitsgefühl vieler Menschen in Deutschland geändert. Auch über das Thema Bevölkerungsschutz ist deshalb in den letzten Jahren wieder stärker diskutiert worden. Bundesinnenminister Dobrindt hat heute darüber in Berlin mit Vertretern der Kommunen gesprochen. Danny Hoppe aus dem News-Team, dabei ging es auch um Bunker.
2: Ja, aber Dobrindt hat gleich klargestellt, dass keine neuen Bunker gebaut werden sollen. Stattdessen will er mit Hilfe der Länder eine Datenbank aufbauen. In dieser sollen dann schon vorhandene mögliche Schutzräume aufgeführt werden. Das können zum Beispiel Tiefgaragen, Tunnel oder auch andere Orte sein, die Schutz bieten. Und auf diese Daten soll dann auch die Bevölkerung zugreifen können, zum Beispiel auch über die Nina-Warn-App, um so im Ernstfall schnell den nächsten Schutzraum in der Nähe zu finden. Neu ist das alles nicht. Schon unter Dobrindts Vorgängerin Faeser hatte sich das Bundesinnenministerium damit beschäftigt. Finnland und die baltischen Staaten haben schon länger solche Schutzräume und viele deutsche Politikerinnen und Politiker waren deshalb in den letzten Jahren dorthin gereist, um sich das Konzept anzuschauen. Dobrindt will das Projekt jetzt weiter vorantreiben. Wann es abgeschlossen sein wird, sagte er heute aber nicht. Dafür hat er ein 10 Milliarden Euro Paket angekündigt, um die Kommunen beim Bevölkerungsschutz zu stärken. Das Geld soll unter anderem in technische Ausstattung fließen, aber auch in eine bessere Ausbildung für den Ernstfall.
1: Danny Hoppe, vielen Dank für die Infos. Und das sind jetzt weitere Nachrichten im Überblick. Tanken wird immer teurer. Laut ADAC hat der Liter Super E10 gestern im bundesweiten Durchschnitt rund 2,27 Euro gekostet. Damit wurde der bisherige Höchstpreis von März 2022 übertroffen. Diesel kostete im Schnitt etwa 2,40 Euro. Ein Grund dafür sind die steigenden Rohölpreise wegen der zunehmenden Spannungen in der Golfregion. NRW gehört beim Thema Bildung weiter zu den Schlusslichtern. Das zeigt der neue Bildungsmonitor der Initiative Neue Soziale Marktwirtschaft. Bei der Schulqualität landete NRW auf dem vorletzten Platz. Die Leistungen von Neuntklässlern in Mathe und Naturwissenschaften seien unterdurchschnittlich, heißt es. Bei der Digitalisierung und bei den Forschungsausgaben liegt NRW dagegen im vorderen Feld oder im Mittelfeld. Der Ätna auf Sizilien ist wieder aktiv. Laut dem italienischen Institut für Geophysik und Vulkanologie stieg gestern eine rund 4 Kilometer hohe Aschewolke aus dem Vulkan auf. Am Flughafen Catania starten und landen deshalb zurzeit keine Flugzeuge. Mehr als 50 Flüge fielen aus oder mussten umgeleitet werden. Betroffen waren auch internationale Verbindungen. Viele von uns nutzen inzwischen täglich künstliche Intelligenz und inzwischen ist sie auch im Alltag vieler deutscher Unternehmen angekommen. Das zeigt eine neue Studie des Digitalverbands Bitkom. Demnach setzt inzwischen mehr als jede zweite Firma mit mindestens 20 Beschäftigten KI ein. 57% sind es. Viele Unternehmen berichten von Vorteilen im Wettbewerb und schnelleren Abläufen. Gleichzeitig bleiben die Sorgen groß. Jede dritte Firma fürchtet laut Studie um die eigene Existenz. Und viele sehen zusätzliche Bürokratie durch den europäischen AI Act. Dabei geht es unter anderem darum, dass KI-Inhalte eindeutig ausgewiesen werden müssen. Und das waren die Nachrichten mit Malte Albrecht.
3: 5:03, hier ist das Radio Kiepenkerl. Wetter für den Kreis Coesfeld, Sonne, Wolken, trocken, so geht's durch diesen Montagnachmittag bei uns im Kreis Coesfeld. 21 Grad haben wir zurzeit in Goxel, 20 Grad haben wir aktuell in Senden. Es bleibt weiter trocken, die Nacht bringt 16 Grad. Der Radio Kiepenkerl, Wettertrend für morgen, Sonne, Wolken, meist trocken, maximal 27 Grad. So wird's morgen am Dienstag.
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3: Hallo Autofahrer, soweit ist alles gut. Liebe Bahnfahrer, auf der Strecke Coesfeld-Billerbeck-Münster sind Züge teilweise verspätet. Der Grund ist die Reparatur eines Signals im Bereich Mecklenbeck. Staus Blitzer 0800 20 20 620 oder über WhatsApp.
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3: Gleich Tina Turner aus den 80ern für mehr Abwechslung. The Best zum Feierabend hier bei Radio Kiepenkerl. Vor jetzt das Beste von heute und das kommt von Leonie und von Michael Schulte.

0: Montagnachmittag, Radio Kiepenkerl. 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

0: Schönen Feierabend, ihr hört Radio Kiepenkerl. Im Prozess um bandenmäßigen Drogenhandel mit einem Coesfelder als mutmaßlichem Chef läuft es auf einen Deal hinaus. Andrea Brande aus der Nachrichtenredaktion. Wie sieht der aus?
1: Staatsanwaltschaft und Verteidigung haben sich für zwei der angeklagten Männer auf eine Haftstrafe zwischen 3 Jahren und 3 Monaten und 4 Jahren verständigt. Der dritte Angeklagte soll bis zu 5 Jahre ins Gefängnis. Das offizielle Urteil steht aber noch aus. Es könnte am Mittwoch kommender Woche fallen. Der Coesfelder und seine mutmaßlichen Komplizen sollen mit Cannabis, anderen Drogen und Medikamenten gehandelt haben und dafür unter anderem über Messenger-Dienste wie Signal geworben haben.
0: Dankeschön, Andrea. Mehr Themen gleich um 20:30.
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1: Mit Andrea Brandt. Schönen Feierabend. Auf so großes Interesse stößt ein Gottesdienst selten bei jungen Menschen. In Dülmen laufen die Vorbereitungen für den ersten Taylor Swift-Gottesdienst im Kreis Coesfeld und im Münsterland. Die katholische Kirchengemeinde stellt heute genauer vor, was Besucher am Sonntagabend erwartet. Geplant ist ein Mix aus klassischen Gottesdienstelementen und Taylor Swift-Musik, gespielt von einer Liveband. Felicitas Höhing, du hattest die Idee zu dem Gottesdienst und gehörst jetzt auch zum Organisationsteam. Ist das nur etwas für Swifties, also echte Fans?
2: Also man muss nicht jeden Text kennen von Taylor Swift. Es reicht, wenn man irgendwie, ich weiß nicht, 2, 3 Lieder aus dem Radio kennt und die einem ganz gut gefallen. Und dann dürfen wirklich alle kommen, die interessiert sind und neugierig sind, die sich auf die gute Musik freuen, die mal Lust haben auf irgendwie ein bisschen einen anderen Gottesdienst. Und genau, also ich bin mir sicher, da wird für alle was dabei sein, die herkommen.
1: Vorbild ist Heidelberg. Dort hat ein Pfarrer 2 Taylor Swift-Gottesdienste mit über 1000 Menschen gefeiert. In Dülmen sind deshalb Ordner eingeplant. Der Taylor Swift-Gottesdienst startet am Sonntagabend um 18 Uhr in der Heiligkreuzkirche in Dülmen. Von Mittwoch an könnt ihr knapp eine Woche lang kostenlos Bus und Bahn fahren. Das Busunternehmen Regionalverkehr Münsterland beteiligt sich mit einem kostenlosen VIP-Ticket an der Europäischen Mobilitätswoche. Das gibt es allerdings nur als Handy-Ticket über die Bus und Bahn im Münsterland-App und es muss für jede Fahrt wieder gebucht werden. Also einfach einsteigen und kostenlos Bus und Bahn testen geht nicht. Auf Radio Kiepenkerl Nachfrage erklärt die RVM, dass die Aktion über die App läuft, um nachvollziehen zu können, wie viele Menschen sie nutzen. Katharina Gausemeier hat weitere wichtige Meldungen des Tages im Überblick.
3: Radio Kiepenkerl-Hörer Dirk aus Dülmen fragt über WhatsApp, warum Straßenlaternen im Dülmener Dernekamp an einem Tag am Vormittag gebrannt haben. Wir haben nachgehakt. Die Antwort, sie sind für Wartungsarbeiten eingeschaltet gewesen. Erste Arbeiten für die geplante Bahnunterführung in Appelhülsen laufen bereits. Heute gab es den ersten symbolischen Spatenstich. Ab Oktober gibt es dann aus Richtung Senden eine Umleitung über Bösensell. Die Sanierungsarbeiten in der Espelstraße in Bösensell liegen im Zeitplan, zieht die Gemeinde eine Zwischenbilanz. Sie sind bis zum Jahresende erledigt.
1: Die Hitze in den vergangenen Monaten hat das Granulat auf dem Kunstrasenplatz am Sportplatz in Nordkirchen aufgeweicht. Es bleibt an den Schuhen der Fußballer kleben. Die Beschwerden häufen sich. Am Donnerstag beschäftigen sich die Politiker im zuständigen Ausschuss damit. Der Vorschlag, die Gemeinde soll den Kunstrasen gegen einen hitzebeständigeren austauschen und den Auftrag dafür schon in diesem Jahr vergeben, sofern das Angebot die eingeplanten Kosten von 350.000 Euro nicht überschreitet. Der derzeitige Belag wurde vor 13 Jahren nach dem damaligen technischen Stand verlegt. Die Hitzeproblematik war zu dem Zeitpunkt noch nicht bekannt.
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4: Es ist 17.33 Uhr, hier ist das Radio Kiepenkerl. Wetter für den Kreis Coesfeld. Sonne, Wolken, trocken, das ist das Wetter heute Nachmittag. 21 Grad haben wir zurzeit in Nordkirchen. 21 Grad haben wir ebenso in Dülmen. Es bleibt weiter trocken, die Nacht bringt 16 Grad. Der Radio Kiepenkerl, Wettertrend für morgen. Sonne, Wolken, meist trocken, maximal 27 Grad. So wird's morgen am Dienstag.
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4: Hallo Autofahrer, soweit ist alles gut. Staus und Blitzer meldet ihr kostenfrei unter 0800 20 20 620 oder über WhatsApp.

0: Hier ist Radio Kiepenkerl am Montagnachmittag. In den vergangenen 10 Jahren hat die Zahl der Apotheken im Kreis Coesfeld deutlich abgenommen. Aktuell gibt es im Kreis noch 42 Apotheken und dieser Abwärtstrend setzt sich in Deutschland fort, befürchtet die Bundesvereinigung Deutscher Apothekerverbände heute. Stefan Barmeier aus Coesfeld ist der Sprecher der Apotheker im Kreis. Es hat doch die große Reform im Sommer gegeben.
1: Wir haben zwar zusätzliche Leistungen bekommen, die wir anbieten dürfen, zum Beispiel mehr Impfungen, eine Erhöhung der Notdienstpauschale, aber all diese Dinge reichen nicht aus, um einen weiteren Verlust an Arzneimitteln, an der Abgabe von Arzneimitteln auszugleichen. Hinzu kommt, dass gerade viele kleine Apotheken, auch gerade kleine Apotheken auf dem Land, auf Dauer gar nicht in der Lage sind, all diese Leistungen in Gänze anzubieten. Das ist personalintensiv.
0: Dazu kommt noch, dass Anfang des kommenden Jahres die Zuzahlung für Medikamente erhöht wird.
1: Das Problem ist eben, dass sich die Holländer nicht daran halten werden. Sie machen jetzt ja schon große Werbekampagnen, dass sie diese Zuzahlung erlassen werden. Es wird halt nur halbherzig, also gar nicht, dagegen vorgegangen, dass die Holländer sich an unsere Gesetzgebung halten müssen. Auch die Krankenkassen spielen da nicht mit.
0: Heißt also, hier sollte die Politik mal ein Machtwort sprechen.
1: Besser wäre es noch, wir würden es doch endlich mal schaffen, den Versandhandel zu verbieten. Weil das wird der Tod der deutschen Apotheke auf Dauer sein. Alle drumherum fangen an mit Versandhandel. Alle haben sie dann irgendwelche Versandapotheken in Holland oder in Tschechien gegründet. Alle außerhalb des deutschen Fiskus sind, außerhalb der deutschen Gesetzgebung sich befinden. Und das wird die Versorgungsqualität definitiv nicht besser machen.
0: Und das ist ein Thema morgen beim Deutschen Apothekertag in München. Stefan Barmeier aus Coesfeld, der Sprecher der Apotheker im Kreis Coesfeld, war das hier bei Radio Kiepenkerl. Er ist beim Deutschen Apothekertag in München dabei und hofft auf Lösungen.

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1: Mit Malte Albrecht, guten Abend. Seit Wochen steigen und steigen die Spritpreise und aus der Bundesregierung hat man dazu zuletzt wenig bis kaum etwas gehört. Das scheint auch CSU-Chef Söder nicht zu gefallen. Er fordert eine erneute Senkung der Spritpreise. Die Bundesregierung müsse sich deshalb dringend zusammensetzen, sagte er. Danny Hopper aus den Nachrichten, was schlägt Söder denn da konkret vor?
2: Also konkret eigentlich gar nichts, aber er hat zumindest eine Stoßrichtung vorgegeben, nämlich die Steuern. Wir hätten in Deutschland die höchsten steuerlichen Belastungen und Abgaben bei Energie in ganz Europa. Und deshalb habe man da eigentlich auch den Spielraum, da was zu tun, sagte Söder in München. Auch gegen die Prüfung einer Übergewinnsteuer hat er nichts. Als Vorbild für Entlastungen hat er Österreich angeführt. Was der Staat dort mehr verdiene durch gestiegene Preise, gebe er zurück. So etwas Ähnliches sollte man sich auch bei uns überlegen, sagt Söder. Denn er geht davon aus, dass die Spritpreise in Deutschland noch weiter raufgehen werden, weil die Lage im Nahen Osten weiter absolut unübersichtlich ist.
1: Inzwischen wird ja sogar nicht mehr ausgeschlossen, dass der Literpreis noch die 3-Euro-Marke knacken könnte.
2: Nee, das hat ein Sprecher des Tankstelleninteressenverbandes, der RP, gesagt und auch mit deutlichen Worten die Mineralölkonzerne kritisiert, die würden abkassieren. Der ADAC geht dagegen nicht von einem so dramatischen Szenario aus. Um auf 3 Euro zu kommen, müsse es auf den internationalen Ölmärkten nochmal sehr stark raufgehen, sagt er. Einen neuen Höchststand beim Diesel schließt aber auch der ADAC nicht aus. Bei Super E10 ist ja schon ein neues Rekordhoch erreicht worden, mit einem bundesweiten Schnitt von 2,27 Euro pro Liter. Und auch der Liter Diesel hatte sich zuletzt seinem Allzeithoch genähert. Also um eine neue Spritpreisdiskussion dürfte die Politik nicht mehr lange herumkommen.
1: Danke, Danny. Und das sind weitere Nachrichten. Bundesinnenminister Dobrindt will alle nutzbaren Schutzräume in Deutschland digital erfassen lassen, also zum Beispiel Tiefgaragen und Tunnel. Neue Bunker seien nicht geplant, sagte er nach einem Treffen mit Vertretern der Kommunen in Berlin. Bund und Länder bauen eine Datenbank auf, die Menschen im Ernstfall zum nächsten Schutzraum lotsen soll. Die Informationen sollen auch über die Nina-Warn-App abrufbar sein. Die Bundesanwaltschaft hat Anklage gegen eine mutmaßliche Spionin Russlands erhoben. Die Verdächtige soll einen Geheimdienstmitarbeiter in der russischen Botschaft 3 Jahre lang mit sensiblen Informationen versorgt haben, unter anderem über die deutsche Rüstungsindustrie oder hochkarätige politische Veranstaltungen. Die Deutsch-Ukrainerin war im Januar in Berlin festgenommen worden und sitzt seitdem in Untersuchungshaft. Ob Netflix, Disney Plus oder Wow, Streaming gehört für Millionen Menschen längst zum Alltag. Und der Markt für kostenpflichtige Streamingdienste und Pay-TV-Sender in Deutschland wächst. Wie schon 2024 lagen die Umsätze auch letztes Jahr bei insgesamt 5,5 Milliarden Euro. Das meldet der Verband privater Medien. Für das laufende Jahr wird mit einem leichten Plus auf 5,6 Milliarden Euro gerechnet. Auch die Zahl der Abonnenten hat weiter zugenommen. Fast 26 Millionen Abos gibt es inzwischen allein bei Streamingdiensten. Einen Trend zum ständigen Anbieterwechsel sieht der Verband nicht, denn viele Haushalte gönnen sich gleich mehrere Abos gleichzeitig. Und das waren die Nachrichten mit Malte Albrecht.
3: Das Wetter. Heute Abend freundlich in NRW, aktuell mit Temperaturen zwischen 21 und 23 Grad. In der Nacht bleibt es trocken und meist nur leicht bewölkt bei höchstens 13 Grad. Der Dienstag wird dann nochmal richtig warm, ja, mit viel Sonne und bis zu 28 Grad. Zum Abend hin gewittert es dann allerdings.
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3: Mit allen Staus ab 10 Minuten Zeitverlust. Angefangen auf der A3 Köln Richtung Oberhausen. Zwischen Duisburg-Wedau und Oberhausen-Lierich 3 Kilometer, 10 Minuten. A4 Aachen Richtung Köln. Zwischen Kreuz Köln-West und Köln-Eiffeltor 5 Kilometer, 17 Minuten. Die A40 Venlo Richtung Duisburg. Zwischen Strahlen und Wachtendonk 5 Kilometer, 10 Minuten. Und noch die A52 mal Richtung Gelsenkirchen. Zwischen Gelsenkirchen-Scholven und Gelsenkirchen-Bur-West. 1 Kilometer, da dauert es 11 Minuten länger. Euch unterwegs eine gute und sichere Fahrt. So, es wurde ja viel spekuliert und jetzt ist es tatsächlich offiziell. Seit guten 40-50 Minuten Oasis haben bekannt gegeben, sie kommen tatsächlich 2027 in Europa rum, 2 Tage auch nach Deutschland. Da werden sie im Juli 2027 in München auftreten. Also, ist doch schön, da freuen wir uns doch. Das letzte Mal sind sie 2009 aufgetreten. Hab auch gerade schon mal für euch hier nachgeguckt, wie es aussieht mit dem Vorverkauf. Der startet am 17. September um 17 Uhr. Da müsst ihr euch über einen Link registrieren. Kriegt dann einen Code und mit dem habt ihr dann die Chance, tatsächlich auch ein Ticket zu bekommen. Also es ist sehr schwierig, einfacher Oasis-Musik zu hören. Das geht natürlich hier im Radio. Ich spiele sie euch jetzt mit Wonderwall. Ach, wie schön. Meine Güte. Mein Name ist Leo Arigi. Einen schönen Abend euch.
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Moskena Worshipping the Sun für diesen Montagabend. Hier ist Leo Arigi. Und hier sind wir wieder in unserer kleinen netten Kategorie Glückskeks des Tages. Ja, wir haben heute auch wieder einen netten Spruch, der in einem Glückskeks drin stand. Und ich möchte ihn mit euch teilen. Ja, heute steht drin im Glückskeks: Fühle die Angst und mach es trotzdem. Das ist schön, das ist simpel, das ist einfach, das kann man verstehen. Und ich habe da letztens sogar noch so ein Video zugesehen, wo irgendwie so ein Psychologe auch erzählt hat, die einzige Möglichkeit, eine Angst loszuwerden, ist, sich damit zu konfrontieren. Also einfach ist dann zu tun. Wenn man Angst davor hat, vor Leuten zu sprechen, vor Leuten sprechen. Also der Spruch passt da wirklich perfekt rein. Fühle die Angst und mach es trotzdem. Ich finde ihn ganz wunderbar. Heute hier der Glückskeks des Tages. Am 14. September 2026. Hier kommt Adam Lambert. What do you want from me?

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1: Mit Andrea Brandt. Schönen Feierabend. Im Kreis Coesfeld diskutieren viele von euch heute über künstliche Intelligenz. Führende Entwickler haben wegen Sicherheitsbedenken gefordert, die KI-Entwicklung zu verlangsamen und damit zusätzliche Sorgen geweckt. Besteht die Gefahr, die Kontrolle über KI-Programme zu verlieren? Immerhin gab es schon Fälle, in denen KI sich selbstständig gemacht hat. Gründe waren menschliche Fehler, sagt KI-Expertin Anne Mollen von der Uni Münster.
2: Die KI-Modelle bekommen Aufgaben gestellt, die teils unmöglich sind und sollen diese dann lösen. Wie sie diesen Weg finden zu der Lösung, das ist nicht vorprogrammiert, das ist nicht angelernt, beziehungsweise ist es in Teilen angelernt. Aber man muss eben dieses, wie sie das Problem lösen, sehr genau beobachten. Und da haben wir eben schon schadhaftes Verhalten gesehen im Mai, Juni, beziehungsweise OpenAI hat es gesehen und hat keine entsprechenden Sicherheitsvorkehrungen getroffen.
1: Das zeige, dass es nicht ausreicht, auf die Verantwortung der Unternehmen zu vertrauen. Die Politik müsse dringend eingreifen und Regeln vorgeben. Von Mittwoch an könnt ihr knapp eine Woche lang kostenlos Bus fahren. Das Busunternehmen Regionalverkehr Münsterland beteiligt sich mit einem kostenlosen VIP-Ticket an der Europäischen Mobilitätswoche. Das gibt's allerdings nur als Handy-Ticket über die Bus und Bahn im Münsterland-App und es muss auch für jede Fahrt wieder gebucht werden. Also einfach einsteigen und kostenlos losfahren funktioniert leider nicht. Auf Radio Kiepenkerl Nachfrage erklärt die RVM, dass alles über die App läuft, um nachvollziehen zu können, wie viele Menschen die Aktion nutzen. Weitere wichtige Meldungen des Tages hat jetzt Katharina Gausemeier für Sie im Überblick.
3: Erste Arbeiten für die geplante Bahnunterführung in Appelhösen laufen bereits. Heute gab es den ersten symbolischen Spatenstich. Ab Oktober gibt es dann aus Richtung Senden eine Umleitung über Bösensell. Den Medikamentenversandhandel unter anderem aus Holland komplett zu verbieten, dafür will sich Sprecher der Apotheker im Kreis Coesfeld, Stefan Barmeier, ab morgen auf dem Deutschen Apothekertag aussprechen. Es gibt im Kreis fast ein Fünftel weniger Apotheken als noch vor 10 Jahren. Die Lambertus-Grundschule und die Caritas-Tagespflege in Ascheberg starten ein Projekt, das die Generationen enger zusammenbringen soll. Am Freitag gestalten die Kinder auf dem Grundschulhof eine Lambertus-Aufführung. Die Tagespflegegäste singen altbekannte Lieder mit.
1: Popkultur trifft Kirche. In Dülmen laufen die Vorbereitungen für den ersten Taylor Swift-Gottesdienst im Kreis Coesfeld. Heute hat die katholische Gemeinde weitere Einzelheiten vorgestellt. Die Band, die die Songs des Megastars am Sonntagabend live spielt, hat schon einen ersten Soundcheck gemacht. Ein Ordnerteam ist eingeplant, damit es bei einem Ansturm sicher läuft. Die Idee für den Gottesdienst kommt aus Heidelberg. Dort kamen zu entsprechenden Gottesdiensten über 1000 Menschen. In Dülmen ist der Gottesdienst Sonntagabend ab 18 Uhr in der Heiligkreuzkirche.
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1: Das Wetter für den Kreis Coesfeld. Mild und trocken klingt der Tag aus. In der Nacht kühlt es sich zwischen Seppenrade, Bösensell und Holtwig auf 15 Grad ab. Der Wettertrend morgen mit bis zu 26 Grad noch mal wärmer als heute. Zunächst oft sonnig und weiter trocken, ab dem Nachmittag dann mehr Wolken, Schauer und Gewitter sind auch möglich.
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1: Hallo Autofahrer, auf den Straßen im Kreis Coesfeld läuft es soweit. Hallo Bahnfahrer, auf der Strecke Coesfeld-Billerbeck-Münster sind Züge teilweise verspätet. Der Grund ist die Reparatur eines Signals im Bereich Mecklenbeck.
4: Morgen wird es ja nochmal richtig schön sommerlich bei uns. Also hey Leute, 15. September, 27 Grad, das finde ich schön. Deswegen haue ich uns jetzt hier nochmal so einen sommerlichen Hit hin. Da könnt ihr euch nochmal so fühlen, als hättet ihr auf der Betriebsfeier ein paar Gläser zu viel gehabt und den Kollegen umarmt. Einmal zu viel.
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4: Lieber Arigi hier, schönen Abend euch.

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0: Ich würde schon sagen, wir haben einen neuen Tennishelden in Deutschland.
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0: Alexander Zverev hat gestern in New York sein zweites Grand Slam Turnier gewonnen, nämlich die US Open neben Wimbledon, French und Australian Open. Wirklich das wichtigste Tennisturnier des Jahres. Jetzt hat aber bestimmt der eine oder andere beim Wort Held etwas gezuckt. Für viele ist er das, nämlich trotz seiner Erfolge nicht. Thorsten Ortmann aus dem News-Team, auch selbst aktiv in der Westfalenliga. Irgendwie zündet die Euphorie vieler Menschen noch nicht so richtig bei ihm. Liegt da immer noch der lange Schatten von Boris Becker über Zverev?
2: Ja, und das ist wirklich ein großer Schatten, denn Becker hat einfach mehr gewonnen, nämlich 6 Grand-Slam-Titel, darunter Wimbledon, das wichtigste Turnier überhaupt. Und viele Fans haben ihn darum in ihr Herz geschlossen. Er war ja Pionier, hat zusammen mit Steffi Graf Tennis in Deutschland überhaupt erst zum Volkssport gemacht. Wir haben alle seinen legendären Becker-Hecht in Erinnerung, das Fluchen auf dem Platz, all das machte ihn auch extrem menschlich. Und darum haben ihm viele auch die privaten Eskapaden verziehen, inklusive Gefängnisaufenthalt und Besenkammer-Affäre. Mit Zverev, da fremdeln viele dagegen. Er wirkte auf viele Fans distanzierter, reagiert auf Kritik oft dünnhäutig und auch die Vorwürfe der häuslichen Gewalt von 2 Ex-Partnerinnen haften immer noch an ihm, obwohl ein entsprechender Prozess außergerichtlich beigelegt wurde.
0: Wir schauen mal auf die sportliche Leistung.
2: Ja, das kommt oft zu kurz, denn Zverev ist in diesem Jahr der beste Spieler der Welt. Er stand in 3 von 4 Grand-Slam-Endspielen. 2-mal hat er gewonnen, in Wimbledon nur unglücklich verloren. Er ist Olympiasieger, 2-facher ATP-Weltmeister. Und auch Boris Becker hat Zverevs Leistung gewürdigt, obwohl die beiden sich häufiger öffentlich gezofft haben.
3: Er ist locker gut für 5 Grand-Slams, wenn er seine Mentalität hinbekommt, wenn er seine Spielweise hinbekommt. Und genau das hat er dieses Jahr geschafft, natürlich mit Hilfe von seiner Familie.
2: Und was man Zverev dabei auch noch hoch anrechnen muss, er hat all diese Erfolge mit einer Diabeteserkrankung errungen. Und das, obwohl alle Ärzte ihm vorher prophezeit haben, dass man damit eigentlich kein Profisportler werden kann.
0: Alexander Zverev ist jetzt nach Boris Becker der erfolgreichste deutsche Tennisspieler bei den Herren. Thorsten Ortmann war das mit den Infos. Danke dir.
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1: Mit Malte Albrecht, guten Abend. In NRW gibt es immer mehr Fälle von Diskriminierung und Benachteiligung. Das haben die Beratungsstellen für Antidiskriminierungsarbeit ADA festgestellt. Darunter fällt beispielsweise Diskriminierung aufgrund von Geschlecht, Hautfarbe oder wegen einer Behinderung. Frage an Julia Trompeter aus der Redaktion. Was genau steht im neuen Bericht der ADA drin?
2: Im Bericht steht unter anderem, dass die Zahl der gemeldeten Fälle um 15% angestiegen ist. 1200 Menschen sind im letzten Jahr zu einer Beratungsstelle gegangen. Sie alle haben Diskriminierung erfahren. Das sind immerhin 3 neue Fälle am Tag.
1: Gibt es denn von Seiten der Landespolitik schon Maßnahmen, die dagegen helfen sollen?
2: Ja, die gibt es, und zwar schon bald. Ab dem 1. Oktober gilt bei uns in NRW das landesweite Antidiskriminierungsgesetz als Ergänzung für das bundesweit gültige Allgemeine Gleichbehandlungsgesetz. Das neue Gesetz soll Menschen immer dann schützen, wenn es um Diskriminierung durch Landesbehörden geht. Gleichzeitig brauchen die Beratungsstellen mehr Geld, sagt beispielsweise Menderes Chandan, der bei der AWO für die Antidiskriminierungsarbeit verantwortlich ist.
3: Die Lage ist angespannt. Wir haben ca. 3 Millionen Euro jedes Jahr. Das ist jetzt über Jahre. Es ist die gleiche Fördersumme und das fordert die Träger sehr stark.
2: Chandan fordert deshalb, dass die Fördermittel an den Bedarf angepasst werden. Sinngemäß sagt er, wenn es mehr Fälle gibt, soll es auch mehr Geld geben.
1: Danke, Julia. Und jetzt weitere wichtige Nachrichten an diesem Abend, kurz und kompakt. US-Präsident Trump hat mit Äußerungen zum Ukraine-Krieg für Verwirrung gesorgt. Auf seiner Online-Plattform Truth Social schrieb er, die Ukraine und Russland würden keine gegnerischen Energieanlagen mehr angreifen. Die Ukraine habe seiner entsprechenden Forderung zugestimmt. Russland wolle ebenso handeln. Offizielle Bestätigungen aus Moskau oder Kiew gibt es bisher nicht. Die Bundesregierung nimmt die Warnungen führender KI-Unternehmen aus den USA vor der Technologie ernst. Wenn KI-Modelle zunehmend ausbrechen und in andere Systeme eindringen, habe man es mit einem völlig anderen Bedrohungsszenario zu tun, sagte ein Sprecher des Digitalministeriums. Trotzdem wolle man die KI-Entwicklung in Europa vorantreiben. Beim Absturz eines Kleinflugzeugs in Erkelenz sind alle 3 Insassen ums Leben gekommen. Nach Angaben der Polizei im Kreis Heinsberg stürzte die aus den Niederlanden gestartete Cessna am Vormittag auf ein Feld. Warum, ist noch unklar. Gute Nachrichten fürs Klima. In NRW ist der Ausstoß von Treibhausgasen seit 1990 um mehr als die Hälfte gesunken. Genauer gesagt um 53%. Das teilte das NRW-Klimaschutzministerium mit. Grundlage sind vorläufige Zahlen des Landesumweltamtes. Damit stehe NRW sogar besser da als der bundesweite Durchschnitt, heißt es. Allein im letzten Jahr ging es um 4% nach unten. Vor allem in der Energiewirtschaft wurde weniger CO2 ausgestoßen, dank mehr Strom aus Sonnenkraft und weniger aus Braunkohle. Auch in Industrie und Verkehr gingen die Emissionen zurück. Anders sieht es bei privaten Haushalten aus. Hier stiegen die Emissionen an. Wir hatten wegen des kälteren Winters einfach mehr geheizt. Und das waren die Nachrichten mit Malte Albrecht.
4: Das Wetter. Ein ziemlich freundlicher Abend in NRW bei aktuell 21 bis 23 Grad. Auch in der Nacht bleibt es trocken. Dazu nur wenige Wolken und Tiefstwerte um die 13 Grad. Morgen wird es nochmal richtig warm am Dienstag. Viel Sonne und bis zu 28 Grad sind angesagt. Später am Abend ziehen allerdings Gewitter auf.
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4: Mit der A2 dort in Richtung Hannover. Zwischen Bielefeld-Ost und Ostwestfalen-Lippe 4 Kilometer 34 Minuten. Und die A4 Aachen Richtung Köln zwischen Kreuz Köln-West und Köln-Eiffeltor 4 Kilometer 18 Minuten. Euch allen unterwegs eine gute und sichere Fahrt. Tommy Hilfiger, ja, der Name sagt einem was. Aber da steckt da wirklich auch ein bekannter Designer hinter. Hat letztens bei einer großen Laufstegshow eine neue Kollektion präsentiert und wollte dann unbedingt seinen Hund mit dabei haben. Als er zum Schluss nochmal über den Steg da stolziert ist, ja, und der Hund war so überwältigt irgendwie vom ganzen Licht und den vielen Menschen, dass er quasi Tommy Hilfiger an der Leine nach rechts, links, vorne, hinten überall hingezerrt hat. Ja, da wird der Catwalk zum Dogwalk.
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4: Ja, wie großartig. Humor aus den 90ern funktioniert auch jetzt noch so halb. Leo Arrighi hier. Einen schönen Abend euch.

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2: Neu bei uns, Alex Warren, Emerald Eyes.

0: Oh, wie schön hier. Jetzt sogar noch mit dem Piano Alex Warren. Emerald Eis für diesen Montag.
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0: 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Hier kommen die Fugees. Ready or not.

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1: Mit Andrea Brandt. Schönen Feierabend. Im Kreis Coesfeld diskutieren viele von euch heute über künstliche Intelligenz. Führende Entwickler haben wegen Sicherheitsbedenken gefordert, die KI-Entwicklung zu verlangsamen und damit zusätzliche Sorgen geweckt. Besteht die Gefahr, die Kontrolle über KI-Programme zu verlieren? Immerhin gab es schon Fälle, in denen KI sich selbstständig gemacht hat. Gründe waren menschliche Fehler, sagt KI-Expertin Anne Mollen von der Uni Münster.
2: Die KI-Modelle bekommen Aufgaben gestellt, die teils unmöglich sind und sollen diese dann lösen. Wie sie diesen Weg finden zu der Lösung, das ist nicht vorprogrammiert, das ist nicht angelernt, beziehungsweise ist es in Teilen angelernt. Aber man muss eben dieses, wie sie das Problem lösen, sehr genau beobachten. Und da haben wir eben schon schadhaftes Verhalten gesehen im Mai, Juni, beziehungsweise OpenAI hat es gesehen und hat keine entsprechenden Sicherheitsvorkehrungen getroffen.
1: Das zeige, dass es nicht ausreicht, auf die Verantwortung der Unternehmen zu vertrauen. Die Politik müsse dringend eingreifen und Regeln vorgeben. Von Mittwoch an könnt ihr knapp eine Woche lang kostenlos Bus fahren. Das Busunternehmen Regionalverkehr Münsterland beteiligt sich mit einem kostenlosen VIP-Ticket an der Europäischen Mobilitätswoche. Das gibt's allerdings nur als Handy-Ticket über die Bus und Bahn im Münsterland-App und es muss auch für jede Fahrt wieder gebucht werden. Also einfach einsteigen und kostenlos losfahren funktioniert leider nicht. Auf Radio Kiepenkerl Nachfrage erklärt die RVM, dass alles über die App läuft, um nachvollziehen zu können, wie viele Menschen die Aktion nutzen. Weitere wichtige Meldungen des Tages hat jetzt Katharina Gausemeier für Sie im Überblick.
3: Erste Arbeiten für die geplante Bahnunterführung in Appelhösen laufen bereits. Heute gab es den ersten symbolischen Spatenstich. Ab Oktober gibt es dann aus Richtung Senden eine Umleitung über Bösensell. Den Medikamentenversandhandel unter anderem aus Holland komplett zu verbieten, dafür will sich Sprecher der Apotheker im Kreis Coesfeld, Stefan Barmeier, ab morgen auf dem Deutschen Apothekertag aussprechen. Es gibt im Kreis fast ein Fünftel weniger Apotheken als noch vor 10 Jahren. Die Lambertus-Grundschule und die Caritas-Tagespflege in Ascheberg starten ein Projekt, das die Generationen enger zusammenbringen soll. Am Freitag gestalten die Kinder auf dem Grundschulhof eine Lambertus-Aufführung. Die Tagespflegegäste singen altbekannte Lieder mit.
1: Popkultur trifft Kirche. In Dülmen laufen die Vorbereitungen für den ersten Taylor Swift-Gottesdienst im Kreis Coesfeld. Heute hat die katholische Gemeinde weitere Einzelheiten vorgestellt. Die Band, die die Songs des Megastars am Sonntagabend live spielt, hat schon einen ersten Soundcheck gemacht. Ein Ordnerteam ist eingeplant, damit es bei einem Ansturm sicher läuft. Die Idee für den Gottesdienst kommt aus Heidelberg. Dort kamen zu entsprechenden Gottesdiensten über 1000 Menschen. In Dülmen ist der Gottesdienst Sonntagabend ab 18 Uhr in der Heiligkreuzkirche.
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1: Das Wetter für den Kreis Coesfeld. Mild und trocken klingt der Tag aus. In der Nacht kühlt es sich zwischen Seppenrade, Bösensell und Holtwig auf 15 Grad ab. Der Wettertrend morgen mit bis zu 26 Grad noch mal wärmer als heute. Zunächst oft sonnig und weiter trocken. Ab dem Nachmittag dann mehr Wolken, Schauer und Gewitter sind auch möglich.
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1: Hallo Autofahrer. Auf den Straßen im Kreis Coesfeld läuft es soweit. Hallo Bahnfahrer. Auf der Strecke Coesfeld-Billerbeck-Münster sind Züge teilweise verspätet. Der Grund ist die Reparatur eines Signals im Bereich Mecklenbeck.
4: Montagabend, 7:30 durch. Ich habe jetzt Musik drin in der Playlist von DJ Bobo, Everybody. Und eine Freundin von mir, die hat ihn immer irgendwie DJ Bodo genannt. Ich habe mich immer gefragt, das war sehr nischig, wer ist denn DJ Bodo? Ist das irgendwie der lokale DJ, der immer auf den Volksfesten auflegt? Nein, sie hatte den Namen nur einfach falsch drauf. Also jetzt kommt nicht DJ Bodo, sondern Bobo.
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4: Jo, Ari hier. Hi zusammen.

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0: Wir sprechen jetzt über ein Thema, das ist für viele von uns wichtiger als Atmen. Ja, also tatsächlich. Kaffee. Ich weiß nicht. Habt ihr eine Lieblingstasse?
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2: Ich glaube, der Geschmack von Kaffee, Tee und anderen Heißgetränken verändert sich mit der Tasse. Ja, wir haben doch alle unsere Lieblingspütte. Die einen brauchen einen dünnen Rand, die anderen dicken, kleiner Henkel, großer Henkel. Bei der einen steht Ich Chef, du nix und bei dem anderen ist ein Snoopy drauf. Ich will sogar noch weitergehen. Wir haben eine Zuhause-Lieblingstasse und eine Arbeitstasse. Ja, die ist zu hässlich für zu Hause oder zu billig oder zu ordinär. Ja, die passt nicht zu unserem bürgerlichen Leben daheim. Aber auf der Arbeit, da können wir das ausleben. Haha, ganz ungefiltert. Das ist unsere Büroaffäre. Und wehe, jemand anders schnappt sich die. Dann wird aber der Hund in der Kanne verrückt. Ja, ihr wisst doch, was man sagt. Kaffeesatz mit X, das war wohl nix. Ja, wenn zum Beispiel irgendein Thorsten mit der pinken Herzchentasse der Auszubildenden durchgebrannt ist, dann ist das ein Fall für das oberste Gericht oder zumindest für den Brühtriebsrat. Ja gut, jetzt geht's wirklich mit mir durch. Also immer dran denken, wer anderen eine Tasse klaut, hat selbst nicht mehr alle im Schrank.
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1: Ich bin Tine Klimach. Russland und die Ukraine wollen nach Darstellung von US-Präsident Trump auf Angriffe auf gegnerische Energieanlagen verzichten. Das teilte Trump auf seiner Plattform Truth Social mit, ohne weitere Details zu nennen. Der ukrainische Präsident Zelensky schrieb auf X, dass ein deeskalierender Schritt mit Blick auf kritische Infrastruktur ein erster Schritt in Richtung Frieden sein könnte. Der Krieg müsse beendet werden. Aus Moskau gab es zunächst keine Reaktion darauf. Bundesinnenminister Alexander Dobrindt hat ein neues Konzept für Schutzräume in ganz Deutschland angekündigt. Es geht unter anderem um Tiefgaragen und Tunnel, deren Lage etwa auch in der Nina-Warn-App digital abrufbar sein soll. Das sagte Dobrindt bei einer Tagung mit Vertretern der Kommunen in Berlin.
2: Der Bund hat den Pakt für den Bevölkerungsschutz ausgerufen, um deutlich zu machen, dass er bereit ist, 10 Milliarden Euro zu investieren bis 2029, um dafür zu sorgen, dass diejenigen, die im Bereich zivile Verteidigung, Bevölkerungsschutz engagiert sind, deutlich gestärkt werden.
1: Der Bau neuer Schutzbunker sei dagegen nicht geplant, so Innenminister Dobrindt. Viele Menschen in Deutschland können Strom und Gas nicht bezahlen. Im vergangenen Jahr lebten rund 3,8 Millionen Menschen in Haushalten, die bei Rechnungen von Energieversorgung im Zahlungsverzug waren. Das hat das Statistische Bundesamt mitgeteilt.
3: Den Kühlschrank auffüllen oder doch eher die Stromrechnung zahlen? Diese Frage stellen sich viele, vor allem Leute, die zur Miete wohnen, sagen die Statistiker. In diesem Jahr gibt es bei den Energiepreisen aber immerhin eine leichte Entspannung, zumindest was Strom betrifft, Erdgas oder auch Fernwärme. Heizöl dagegen ist deutlich teurer geworden als im Vorjahr und auch andere Kosten steigen, Wasser zum Beispiel oder auch die Müllabfuhr. Claudia Wächter, Nachrichtenredaktion.
1: Sachsen landet mit seinem Bildungssystem im Bundesländervergleich aus bildungsökonomischer Perspektive erneut vorn. Im diesjährigen Bildungsmotor der arbeitgebernahen Initiative Neue Soziale Marktwirtschaft bleibt der Freistaat Spitzenreiter. Dahinter folgen, wie schon im vergangenen Jahr, Bayern, Hamburg und Baden-Württemberg. Am Ende des Feldes liegen NRW und Sachsen-Anhalt, vor dem erneuten Schlusslicht Bremen. Bei der Studie werden zum Beispiel die Bildungsausgaben pro Schüler verglichen, die Klassengrößen oder die Schulabbrecherquote.
4: Und das waren die Nachrichten mit Tine Klimach.
0: Das Wetter.
5: Heute Abend freundlich in NRW mit ein paar Wolken nur. In der Nacht bleibt es trocken und meist nur leicht bewölkt bei Tiefstwerten um die 13 Grad. Der Dienstag morgen wird dann nochmal richtig warm mit viel Sonne. Bis zu 28 Grad sind angesagt. Zum Abend hin ziehen dann allerdings Gewitter auf. Mit der A2 Dortmund Richtung Hannover. Zwischen Bielefeld Ost und Ostwestfalen-Lippe. 3 Kilometer, das dauert 26 Minuten länger. Dann A4 Aachen Richtung Köln. Zwischen Kreuz Köln-West und Köln-Klettenberg. 2 Kilometer, 6 Minuten. Und noch die A45 Gießen Richtung Hagen. Zwischen Freudenberg und Kreuz Olpe Süd. 1 Kilometer Stau, 5 Minuten obendrauf. Euch allen unterwegs eine gute und sichere Fahrt.
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1: Ich bin Tine Klimach. Russland und die Ukraine wollen offenbar gegenseitige Angriffe auf Energieanlagen stoppen. Das schreibt US-Präsident Donald Trump auf seiner Plattform Truth Social. Aus Moskau und aus Kiew gibt es dafür bislang allerdings keine Bestätigung.
2: Trump steht hier zu Hause wegen astronomischer Benzin- und Dieselpreise schwer unter Druck. Dass in erster Linie sein Iran-Krieg und die beeinträchtigte Schifffahrt durch die Straße von Hormuz daran schuld sind, versucht Trump außen vor zu lassen. Er schießt sich auf Kiew und Moskau ein. Der Beschuss der dortigen Energieanlagen sei für die Ölknappheit verantwortlich. Am Wochenende hatte Trump den ukrainischen Präsidenten Zelensky gedrängt, die Angriffe auf russische Energieanlagen zu stoppen. Aus den USA, Tina Eck.
1: Tanken wird immer teurer. Der Preis für Super E10 ist übers Wochenende auf ein neues Rekordhoch gestiegen. Im bundesweiten Tagesdurchschnitt kostete ein Liter am Sonntag 2,27 Euro, teilte der ADAC mit. Diesel verteuerte sich demnach sogar auf 2,40 Euro pro Liter.
3: Diesel ist auch nicht mehr weit von seinem Rekordhoch aus April entfernt. In den vergangenen zwei Wochen sind die Spritpreise kräftig gestiegen. E10 war Ende August noch gut 12 Cent billiger, Diesel etwa 20 Cent. Und die Aussichten sind nicht gut, denn die Ölpreise haben zum Wochenstart nach den Entwicklungen im Nahen Osten weiter zugelegt. Grund dafür sind unter anderem abgesagte Gespräche über die Straße von Hormuz und die Abschaltung einer wichtigen Ölpipeline in Saudi-Arabien nach Drohnenangriffen. David Riemer, Nachrichtenredaktion.
1: Mit einer riesigen Aschewolke sorgt der Vulkan Ätna wieder für erhebliche Behinderungen im Flugverkehr von und nach Sizilien. Der Flughafen der 300.000 Einwohnerstadt Catania wurde für Starts und Landungen vorübergehend gesperrt, zunächst bis zum Abend. Mehr als 50 Flüge fielen aus oder mussten auf andere Flughäfen umgeleitet werden. Die Aschewolke reicht etwa 4 Kilometer hoch in den Himmel. Die Britpop-Band Oasis tritt erstmals wieder in Deutschland auf. Die Gruppe um die Brüder Liam und Noel Gallagher kündigte in sozialen Medien für den nächsten Juli 2 Konzerte in der Münchner Allianz Arena an. Bis zum 17. September um 17 Uhr können sich Oasis-Fans online für den Ticketverkauf registrieren.
4: Das Wetter. Heute Abend zeigt sich das Wetter in NRW nochmal von der angenehmen Seite, meist freundlich und trocken. Auch die Nacht bleibt ruhig, trocken und nur leicht bewölkt. Tiefstwerte dabei um die 13 Grad. Am Dienstag wird es nochmal sommerlich warm mit bis zu 28 Grad und viel Sonne. Gegen Abend steigt dann das Gewitterrisiko. Mit der A2 Dortmund Richtung Hannover zwischen Bielefeld-Ost und Ostwestfalen-Lippe 2 Kilometer Stau, dauert 20 Minuten länger. Euch allen unterwegs eine gute und sichere Fahrt. Ja, das ist auch mal ein extravagantes Hobby. Ein Sammler hat jetzt bei einer Asterix und Obelix Auktion sich das Originaltitelbild von Asterix bei den Briten gesichert. Ja, für stolze 1,474 Millionen Euro. Meine Güte, also ich würde mal sagen, wahrscheinlich hat sich der Verkäufer danach auch gedacht. Die spinnen, die Sammler.
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4: Leo Arrighi hier, einen schönen Abend euch.

mit dem Schub-Schub-Song für diesen Montagabend. Und da müssen wir mal über Frank Ocean reden. Wirklich krasser Künstler. Ich habe das Gefühl, in Deutschland kriegt er zu wenig Anerkennung und die wenigsten Leute wissen eigentlich, was er für krasse Musik gemacht hat. Auch eine interessante Geschichte, ist nach L.A. gezogen in den 2000ern, hat sich da durchgeschlagen mit Jobs bei Subway und anderen Burgerketten, nachts Musik geschrieben. Kanye West hat ihn dann irgendwann entdeckt und dann hat er für Kanye geschrieben und dann ist er aber irgendwann auch selbst zu den Labels gegangen, hat selbst Musik herausgebracht. Wahnsinnig krass. Brad Pitt hat mal gesagt, dieses Album Blond, ein ganz bekanntes von ihm, hat ihn durch eine sehr, sehr schwere Zeit begleitet. Ist übrigens 10 Jahre alt geworden und bisher das letzte Album von Frank Ocean. Wir warten alle auf neue Musik. Also wirklich ein toller Typ, der es, wie ich finde, wie keins weiter hinbekommt, irgendwie diese Gefühle zu beschreiben von man ist verliebt, aber es wird nicht erwidert oder man ist verliebt und es fühlt sich irgendwie komisch und doof an und man schwirrt irgendwie so, ohne dass man es richtig sagen kann, durchs Leben. Also ich finde, der kann das ganz, ganz toll in Musik packen. Ich habe einen Song von Frank Ocean dabei für diesen Abend und das ist jetzt gar nicht so eine traurige Nummer, also beziehungsweise der Text doch ein bisschen, klingt aber ganz wunderschön. Los.

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0: So, mit einem Stau auf der A2 Dortmund Richtung Hannover zwischen Bielefeld-Ost und Ostwestfalen-Lippe. 2 Kilometer, Viertelstunde kommt da oben drauf für euch. Euch allen unterwegs eine gute und sichere Fahrt. Wir freuen uns doch alle total über das schöne Wetter. Morgen 28 Grad sind nochmal angesagt. Nee, es waren 27. Gut, da wollen wir schon korrekt sein. 27 Grad. Aber trotzdem, für Mitte September irgendwie nochmal so schön sommerlich. Wir wollen die Grillzange schwingen und ich finde, das kann man mit keinem anderen Song so gut wie Justin Bieber. Can't Stop the Feeling. Ich weiß nicht, da sehe ich immer irgendwie einen Familienvater vor meinem inneren Auge, der die Grillzange schwingt und mit seinen Hüften wippt zu diesem Lied. Leo Arrighi hier, einen schönen Abend euch.
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0: Meatloaf, I'd do anything for love.
1: Was machen Sie beruflich?
2: Ich bin Tatortreiniger.
3: Ja, ich habe schon immer gern mit Blut und Tod zu tun gehabt und dann habe ich mein Hobby zum Beruf gemacht.
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5: Bjarne Mädel als Schotti in der Kultserie Der Tatortreiniger. Ja, dass es beim Job im Regelfall nicht ganz zu viel zu lachen gibt, erlebt jetzt Eileen Thesel in der neuen Serie Serial Cleaner. Die gibt's ab sofort in der ZDF-Mediathek. Jörg Albrecht hat sie schon geguckt.
6: Schau mal einer
7: an. Ich bin nur die Putzfrau.
8: Die sich dummerweise zur falschen Zeit am falschen Ort aufhält. Ex-Dortmund-Tatortkommissarin Eileen Thesel ist Theresa, die in einem Hotelkomplex Zeugin eines Mordes wird. Aus Angst um ihr Leben bietet sie den Tätern ihre Hilfe an.
7: Ich kann das sauber machen, bevor das Blut in den Boden sickert. Dann kann euch niemand nachweisen, was hier passiert ist.
8: Und so wird Theresa zur Tatortreinigerin.
7: Kann ich jetzt gehen?
8: Fragt sie, als sie mit der Beseitigung der Spuren fertig ist. Doch schon bald sieht sie einen der Männer aus der Tatnacht wieder.
9: Du hast vergessen abzuschließen.
7: Ganz sicher nicht.
8: Vincent, Sohn aus einer mafiösen Unternehmerfamilie, wartet auf Theresa in ihrer Wohnung.
7: Ich hab gemacht, was du wolltest. Ich hab geschwiegen. Was willst du noch von mir?
9: Dass du weiter für mich arbeitest.
8: So will er Theresa nicht nur im Auge behalten. Ein Auge hat Vincent auch auf sie geworfen. Als er dann auch noch mit einem Scheck dafür sorgt, dass Theresas schwerkranke Tochter an einer klinischen Studie teilnehmen kann, begibt sich Theresa in ein gefährliches Abhängigkeitsverhältnis.
7: Du hast gesagt, dass mir nichts passiert, wenn ich für dich arbeite. Mir darf nichts passieren. Ich muss für Luca da sein.
8: Interessiert nur Vincents unberechenbaren Bruder nicht. Der will die Zeugin loswerden. Gespielt wird er von Rick Ocon und damit einem weiteren bekannten Gesicht aus dem Dortmund-Tatort.
10: Ich hätte das schon im Club durchziehen sollen. Also komm, verpiss dich.
9: Wer beseitigt diesmal die Spuren?
8: Wer Netflix hat, kennt vielleicht die US-Serie The Cleaning Lady. Die erzählt dieselbe Geschichte wie jetzt Serial Cleaner. Beide sind Remakes eines argentinischen Originals. Und auch in der deutschen Version funktioniert der spannende und emotionale Mix aus Thriller und Familiendrama. Mit Serial Cleaner hat Eileen Thesel nach Unbroken ihre zweite starke Serie am Start.

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1: Ich bin Diana Kramer. Autofahrer in Deutschland kämpfen mit erneut gestiegenen Spritpreisen. Erste Stimmen waren schon vor 3 Euro pro Liter. Das gibt Forderungen nach einem Spritpreisdeckel neue Nahrung.
2: Der Tankstelleninteressenverband warnt schon vor Spritpreisen um 3 Euro pro Liter, wie es sie an Autobahnen teilweise schon gäbe. Der ADAC und auch der Tankstellenverband weisen aber auch darauf hin, dass die Weltlage allein die Preissprünge an der Tankstelle im Moment nicht vollständig erkläre. Da werde auch abkassiert. In jedem Fall werden die Spritpreise gerade zum Politikum. Die wahlkämpfende Manuela Schwesig etwa, Mecklenburg-Vorpommerns Ministerpräsidentin, rät zu einem Spritpreisdeckel. Und auch Bayerns Ministerpräsident Söder fordert neue staatliche Entlastungsmaßnahmen. Ronny Tochau, Nachrichtenredaktion.
1: Europa will im Ringen um die Arktis stärker mitmischen. Bundeskanzler Friedrich Merz und Vertreter 11 weiterer Länder haben sich bei einem Gipfel in Finnland darauf verständigt, das Engagement der EU auszubauen. Merz sagt, der hohe Norden ist inzwischen der kritischste Bereich für Europas Sicherheit.
3: Die größte Bedrohung sehen die Gipfelteilnehmer in Russland. Deshalb wollen sie den Norden besser überwachen, mehr Informationen austauschen und wichtige Anlagen an Land und auf See schützen. Gleichzeitig geht's ums Geschäft. Durch das schmelzende Eis entstehen neue Schifffahrtsrouten, außerdem lagern in der Region wichtige Rohstoffe. Und Europa will dort auch praktisch beweglicher werden. Finnland wirbt für mehr Eisbrecher. Kanzler Merz unterstützt das und sagt, die braucht nicht nur der Norden, sondern ganz Europa. Zoe Tassovali, Nachrichtenredaktion.
1: Russland und die Ukraine wollen laut US-Präsident Donald Trump auf Angriffe auf gegnerische Energieanlagen verzichten. Das teilt er auf seiner Plattform Truth Social mit. Aus Moskau und Kiew lag keine Bestätigung dafür vor. Der ukrainische Präsident Zelensky hatte zuvor aber erklärt, er wolle sich Ende dieser Woche mit Trump in New York zu dem Thema treffen. Die Abstimmung über das neue Design der neuen Euro-Banknoten geht auf die Zielgerade. Noch bis einschließlich kommenden Montag können sich Europäer an einer Online-Umfrage der Europäischen Zentralbank dazu beteiligen. Die neuen Euroscheine sollen neben einem neuen Design auch zusätzliche Sicherheitsmerkmale erhalten, um Kriminellen das Herstellen von Falschgeld weiter zu erschweren.
4: Das Wetter. Ein freundlicher Abend bei uns in Nordrhein-Westfalen mit nur wenigen Wolken am Himmel. Nachts bleibt es trocken und überwiegend klar bis leicht bewölkt. Dazu gehen die Temperaturen runter auf etwa 13 Grad. Morgen gibt es nochmal viel Sonne am Dienstag und sommerliche 28 Grad. Später wird es dann unbeständiger und es kann gewittern. Mit der A2 Dortmund Richtung Hannover, zwischen Bielefeld-Ost und Ostwestfalen-Lippe, 2 Kilometer, dauert eine Viertelstunde länger. A3 Oberhausen Richtung Köln, zwischen Mettmann und Solingen, 1 Kilometer, kommt 10 Minuten für euch oben drauf. Und die A4 Köln Richtung Olpe, zwischen Eckenhagen und Krombach, 3 Kilometer, 5 Minuten. Euch allen unterwegs eine gute und sichere Fahrt.
5: Wird Hollywood-Brüder wohl weniger Sex im Kino in den letzten Jahren? Na meine Güte, dem wollen wir doch entgegenwirken mit heiser Musik.
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5: Ja, eine schlechte Überleitung pro Sendung. Ich sag's immer wieder. Es ist erlaubt. Hier kommt sie. Al King, Access Addos. Ich bin Leo Arigi. Hi zusammen.

0: Wenn ich die Musik hier so höre, irgendwie jetzt am Meer liegen, Cocktail in der Hand. Keine Termine, das wäre schon geil, oder?
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2: 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Und ein Date mit Kevin Costner. Und ein Babyesel.
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2: 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Und ja, ich wurde danach in den Adelsstand der Ballonfahrer gehoben.
0: Aha.
2: Da wird dir so eine Haarsträhne dann nach der Ballonfahrt angezündet, mit Sekt übergossen und dann bekommst du deinen Ballonfahrernamen.
0: Mein Gott.
2: Und ich glaube mich zu erinnern, dass die Regel damals zumindest war, immer wenn dich jemand nach diesem Namen fragt und du kannst ihn dann nicht nennen, dann musst du ein Bier ausgeben.
0: Also gut, was ist dein Name? Was ist dein Name?
2: Tja, das ist jetzt dein Pech. Ich kenne meinen Namen nämlich noch. Freifrau Laura, beherzt zu packende Korbrandklammerin zu Aalen, getragen im feuchten Luftmeer bis hin zu der seichten Wiesen zu Schönau. Das ist mein Name.
0: Ja, okay, ich habe jetzt schon den Faden verloren. Egal, Leute, wünscht euch was. Wir machen das klar ab Montag bei uns.
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0: Die A45 Gießen Richtung Hagen zwischen Kreuz Olpe Süd und Meinerzhagen 3 Kilometer 5 Minuten und A45 Hagen Richtung Gießen zwischen Drolzhagen und Olpe dichter Verkehr 10 Minuten. Euch allen unterwegs eine gute und sichere Fahrt. Nico Santos hat neue Musik draußen, Why Don't You Stay, so heißt die aktuelle Single. Und ich muss sagen, ich bin Fan, ich mag die sehr gerne. Mit so einem schönen Drumbeat, dann noch so ein netter Chor drüber, der so la la la macht. Das ist ganz nett. Aber also ehrlicherweise, wenn der Nico Santos anfängt zu singen, da musste ich zweimal hinhören. Ist das wirklich unser Nico? Aber doch, er singt ja sehr tief. Also ich bin großer Fan. Neu für euch, jetzt Nico Santos. Ich bin Leo Arregui.
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0: Carson hat ja letztens noch den Grammy abgelehnt. Man hatte sie nominieren wollen als beste Newcomerin, aber sie hat gesagt, hey Leute, ich bin seit über 10 Jahren im Geschäft, nichts hier mit Newcomerin. Na gut, wir reden jetzt über eine echte Newcomerin und die kommt aus Deutschland, nennt sich Hannah Rautzenberg, also was heißt nennt sich, sie heißt wirklich so, Hannah Rautzenberg. Aus Leipzig kommt sie, singt auf Englisch. Genre ist irgendwie so eine Mischung aus Indie, Pop und Folk und hat eine neue Single draußen, die nennt sich London 3am.
1: In meiner neuen Single London 3am geht es basically um einen komplett überdramatischen Heartbreak nach einem One-Night-Stand mit einem London-Boy und alle Emotionen, die da dazugehören.
0: Ja, so einfach kann es sein und da ist dann plötzlich so ein Song geboren, der das auch gut rüberbringt. One-Night-Stand mit einem London-Boy. One-Night-Stand mit einem London-Girl hätte ich ja auch mal gerne. Das stelle ich mir schon toll vor. Wir hören uns erstmal an, wie es mit dem Jungen klingt.
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0: Singt hier Hannah Rautzenberg für

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1: Ich bin Diana Kramer. Russland und die Ukraine wollen offenbar gegenseitige Angriffe auf Energieanlagen stoppen. Das schreibt US-Präsident Donald Trump auf seiner Plattform Truth Social. Aus Moskau und Kiew gibt es dafür bislang allerdings keine Bestätigung.
2: Trump steht hier zu Hause wegen astronomischer Benzin- und Dieselpreise schwer unter Druck. Dass in erster Linie sein Iran-Krieg und die beeinträchtigte Schifffahrt durch die Straße von Hormuz daran schuld sind, versucht Trump außen vor zu lassen. Er schießt sich auf Kiew und Moskau ein. Der Beschuss der dortigen Energieanlagen sei für die Ölknappheit verantwortlich. Am Wochenende hatte Trump den ukrainischen Präsidenten Zelensky gedrängt, die Angriffe auf russische Energieanlagen zu stoppen. Tina Eck, USA.
1: Die hohen Spritpreise sorgen auch hierzulande weiter für Debatten. Auch CSU-Chef Markus Söder fordert nun neue Entlastungsmaßnahmen. Die Bundesregierung müsse sich dringend zusammensetzen und darüber reden, wie man die extrem hohen Benzin- und Dieselpreise senken und erträglich machen könne, sagte Söder nach einer Klausurtagung des CSU-Vorstands in München. Auf welchem Weg und wie stark die Preise gesenkt werden sollten, sagte Söder aber nicht. Mecklenburg-Vorpommerns Ministerpräsidentin Manuela Schwesig forderte die Einführung eines Spritpreisdeckels. Bundesinnenminister Alexander Dobrindt will den Schutz der Bevölkerung im Ernstfall neu organisieren. Statt neuer Bunker sollen vor allem Tiefgaragen und Tunnel als Schutzräume dienen.
3: Egal, wo man gerade unterwegs ist, braucht man bei Katastrophenalarm vielleicht einen Schutzraum. Innenminister Dobrindt plädiert dafür eine digitale Info, die jedem zum Beispiel in der Nina-Warn-App anzeigt, welche Tunnel, welche Tiefgarage, welche Bahnstation oder ähnliches in der Nähe sind. Nicht sinnvoll findet der Innenminister den Bau neuer Bunker. Das sei ein veraltetes Konzept aus dem Kalten Krieg, das viel Geld koste, aber wenig Schutz bringe. Die Kommunen kritisieren, dass noch viele Fragen ungeklärt seien, etwa wer koordiniert bei Naturkatastrophen oder hybriden Angriffen die Evakuierungen. Onni Torau, Berlin.
1: Die Britpop-Band Oasis tritt erstmals wieder in Deutschland auf. Die Band um die Brüder Liam und Noel Gallagher kündigte in sozialen Medien für Juli 2027 zwei Konzerte in der Münchner Allianz Arena an. Bis diesen Donnerstag um 17 Uhr können sich Oasis-Fans online für den Ticketverkauf registrieren.
4: Das Wetter. Zum Abend bleibt es in NRW freundlich, dazu Sonne und Wolken im Wechsel. In der Nacht passiert wettertechnisch nicht viel. Trocken, leicht bewölkt und Temperaturen gehen runter auf rund 13 Grad. Der Dienstag morgen bringt dann nochmal richtig Sommerfeeling mit Sonne. Und bis zu 28 Grad sind angesagt. Am Abend können dann allerdings Gewitter durchziehen. Alles frei, keine Meldungen, euch unterwegs eine gute und sichere Fahrt. Nur Menschen haben echtes Rhythmusgefühl, hat man jetzt in einer neuen Studie herausgefunden, der Uni Budapest und Amsterdam. Ja, die wollten das mal wissen, ob zum Beispiel auch Tiere Rhythmusgefühl haben. Aber wohl nicht. Also nur wir Menschen können so richtig schön im Takt klatschen, zusammen tanzen oder musizieren. Und das können wir doch jetzt mal ganz gemeinsam machen, also unser Rhythmusgefühl testen mit der Nummer hier von Phil Collins, Don't Lose My Number.
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4: Ich bin Leo Arigi. Einen schönen Abend euch.

0: Teddy Swims für diesen Montagabend. Mr. Know-It-All.
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1: Neu bei uns, You Know Das, featuring Daddy DJ, Flipside.

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1: Und da ist alles frei auf den Straßen, euch unterwegs. Eine gute und sichere Fahrt. So, da schließt sich doch ein Kreis. Ich bin heute in den Sender gekommen, habe mich mit einem Kollegen unterhalten und er erzählte mir, ja, ich war übers Wochenende mit meiner Freundin an der Nordsee. Wir waren in Eckernförde unter anderem und hatten eine ganz tolle Zeit. So, herzlichen Glückwunsch übrigens nochmal an die beiden zum Zweijährigen. Und jetzt spiele ich Michael Schulte hier im besten Mix mit 5 AM. Und wo ist der geboren? Ja, ganz genau, in Eckernförde.
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1: Leo Arigi hier, schönen Abend euch.

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0: Soundplay für diesen Montagabend. Ihr habt es bestimmt schon mitbekommen, diese Woche wird's magisch bei uns.
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0: 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Und mit ein bisschen Glück seid ihr das. Also bewerbt euch online bei uns. Und dann könnt ihr hautnah erleben, ja, wie zwei Magier so arbeiten. Magier sein, das wäre ja auch schon geil, oder? Irgendwie so eine Superkraft haben. Wenn wir an Superkräfte denken, dann ja irgendwie immer an die Klassiker, oder? Keine Ahnung. Fliegen, unsichtbar sein, mega stark. Aber wenn ich ehrlich bin, die sind ja irgendwie doch auch abgedroschen. Hier in 3 Sekunden die Wohnung komplett aufräumen können, das wäre doch was. Oder jeden beliebigen Gegenstand orten, also wie viel Zeit ich da sparen würde. Wir haben euch mal gefragt, welche außergewöhnliche Superkraft ihr gerne hättet.
2: Meine Superkraft wäre, wenn ich mich entscheiden müsste, dass ich mich in jedem Land direkt verständigen könnte und jede Sprache sprechen könnte.
3: Teleportieren vielleicht?
4: Wo würdest du dich hin teleportieren?
3: Keine Ahnung, wenn ich in der Schule bin, nach Hause.
5: Räume quetschen. Also stell dir vor, ich wäre so Spider-Man oder Spider-Woman, so. Der Feind kommt in den Raum rein und ich schnipp's einmal mit dem Finger und dann wird's zerquetscht vom Raum. So,
6: dass nicht alles so stark an mich rantritt, dass ich da einfach ein bisschen mehr bei mir bleibe.
7: Mit Tieren sprechen.
8: Mit welchem am liebsten?
7: Mit Hunden wahrscheinlich, weil ich bin Hundefreund.
9: Ich habe auf die Frage schon immer eine Antwort und zwar eigentlich Zeitkontrolle. Zeit ist das, was man halt einfach nicht hat und wenn man das kontrollieren könnte, kann man machen alles, was man will.
0: Und jetzt habe ich noch was für euren Superheldennamen, also quasi einen Superheldennamen. Generator. Ihr nehmt einmal euer Sternzeichen plus die erste Farbe, die ihr seht, wenn ihr euch jetzt umguckt. Das ist ab jetzt euer Heldenname oder auch Schurkenname, je nachdem. Ich mache das auch mal gerade kurz. Also rot sehe ich jetzt direkt hier vor mir das Lichtlein am Mikrofon. Das leuchtet mich rot an. Und ich bin Widder. Also Widderrot. Das klingt doch nett.
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1: Ich bin Diana Kramer. Die Spritpreise haben erneut ein neues Allzeithoch erreicht und auch Öl und Gas zum Heizen werden wieder teurer. Noch teurer, denn schon im vergangenen Jahr konnten viele Menschen hier in Deutschland Gas und auch Strom nicht bezahlen. Rund 3,8 Millionen Haushalte waren 2025 bei Rechnungen von Energieversorgern im Zahlungsverzug, teilte das Statistische Bundesamt mit.
2: Den Kühlschrank auffüllen oder doch eher die Stromrechnung zahlen? Diese Frage stellen sich viele, vor allem Leute, die zur Miete wohnen, sagen die Statistiker. In diesem Jahr gibt es bei den Energiepreisen aber immerhin eine leichte Entspannung, zumindest was Strom betrifft, Erdgas oder auch Fernwärme. Heizöl dagegen ist deutlich teurer geworden als im Vorjahr und auch andere Kosten steigen, Wasser zum Beispiel oder auch die Müllabfuhr. Claudia Wächter, Nachrichtenredaktion.
1: Russland und die Ukraine wollen nach Darstellung von US-Präsident Donald Trump auf Angriffe auf gegnerische Energieanlagen verzichten. Das teilte Trump auf seiner Plattform Truth Social mit, ohne weitere Details zu nennen. Weder Kiew noch Moskau haben bisher offiziell reagiert. Die Ukraine flog in den vergangenen Monaten schwere Angriffe gegen die russische Erdölindustrie und sorgte damit zeitweise für Engpässe auf dem Treibstoffmarkt in Russland. Moskau antwortete mit gezielten Angriffen auf Anlagen in der Ukraine und nahm auch Tankstellen ins Visier. Zum Auftakt des europäischen Arktis-Gipfels hat Bundeskanzler Friedrich Merz die NATO-Verbündeten zum Zusammenhalt gegen wachsende Bedrohungen aufgerufen. Hier im hohen Norden Europas könne man sehen, wie gefährdet der Frieden in Europa ist, sagte Merz in Finnland.
3: Wir sind Teil des Nordens. Wir sind Anrainer am Atlantik. Wir sind Anrainer der Ostsee. Und damit sind wir Teil dieses strategisch gefährdeten Teils Europas. Ich nehme es ausgesprochen ernst, was wir hier zurzeit erleben.
1: Bundeskanzler Friedrich Merz. In Hannover dreht sich in den kommenden Tagen alles um Lastwagen, Transporter und Lösungen für Logistiker. Am Vormittag öffnet die Nutzfahrzeugmesse IAA Transportation. Im Mittelpunkt der Messe stehen alternative Antriebe wie elektrische und wasserstoffbetriebene Lastwagen, daneben auch digitale Technologien und autonomes Fahren.
4: Das Wetter.
5: Das ist eine relativ entspannte Nacht, kaum bewölkt und es wird auf jeden Fall nicht regnen. Temperaturen so zwischen 13 und 17 Grad, etwas weiter oben im Bergland Eifel-Sauerland nur 11 Grad. Nachher starten wir erstmal relativ heiter in diesen Dienstag. Richtung Abend wird es dann aber stärker bewölkt und dann können halt auch Schauer und Gewitter aufziehen. Was aber spannend ist, es wird nachher richtig heiß. Mit bis zu 28 Grad bekommen wir nochmal so einen Spätsommertag.
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6: A3 Köln-Oberhausen zwischen Leverkusen-Opladen und Dreieck Langenfeld, 1 Kilometer Stau, 10 Minuten Zeitverlust. Und A448 Dortmund-Witten-Bochum-West zwischen Kreuz Dortmund-Witten und Witten-Annen, 2 Kilometer stockender Verkehr. Wir wünschen allen unterwegs gute Fahrt.
5: Ihr seid die Ersten in diesem frühen Dienstag und das wird belohnt mit richtig guter Musik, richtig viel Abwechslung dabei, zum Beispiel aus den 90ern, Rockmusik Aerosmith, Crying, eine sehr, sehr coole Nummer. Shawn Mendes holt die Gitarre raus, There's Nothing Holding Me Back und wir starten mit Miley Cyrus und Flowers. Kommt gut durch diese Nacht, wir sind an eurer Seite.
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0: gewinnst du mal das erste Mal die US Open und merkst es nicht mal. Der deutsche Tennisstar Alexander Zverev hat die US Open gewonnen. 1989 hat die zuletzt ein Deutscher gewonnen, und zwar Boris Becker. Der fand diese Szene, als Zverev gar nicht merkte, dass er die US Open gewonnen hat, auch schon sehr kurios und meinte so, ey, das ist die Szene des Jahres. Was war da los? Ich nehme euch mal mit. Zverev hat einfach im Kopf falsch mitgezählt. Und als er gewonnen hat, wollte er erst nochmal weiterspielen, Aufschlag machen. Dann schaute er auf die Anzeigentafel und hat dann gemerkt, ach so, ich habe gewonnen. Aber er war glücklich.
1: Ich bin glücklich, dass ich zweifacher Grand Slam-Sieger bin. Das ist die Hauptsache. Ich bin glücklich, dass ich in Paris die Trophäe hochgehalten habe. Ich bin glücklich, dass ich hier die Trophäe hochgehalten habe. Und das ist für mich die Hauptsache.
0: Und richtig emotional wurde es, als Zverev nach dem Match seiner Mama dankte und auch nochmal erzählte, wie sie reagierte, als er mit 4 Jahren die Diagnose Diabetes bekam. Und der Arzt sagte, ja, das mit dem Sport, das ist jetzt schon eher schwierig und limitiert wahrscheinlich. Aber seine Mama sagte zu ihm, ja, also zu dem Arzt, mein Sohn, der kann sein, wer er will, trotz der Krankheit.
2: When your 4-year-old son gets diagnosed with diabetes, and doctors in the office tell you that life and sports will be very, very limited for that child. It takes a very, very strong mother to walk out of those offices and to say, my son will be whatever he wants to be.
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1: A40 Duisburg-Venlo zwischen Kempen und Wankum. 4 Kilometer Stau, 40 Minuten Zeitverlust. Und A448 Dortmund-Witten-Bochum-West zwischen Kreuz Dortmund-Witten und Witten-Annen. 2 Kilometer stockender Verkehr. Wir wünschen allen unterwegs gute Fahrt.
2: Der Dienstag, und ihr habt's gehört, der wird nachher noch richtig heiß, bis zu 28 Grad. Dann brauchen wir auch heiße Musik. Wheaters, Teenage Dirtbag, echter 2000er, damit starten wir. Und ich habe auch noch aus den 90ern dabei John Osborne mit One of Us und Wismack, Show Me Love. Diese drei Hits jetzt bei uns.
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0: Eine schöne Nacht mit uns. Ich weiß nicht, um diese Uhrzeit so ein Wein, ja gut, ist in der Woche, aber ich sag mal so, Atze Schröder hat den Iron Maiden Wein gefunden und ich finde, er sollte euch davon erzählen.
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3: Ja, nee, ist klar.
4: Holt den Korkenzieher raus. Iron Maiden haben einen eigenen Rotwein. Hier wurde mir heute in der Werbung angezeigt. Hier, ich lese mal vor. Der erstklassige Iron Maiden Darkest Red aus dem Jahrgang 2023 begeistert als vergoldete Rotwein-Cuvée, die passend zur Musik der Rocklegenden entstanden ist. Ja, nee, ist klar. Ausgerechnet Iron Maiden, die vor 30 Jahren vorm Zähneputzen schon mit Terpentin und Stacheldraht gegoogelt haben. Die Jungs, die Bienen kauen, wenn sie Honig wollen und die Nägel grundsätzlich mit der flachen Stirn in die Betonwand kloppen. Ja, ausgerechnet die machen jetzt einen auf Sommelier. Ja, was heißt das denn jetzt für mich als Iron Maiden Fan? Muss ich demnächst im Smoking zum Konzert gehen? Ja, die treten dann auch nicht mehr in Wacken auf, sondern nur noch auf der Weihnachtsfeier der Winzergenossenschaft Südtirol oder beim traditionellen Austernessen auf Sylt. Ihr seht ja, Dekadenz verpflichtet. Aber ein eigener Wein? Whisky hätte ich ja verstanden, aber Wein? Nee, das ist doch nicht mehr mein Heavy Metal. Mein Lieblingsrotwein ist und bleibt jedenfalls Jägermeister. Und daran wird keine Metalband dieser Welt was ändern. Iron Maiden Wein. Der hat vorne Spiel, hinten Charakter und möpselt im Abgang.
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1: Ich bin Diana Kramer. Egal ob vor oder nach 12 Uhr, die Spritpreise sind für Autofahrer hier in Deutschland eine echte Herausforderung. Nachdem es auch zum Wochenstart weiter nach oben ging, werden Forderungen nach einem Eingreifen der Bundesregierung lauter.
2: Der Tankstelleninteressenverband warnt schon vor Spritpreisen um 3 Euro pro Liter, wie es sie an Autobahnen teilweise schon gäbe. Der ADAC und auch der Tankstellenverband weisen aber auch darauf hin, dass die Weltlage allein die Preissprünge an der Tankstelle im Moment nicht vollständig erkläre. Da werde auch abkassiert. In jedem Fall werden die Spritpreise gerade zum Politikum. Mecklenburg-Vorpommerns Ministerpräsidentin Emanuela Schwesig rät zu einem Spritpreisdeckel. Und auch Bayerns Ministerpräsident Söder fordert neue staatliche Entlastungsmaßnahmen. Ronny Hochau, Nachrichtenredaktion.
1: Nach der Ankündigung von US-Präsident Donald Trump über eine Feuerpause zwischen der Ukraine und Russland bei ihren Angriffen auf Energieanlagen hat der ukrainische Präsident Zelensky betont, es handle sich um einen Vorschlag. Die Ukraine sei aber bereit, diese Deeskalation zu unterstützen, wenn auch Russland seine Angriffe auf kritische Infrastruktur einstelle. Bislang sei allerdings kein echter Willen Moskaus zu erkennen, den Krieg zu beenden, so Zelensky. Die EU will sich im Ringen um die Arktis stärker engagieren. Darauf haben sich Kanzler Friedrich Merz und Vertreter 11 weiterer Länder bei einem Gipfel in Finnland verständigt. Laut Merz sei der hohe Norden inzwischen der kritischste Bereich für Europas Sicherheit.
3: Die größte Bedrohung sehen die Gipfelteilnehmer in Russland. Deshalb wollen sie den Norden besser überwachen, mehr Informationen austauschen und wichtige Anlagen an Land und auf See schützen. Gleichzeitig geht's ums Geschäft. Durch das schmelzende Eis entstehen neue Schifffahrtsrouten. Außerdem lagern in der Region wichtige Rohstoffe. Und Europa will dort auch praktisch beweglicher werden. Finnland wirbt für mehr Eisbrecher. Kanzler Merz unterstützt das und sagt, die braucht nicht nur der Norden, sondern ganz Europa. Zoe Tassovali, Nachrichtenredaktion.
1: Zum Sport. Fußball-Zweitligist Hannover 96 hat sich von seinem Trainer Christian Titz getrennt. Das gab der Verein 3 Tage nach der Niederlage beim 1. FC Nürnberg bekannt. Hannover steht nach 5 Spielen mit 4 Punkten auf Tabellenplatz 15. Die Niedersachsen wollen zeitnah einen Nachfolger präsentieren. Als Topfavorit gilt Sandro Wagner.
4: Das Wetter. Wir bekommen ja nachher einen richtig, richtig schönen und warmen Tag nochmal mit 28 Grad. Jetzt in der Nacht messen wir so 13 bis 17 Grad. Ein paar Wolken sind unterwegs, aber nicht viel Regen gibt's auch gar keinen. Und dann freuen wir uns auf diesen Spätsommertag, der dann auch nachher erstmal relativ gut beginnt mit ein bisschen Sonnenschein, heiter bis wolkig das Ganze. Und nachher Richtung Abend ziehen dann aber immer mehr Wolken rein. Die bringen Regenschauer mit, teilweise auch Gewitter und lokal, also örtlich, kann auch Starkregen dabei sein. Und Temperaturen, wie gesagt, bis 28 Grad.
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5: A43 Recklinghausen-Wuppertal zwischen Witten, Herbedde und Sprockhövel. Dichter Verkehr, 10 Minuten Zeitverlust. Wir wünschen allen unterwegs gute Fahrt.
4: Bald geben sie 10 Shows in Düsseldorf. Die Backstreet Boys sind zurück. Und es ist wirklich Wahnsinn, was die für einen Konzertmarathon bei uns hier in NRW geben. Larger than life. Gleich direkt nach Iggy Kelly und One Republic. Schöne Nacht mit uns.
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0: Wenn du zaubern kannst, wie, was weiß ich, Bibi Blocksberg, dann frage ich mich, warum bleibt bei Bibi Blocksberg so viel Potenzial immer liegen? Ich meine, in Bibi und Tina, ja, die mit den Pferden da immer, ja, die hat den Pferdestall nicht einmal sauber gezaubert. Das ist dumm.
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1: A43 Recklinghausen-Wuppertal zwischen Bochum-Witten und Sprockhövel. 1 Kilometer Stau, 16 Minuten Zeitverlust. Wir wünschen allen unterwegs gute Fahrt.
2: Genießt diesen frühen Dienstag. Ihr seid wahrscheinlich noch mittendrin in eurer Nachtschicht. Kein Problem, wir sind bei euch, auch wenn ihr gerade im Auto unterwegs seid und nicht schlafen dürft. Oder wenn ihr einfach nicht schlafen könnt, ist auch kein Problem. Wir sind an eurer Seite mit neuer Musik, gleich Chris de Serrandi, Good Old Days, vorher noch Anastasia, One Day in Your Life. Schönen Dienstag.
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0: sorge ja sehr gerne für gute Laune bei euch. Jetzt haben wir aber ein Thema, das ist uns auch sehr, sehr wichtig. Demokratie.
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0: Das ist unser Motto in dieser Woche. Das ist eine Aktionswoche, nicht nur von uns, sondern von ganz vielen Medientreibenden. Dabei wollen wir euch zeigen, wie Journalismus bei uns eigentlich funktioniert. Zum Beispiel, wie entscheidet sich, welches Thema es am Ende in unsere Nachrichten und ins Programm schafft. In der Politik zum Beispiel versuchen ja jeden Tag Politiker, Parteien und Verbände mit ihren Themen bei uns im Radio vorzukommen. José Nasyandi aus unserem Landtagsstudio. José, wie entscheidest du, was schafft es ins Radio und was nicht? Was muss ein Thema mitbringen, damit du sagst, darüber sollten wir unsere Hörerinnen und Hörer informieren?
2: Ja, da gibt es im Grunde drei wichtige Kriterien. Erstens, ist das neu? Zweitens, ist das bedeutsam für die Menschen, die uns zuhören? Und drittens, gibt es einen konkreten Nutzen aus dieser Information? Und natürlich schauen wir auch auf die Quellen. Stimmt das überhaupt, was da erzählt wird? Das prüfen wir nach. Gerade im politischen Betrieb werden oft Themen sehr groß gemacht, bei denen man sich am Ende fragen muss, ist das denn wirklich auch so groß? Das heißt, im Umkehrschluss, nur weil jemand besonders laut oder präsent ist, heißt das noch lange nicht, dass seine Geschichte bei uns auch ein Thema wird. Und ganz wichtig, wir entscheiden solche Dinge immer im Team.
0: Und wie sorgt ihr dafür, dass dabei nicht nur die Stimmen derjenigen zu hören sind, die besonders viel Aufmerksamkeit bekommen wollen?
2: Ja, da versuchen wir immer genau hinzuschauen und auch unterschiedliche Perspektiven zu finden. Immer vor dem Hintergrund, ist das für die Menschen, die uns zuhören, mit den unterschiedlichen Lebensumständen gerade wirklich wichtig. Gerade bei politischen Themen gibt es ja selten nur eine Sichtweise. Wir sprechen deshalb nicht einfach das nach, was Politiker oder Parteien uns erzählen, sondern wir fragen nach, wir prüfen Informationen, wir sind vor Ort, sprechen mit den Akteuren. Und wir suchen auch weitere Stimmen. Das ist ja für mich ein wichtiger täglicher Teil meiner Arbeit. Unterm Strich geht es darum, uns allen dabei zu helfen, dass wir uns selbst ein Bild von der Lage machen können.
0: Also wir machen mit bei der Aktionswoche Demokratie braucht viele Stimmen, denn wir sind eine davon.
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1: Ich bin Diana Kramer. Russland und die Ukraine wollen offenbar gegenseitige Angriffe auf Energieanlagen stoppen. Das hat zumindest US-Präsident Donald Trump auf seiner Plattform Truth Social angekündigt. Aus Moskau und Kiew gibt es dafür bislang keine Bestätigung.
2: Trump steht hier zu Hause wegen astronomischer Benzin- und Dieselpreise schwer unter Druck. Dass in erster Linie sein Iran-Krieg und die beeinträchtigte Schifffahrt durch die Straße von Hormuz daran schuld sind, versucht Trump außen vor zu lassen. Er schießt sich auf Kiew und Moskau ein. Der Beschuss der dortigen Energieanlagen sei für die Ölknappheit verantwortlich. Am Wochenende hatte Trump den ukrainischen Präsidenten Zelensky gedrängt, die Angriffe auf russische Energieanlagen zu stoppen. Tina Eck, USA.
1: Die hohen Spritpreise sorgen hierzulande weiter für Debatten. Auch CSU-Chef Markus Söder fordert inzwischen neue Entlastungsmaßnahmen. Die Bundesregierung müsse sich dringend zusammensetzen und darüber reden, wie man die extrem hohen Benzin- und Dieselpreise senken und erträglich machen könne, sagte Söder. Auf welchem Weg und wie stark die Preise gesenkt werden sollten, ließ er aber offen. Mecklenburg-Vorpommerns Ministerpräsidentin Manuela Schwesig forderte die Einführung eines Spritpreisdeckels. Bundesinnenminister Alexander Dobrindt will den Schutz der Bevölkerung im Ernstfall neu organisieren. Statt neuer Bunker sollen vor allem Tiefgaragen und Tunnel als Schutzräume dienen.
3: Egal, wo man gerade unterwegs ist, braucht man bei Katastrophenalarm vielleicht einen Schutzraum. Innenminister Dobrindt plädiert dafür eine digitale Info, die jedem zum Beispiel in der Nina-Warn-App anzeigt, welche Tunnel, welche Tiefgarage, welche Bahnstation oder ähnliches in der Nähe sind. Nicht sinnvoll findet der Innenminister den Bau neuer Bunker. Das sei ein veraltetes Konzept aus dem Kalten Krieg, das viel Geld koste, aber wenig Schutz bringe. Die Kommunen kritisieren, dass noch viele Fragen ungeklärt seien, etwa wer koordiniert bei Naturkatastrophen oder hybriden Angriffen die Evakuierungen. Onni Thorau, Berlin.
1: Die Britpop-Band Oasis tritt erstmals seit 2009 wieder in Deutschland auf. Die Band um die Brüder Liam und Noel Gallagher kündigte in sozialen Medien für Juli 2027 2 Konzerte in der Münchner Allianz Arena an. Bis diesen Donnerstag um 17 Uhr können sich Oasis-Fans online für Tickets registrieren.
4: Das Wetter. Eine relativ unspektakuläre Nacht, die da vor uns liegt. Kaum Wolken, Regen wird es auch keinen geben. Das Ganze bei Temperaturen zwischen 13 und 17 Grad. Nachher wird es dann heiter bis wolkig. Richtung Abend nehmen dann die Wolken zu. Es wird Schauer geben, teilweise auch lokal Starkregen ist dann am Abend möglich und Gewitter. Trotzdem wird das ein Spätsommertag mit bis zu 28 Grad.
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5: A57 Krefeld-Nimwegen. Zwischen Goch und Kleve 1 Kilometer Stau.